runter auf plus 7 bis minus 1 Grad. Heute zum Wochenstart, da scheint im Osten zunächst noch länger die Sonne. Sonst zieht es aber langsam zu und am Nachmittag folgen dann Schauer und vereinzelte Gewitter mit starken Böen. Die Höchstwerte heute 14 bis 21 Grad. Eine Meldung haben wir von der A9 München Richtung Nürnberg. Bitte aufpassen zwischen Lenting und Denkendorf. Da steht ein unbeleuchtetes Pannenauto im Baustellenbereich.

vor den Pfingstferien wird's für manche Kinder nochmal unangenehm. Vor allem, wenn die eigenen Eltern keine Gelegenheit auslassen, für peinliche Momente zu sorgen. Gleich geht's hier um einen kleinen Familienstreich von Robbie Williams. Ich bin Lisa Wohleib. Kommt gut rein in den frühen Montag.

0: Montag, der 18. Mai, Endspurt Richtung Pfingstferien. Und das ist offenbar die perfekte Zeit für fiese Eltern. Zum Beispiel, um sich Robbie Williams zum Vorbild zu nehmen und ihre Kinder maximal in Verlegenheit zu bringen. Der hat nämlich auf Instagram einen kleinen Familienstreich geteilt. Zusammen mit seiner Frau Ada hat er seine 13-jährige Tochter Teddy von der Schule abgeholt und ihr aus dem Auto heraus etwas zugerufen, damit es auch wirklich jeder mitbekommt.
1: Ted!
2: Ted!
1: Ted!
2: You'll be so happy, baby! The DNA results are in! He is your daddy!
1: I am your
2: dad. He passed, it's not the other guy!
1: You can carry on calling me dad. Ted, was that embarrassing?
3: That was so embarrassing.
0: Und zwar, dass jetzt das Ergebnis vom Vaterschaftstest da sei und Robbie tatsächlich ihr leiblicher Vater ist. Teddy wäre am liebsten im Boden versunken. Genau das war natürlich auch der Plan. Aber mal ehrlich, in dem Alter sind Eltern doch sowieso immer peinlich. Und selbst dann, wenn sie keine solchen Späße machen. Und auch selbst dann, wenn der eigene Vater ein Weltstar ist.

0: Nachrichten. Ich bin Hendrik Daum. Bundesgesundheitsministerin Warken sieht nach dem Ebola-Ausbruch in der Demokratischen Republik Kongo derzeit hier bei uns keinen Handlungsbedarf. Das Risiko hierzulande sei äußerst gering, sagte die CDU-Politikerin in der ARD. Eine weltweite Ebola-Pandemie halte sie für nahezu ausgeschlossen. In Österreich ist es zu einer tödlichen Kuhattacke auf eine Wanderin gekommen. Laut Polizei wurde eine 67-Jährige von mehreren Kühen auf einer Weide angegriffen und tödlich verletzt. Der Vorfall ereignete sich in der Region Lienz in Osttirol. In Wandergebieten in den Alpen ereignen sich immer wieder Kuhangriffe. Oft haben die Wanderer in diesen Fällen einen Hund dabei. Und die Kühe reagieren darauf, denn sie wollen ihre Jungtiere beschützen. Das waren die Nachrichten um 9:30. Im Moment ist der Himmel nur locker bewölkt oder auch sternenklar. Frühmorgens werden die Wolken dann von Westen her zahlreicher. Die Temperaturen gehen bis in der Früh runter auf +7 bis -1 Grad. Heute zum Wochenstart, da scheint im Osten zunächst noch länger die Sonne. Sonst zieht es aber langsam zu und am Nachmittag folgen dann Schauer und vereinzelte Gewitter mit starken Böen. Die Höchstwerte heute 14 bis 21 Grad.
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2: In den USA wird heute der No Dirty Dishes Day gefeiert. Also der Tag, an dem eigentlich kein einziges schmutziges Geschirr in der Spüle landen soll. Klingt wie eine nette Idee, hat aber auch einen Effekt. Es heißt nämlich, dass Ordnung im Zuhause Stress reduzieren kann, weil das Gehirn weniger unerledigte Aufgaben im Blick hat. Und von Ordnung in der Küche geht's bei uns gleich weiter zu klarer Sicht. Wir schauen nämlich drauf, wie Fenster wieder richtig sauber werden. Ich bin Lisa Wohleib. Startet gut rein in die neue Woche.

0: I'm not the only one, das ist Musik von Sam Smith. Der Frühling zeigt sich ja gerade von seiner wechselhaften Seite. Mal Sonne, mal Regen und dazwischen jede Menge gelbe Pollenreste auf Fenstern und Autoscheiben. Zeit also mal wieder für Durchblick zu sorgen. Und wie das am besten klappt, das weiß meine Kollegin Julia Wasilkow. Was ist beim Fensterputzen im Frühling denn besonders wichtig?
1: Ja, gerade jetzt sitzen oft viele Pollen und feiner Staub auf den Scheiben. Am besten zuerst den groben Schmutz entfernen, bevor gewischt wird. Sonst entstehen eben schnell Schlieren. Zum Fensterputzen reicht kaltes Wasser mit einem Spritzerspüli völlig aus. Zu viel Reiniger sorgt oft sogar für mehr Streifen. Ja, und warum kaltes Wasser? Warmes Wasser trocknet zu schnell auf der Scheibe. Ja, und das gibt auch Schlieren.
0: Gibt's denn den idealen Zeitpunkt zum Fensterputzen?
1: Ja, direkte Sonne ist eher ungünstig. Wenn die Scheiben zu warm werden, trocknet das Wasser zu schnell und Streifen bleiben leichter sichtbar. Perfekt zum Fensterputzen ist ein bewölkter, milder Tag. Nach Regentagen lohnt sich das Fensterputzen besonders, denn da werden Pollen und Schmutz dann oft erst richtig sichtbar.
0: Und welche einfachen Tricks helfen gegen Streifen?
1: Ja, was ein richtiger Gamechanger beim Fensterputzen ist, das ist ein Abzieher oder sogar ein Fenstersauger. Ja, und da würde ich nicht den billigsten nehmen. Für so 60 Euro gibt es gute Fenstersauger im Baumarkt. Ja, und dann noch ein Mikrofasertuch, wenn nachgewischt werden muss, und lieber keine Küchenrolle, die fusselt nämlich.
0: Danke dir, Julia. Es ist also wohl Zeit fürs Fensterputzen, damit die Sonnenstrahlen wieder ungehindert zu uns ins Wohnzimmer kommen.

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1: Ich bin Hendrik Daum. Verdi-Chef Wernicke hat Bundeskanzler Merz vorgeworfen, hinsichtlich der Reformpläne der Regierung bisher keine Einigkeit mit den Gewerkschaften gesucht zu haben. Wernicke sagte am Abend in der ARD, dass es unter den Vorgängern von Merz, also Merkel und Scholz, regelmäßig Austauschrunden im Kanzleramt gegeben habe. Wernicke hat zugleich Kompromissbereitschaft signalisiert. Er lehnt es aber ab, etwa den Kündigungsschutz zu lockern oder das Renteneintrittsalter zu erhöhen. Nach dem Vorfall mit einem Tiger bei Leipzig hat die Tierrechtsorganisation PETA jetzt schärfere Gesetze gegen die Haltung gefährlicher Wildtiere gefordert. Gestern war in der Stadt Schkeuditz ein Tiger aus einer privaten Anlage entkommen. Ein Mann wurde dabei schwer verletzt. Die Polizei erschoss das Tier später. Der Präsident des Deutschen Roten Kreuzes, Gröhe, fordert Milliarden Euro zusätzlich für den Zivil- und Bevölkerungsschutz. Auslöser sind die wachsenden Sicherheitsrisiken. Gröhe sagte der SZ, wenn die Bundesregierung mit einem Angriffsszenario auf die NATO 2029 rechne, dann müsse sie den Schutz der Bevölkerung erst recht heute angehen und nicht erst morgen. Mit einem großen Gottesdienst vor der Würzburger Residenz und der Aufforderung anzupacken, ist der 104. Deutsche Katholikentag zu Ende gegangen. Etwa 900 Programmpunkte mit Musik, Kunst, Diskussionsrunden und spirituellen Angeboten gab es in Würzburg. Florian Klaus berichtet.
2: Die Welt brennt, aber sie ist nicht verloren. Mit diesen Worten hat der Vorsitzende der Deutschen Bischofskonferenz Wilmer zum Engagement für Frieden und Menschlichkeit aufgerufen.
3: Wartet nicht, zögert nicht, schaut hin, packt an, geht los, habt Mut, steh auf. Amen.
2: Konkret hat er etwa auf die humanitäre Lage im Sudan verwiesen.
1: Bei der Eishockey-WM in der Schweiz hat die deutsche Mannschaft auch ihr zweites Spiel verloren. Sie unterlag Lettland mit 0:2. Zum Fußball. Greuther Fürth hat sich mit einem 3:0-Sieg über Fortuna Düsseldorf in die Relegation für die zweite Liga gerettet. Düsseldorf steigt ab. Elversberg steigt in die Bundesliga auf. Paderborn geht als Tabellendritter in die Relegation. Es ist jetzt 3:15. Im Moment ist der Himmel nur locker bewölkt oder auch sternenklar. Frühmorgens werden die Wolken dann von Westen her zahlreicher. Die Temperaturen gehen bis in der Früh runter auf +7 bis -1 Grad. Heute zum Wochenstart, da scheint im Osten zunächst noch länger die Sonne. Sonst zieht es aber langsam zu und am Nachmittag folgen dann Schauer und vereinzelte Gewitter mit starken Böen. Die Höchstwerte heute 14 bis 21 Grad. Eine Meldung haben wir von der A95 Garmisch-Partenkirchen Richtung München. Bitte aufpassen, zwischen Penzberg, Iffeldorf und Seeshaupt, da liegt ein totes Tier auf der Straße.
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4: Nicht mehr lange, dann startet die Fußball-Weltmeisterschaft. Die Vorbereitungen laufen natürlich auf Hochtouren und es gibt auch wieder einen offiziellen Song für die WM. Der kommt von Sängerin Shakira und das ist auch gleich unser Thema hier. Ich bin Lisa Wohleib, startet gut rein in den frühen Montag, jetzt mit Musik von Endgames.

0: Jetzt durch den frühen Montag. Wenn ihr an Shakira denkt, welcher Song kommt euch da sofort in den Kopf? Genau das wurde sie jetzt in einem Interview gefragt. Welchen ihrer Hits ihr Passanten eigentlich am häufigsten zurufen, wenn sie sie zufällig irgendwo treffen?
1: Hips don't lie. Do your hips lie? Like, I have other songs, you know?
0: Und die Antwort überrascht wenig. Hips Don't Lie gehört ja ohnehin zu ihren größten Erfolgen. Wobei sich das bald vielleicht ändern könnte, denn zur kommenden Fußball-WM hat Shakira jetzt den offiziellen Song vorgestellt, Die Die. Den werden wir spätestens zum Start der WM am 11.06. dann vermutlich rauf und runter hören. Und dass sie WM-Hits kann, das hat sie ja auch schon längst bewiesen. Schon 2010 hat sie mit Waka Waka die offizielle Hymne geliefert, bei uns in Deutschland sogar ein Nummer-1-Hit.

0: Ich bin Hendrik Daum. Verdi-Chef Wernicke hat Bundeskanzler Merz vorgeworfen, hinsichtlich der Reformpläne der Regierung bisher keine Einigkeit mit den Gewerkschaften gesucht zu haben. Wernicke sagte am Abend in der ARD, dass es unter den Vorgängern von Merz, also Merkel und Scholz, regelmäßig Austauschrunden im Kanzleramt gegeben habe. Wernicke hat zugleich Kompromissbereitschaft signalisiert. Er lehnt es aber ab, etwa den Kündigungsschutz zu lockern oder das Renteneintrittsalter zu erhöhen. Nach dem Vorfall mit einem Tiger bei Leipzig hat die Tierrechtsorganisation PETA jetzt schärfere Gesetze gegen die Haltung gefährlicher Wildtiere gefordert. Gestern war in der Stadt Schkeuditz ein Tiger aus einer privaten Anlage entkommen. Ein Mann wurde dabei schwer verletzt. Die Polizei erschoss das Tier später. Das waren die Nachrichten um 5:30. Im Moment ist der Himmel nur locker bewölkt oder auch sternenklar. Frühmorgens werden die Wolken dann von Westen her zahlreicher. Die Temperaturen gehen bis in der Früh runter auf +7 bis -1 Grad. Heute zum Wochenstart, da scheint im Osten zunächst noch länger die Sonne. Sonst zieht es aber langsam zu und am Nachmittag folgen dann Schauer und vereinzelte Gewitter mit starken Böen. Die Höchstwerte heute 14 bis 21 Grad.
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2: Ich bin Lisa Wohleib, schön, dass ihr da seid. Manchmal entstehen große Hits ganz nebenbei. Money for Nothing von den Dire Straits hat seinen markanten Gitarrensound durch eine eher ungewöhnliche Mikrofoneinstellung im Studio bekommen. Eigentlich ein technischer Zufall, der am Ende genau diesen typischen Klang erzeugt und den Song weltberühmt gemacht hat.
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0: Taylor Swift mit Shake It Off. Schön, dass ihr da seid. Ein Blick nach draußen zeigt, unsere Natur ist gerade so richtig schön bunt. Die Blumen, der blaue Himmel und vor allem das ganz viele saftig grüne Gras.
1: Schon gewusst?
2: Warum ist Gras grün?
3: Fast alle Pflanzen sind grün. Aus gutem Grund. Sie bestehen aus winzigen grünen Körnchen, die man Chlorophyll nennt. Und die haben eine wichtige Aufgabe. Chlorophyll nimmt Sonnenlicht auf und wandelt die Energie in lebenswichtigen Zucker um. Auch aus Wasser und Kohlendioxid aus der Luft macht die Pflanze Energie zum Wachsen. Dieser Vorgang der Energieumwandlung heißt Photosynthese. Und so entstehen aus dem kleinen Grün mit Hilfe von Licht, Wasser und Luft neue Blätter, Zweige, Blüten und Samen.

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1: Ich bin Hendrik Daum. Deutschland bekommt beim Schutz von Kindern vor sexueller Gewalt in einem internationalen Vergleich gute Noten. In einer Untersuchung der englischen Denkfabrik Economist Impact landete Deutschland hinter Australien und Großbritannien auf dem 3. Platz. Bewertet wurden Gesetze und Programme, die Kinder schützen oder dabei helfen sollen, erlebte Gewalt zu verarbeiten. CSU-Chef Söder spricht sich klar gegen eine Erhöhung der Mehrwertsteuer aus. Er halte das in Zeiten hoher Inflation für das völlig falsche Signal, sagte Söder am Abend in der ARD. Stattdessen zeigt er sich offen für pauschale Kürzungen bei Subventionen und für eine Erhöhung der Reichensteuer, allerdings nur im Rahmen einer großen Einkommensteuerreform. Die Bundesregierung will den Zivilschutz für den Kriegs- und Anschlagsfall ausbauen. Einem Bericht der Bild-Zeitung zufolge ist dafür ein Sonderprogramm in Höhe von 10 Milliarden Euro vorgesehen. Ziel sei eine stärkere Vernetzung von militärischer und ziviler Verteidigung. Die Mittel sollen unter anderem in zusätzliche Ausrüstung und Personal für das technische Hilfswerk fließen. Der Saurüsselkopf in den Chiemgauer Bergen bleibt nach dem wochenlangen Waldbrand weiterhin gesperrt, denn die Polizei hat mit Wärmebildkameras verborgene Glutnester entdeckt. Auch der Regen hat diese nicht komplett gelöscht. Glutnester können demnach im Inneren dicker Bäume oder Wurzelstöcke teilweise auch unter der Erde verborgen sein. Das Betretungsverbot wird überwacht. 2 Niederlagen, 0 Punkte. Das ist die bittere Bilanz der deutschen Eishockey-Nationalmannschaft nach den ersten beiden Gruppenspielen bei der WM in der Schweiz. Das setzt das deutsche Team jetzt früh unter Druck. Pia Wegner berichtet.
2: Bisher läuft die WM alles andere als gut für das deutsche Team. Nach der 1:3 Auftaktniederlage gegen Finnland ging auch die Partie gegen Lettland verloren, nämlich mit 0:2. Und dabei waren die Letten eigentlich eine der Nationen, gegen die Deutschland hätte punkten müssen. So muss jetzt mindestens ein Sieg gegen einen der großen Gruppengegner, also die USA oder Gastgeber Schweiz, her.
1: Es ist jetzt kurz nach 4. Im Moment ist der Himmel nur locker bewölkt oder auch sternenklar. Frühmorgens werden die Wolken dann von Westen her zahlreicher. Die Temperaturen gehen bis in der Früh runter auf +7 bis -1 Grad. Heute zum Wochenstart, da scheint im Osten zunächst noch länger die Sonne. Sonst zieht es aber langsam zu und am Nachmittag folgen dann Schauer und vereinzelte Gewitter mit starken Böen. Die Höchstwerte heute 14 bis 21 Grad. Die A6 haben wir Pilsen Richtung Nürnberg. Bitte aufpassen, zwischen Amberg Süd und Amberg West, da steht auf dem Standstreifen ein unbeleuchtetes Pannenauto. Und die A9 Nürnberg Richtung Berlin, hier kommt es zu Behinderungen wegen eines Unfalls zwischen Gefrees und Münchberg Süd.
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5: Bisher zeigt sich der Mai ja eher von seiner kühleren Seite. Und viele hoffen jetzt auf ein bisschen mehr Frühlingsgefühl, pünktlich zu den bevorstehenden Pfingstferien. Wir schauen gleich gemeinsam mit Kai Zorn, ob das Wetter in dieser Woche noch die Kurve kriegt. Ich bin Lisa Wohleib, schön, dass ihr da seid.

0: Guten Start in den frühen Montag. Ein eher frisches Wochenende liegt hinter uns. Der Mai hat sich bislang nicht gerade von seiner sommerlichen Seite gezeigt. Jetzt stehen die Pfingstferien an und auch das lange Wochenende steht vor der Tür. Ob das Wetter da mitspielt, das schauen wir uns jetzt gemeinsam mit Kai Zorn aus unserer Wetterredaktion an. Kai, wie kalt starten wir denn in die neue Woche?
1: Im Osten noch mit längerer Zeit Sonnenschein nach einer sehr frischen Nacht, teilweise sogar mit Reif. Und im Westen ziehen schon wieder Wolken auf, die bringen im Laufe des Tages Schauer und Gewitter. Dazu frischt der Westwind ein bisschen auf. Die Höchstwerte staffeln sich auf 14 Grad mit Schauern und Gewittern im Allgäu und auf bis zu 20 Grad mit Sonne im Osten.
0: Und wie entwickelt sich die Woche dann weiter?
1: Es wird noch eine wechselhafte Woche werden mit mäßigen Temperaturen und Richtung Wochenende wird es sonniger und wärmer. Am Dienstag zieht der letzte Regen aus der Nacht nach Osten ab, dann kommt vorübergehend die Sonne heraus, ehe dann von Westen neue Wolken aufziehen mit neuen Regenfällen. Am Mittwoch folgt Schauer- und Gewitterwetter, am Donnerstag sind noch ein paar Schauer und Gewitter unterwegs. Insgesamt kommt allerdings schon häufiger die Sonne zum Zuge und der Freitag wird nach derzeitigem Stand der Dinge recht sonnig mit nur wenigen Schauern und Gewittern. Die Temperaturen liegen zunächst so grob zwischen 15 und 20 Grad. Und dann nach Wochenmitte bei um und über 20 Grad.
0: Und kannst du uns auch schon was zum Wetter am langen Pfingstwochenende sagen?
1: Es wird aller Voraussicht nach ein sonniges und warmes Pfingstwochenende werden. Was in den Wettermodellen immer mal wieder drin ist, sind ein paar Schauer und Gewitter, vor allen Dingen im Bergland. Aber nach derzeitigem Stand der Dinge gibt es so Höchstwerte von 20 bis 27 Grad und recht viel Sonne.
0: Danke dir, Kai, für die Infos. Das heißt, unter der Woche gibt es noch ein bisschen Regen. Und dann dürfen wir uns passend zum verlängerten Wochenende hoffentlich auf viel Sonnenschein und warme Temperaturen freuen.

0: Nachrichten. Ich bin Hendrik Daum. Deutschland bekommt beim Schutz von Kindern vor sexueller Gewalt in einem internationalen Vergleich gute Noten. In einer Untersuchung der englischen Denkfabrik Economist Impact landete Deutschland hinter Australien und Großbritannien auf dem 3. Platz. Bewertet wurden Gesetze und Programme, die Kinder schützen oder dabei helfen sollen, erlebte Gewalt zu verarbeiten. CSU-Chef Söder spricht sich klar gegen eine Erhöhung der Mehrwertsteuer aus. Er halte das in Zeiten hoher Inflation für das völlig falsche Signal, sagte Söder am Abend in der ARD. Stattdessen zeigt er sich offen für pauschale Kürzungen bei Subventionen und für eine Erhöhung der Reichensteuer, allerdings nur im Rahmen einer großen Einkommensteuerreform. Das waren die Nachrichten um 5:30. Im Moment ist der Himmel nur locker bewölkt oder auch sternenklar. Frühmorgens werden die Wolken dann von Westen her zahlreicher. Die Temperaturen gehen bis in der Früh runter auf +7 bis -1 Grad. Heute zum Wochenstart, da scheint im Osten zunächst noch länger die Sonne. Sonst zieht es aber langsam zu und am Nachmittag folgen dann Schauer und vereinzelte Gewitter mit starken Böen. Die Höchstwerte heute 14 bis 21 Grad.
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2: Er ist schon längst Teil der Musikgeschichte. Jetzt bekommt er aber auch offiziell nochmal eine ganz besondere Auszeichnung. Gleich geht's hier um Phil Collins und seinen neuen Platz in der Rock'n'Roll Hall of Fame. Ich bin Lisa Wohleib. Schön, dass ihr da seid.

0: Kommt gut rein in den frühen Montag. Jetzt ist es offiziell. Phil Collins wird im Herbst in die Rock'n'Roll Hall of Fame aufgenommen. Ganz neu ist es für ihn allerdings nicht. Zusammen mit Genesis ist er dort nämlich schon seit 2010 vertreten. Damals hat er nach der Laudatio auf die Band trocken kommentiert. Das war eine sehr überzeugende Beweisführung dafür, dass Genesis den Platz in der Hall of Fame verdient haben.
1: Thank you, Trey. I mean, that was a really convincing argument.
0: Dass Phil Collins auch solo absolut Hall of Fame-Material ist, dafür sprechen natürlich auch seine Hits. Einer der größten hat heute vor 45 Jahren in Deutschland Platz 1 erobert. Hier ist In the Air Tonight.

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1: Ich bin Hendrik Daum. Einen schönen guten Morgen. Verdi-Chef Wernicke hat Bundeskanzler Merz vorgeworfen, hinsichtlich der Reformpläne der Regierung bisher keine Einigkeit mit den Gewerkschaften gesucht zu haben. Wernicke sagte am Abend in der ARD, dass es unter den Vorgängern von Merz, also Merkel und Scholz, regelmäßig Austauschrunden im Kanzleramt gegeben habe. Wernicke hat zugleich Kompromissbereitschaft signalisiert. Er lehnt es aber ab, etwa den Kündigungsschutz zu lockern oder das Renteneintrittsalter zu erhöhen. Der Expertenrat für Klimafragen stellt heute seinen neuen Prüfbericht vor. Darin bewerten die Fachleute die deutschen Treibhausgasemissionen für das vergangene Jahr. Außerdem geben sie eine Prognose ab, ob Deutschland bei seinen Klimazielen auf Kurs ist. Bis 2045 will Deutschland ja klimaneutral sein. Die 5 Experten hatten das Klimaschutzprogramm der Bundesregierung unlängst als unzureichend kritisiert. Bundesgesundheitsministerin Waken sieht nach dem Ebola-Ausbruch in der Demokratischen Republik Kongo derzeit hier bei uns keinen Handlungsbedarf. Das Risiko hierzulande sei äußerst gering, sagte die CDU-Politikerin in der ARD. Eine weltweite Ebola-Pandemie halte sie für nahezu ausgeschlossen. Mit einem großen Gottesdienst vor der Würzburger Residenz und der Aufforderung anzupacken, ist der 104. Deutsche Katholikentag zu Ende gegangen. Etwa 900 Programmpunkte mit Musik, Kunst, Diskussionsrunden und spirituellen Angeboten gab es in Würzburg. Florian Klaus berichtet.
2: Die Welt brennt, aber sie ist nicht verloren. Mit diesen Worten hat der Vorsitzende der Deutschen Bischofskonferenz Wilmer zum Engagement für Frieden und Menschlichkeit aufgerufen.
3: Wartet nicht, zögert nicht, schaut hin, packt an, geht los, habt Mut, steh auf. Amen.
2: Konkret hat er etwa auf die humanitäre Lage im Sudan verwiesen.
1: Bei der Eishockey-WM in der Schweiz hat die deutsche Mannschaft auch ihr zweites Spiel verloren. Sie unterlag Lettland mit 0:2. Zum Fußball. Greuther Fürth hat sich mit einem 3:0-Sieg über Fortuna Düsseldorf in die Relegation für die zweite Liga gerettet. Düsseldorf steigt ab. Elversberg steigt in die Bundesliga auf. Paderborn geht als Tabellendritter in die Relegation. Es ist jetzt kurz nach 5. Im Moment ist der Himmel nur locker bewölkt oder auch sternenklar. Frühmorgens werden die Wolken dann von Westen her zahlreicher. Die Temperaturen gehen bis in der Früh runter auf +7 bis -1 Grad. Heute zum Wochenstart, da scheint im Osten zunächst noch länger die Sonne. Sonst zieht es aber langsam zu und am Nachmittag folgen dann Schauer und vereinzelte Gewitter mit starken Böen. Die Höchstwerte heute 14 bis 21 Grad. Eine Meldung haben wir von der A3 Würzburg Richtung Nürnberg. Bitte fahrt hier vorsichtig zwischen Kitzingen-Schwarzach und Wiesentheit. Da steht ein Pannen-LKW.
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6: Die Bundesliga-Saison ist vorbei und zum Abschluss ziehen wir gleich nochmal Bilanz. Wer hat überrascht, wer enttäuscht und warum war auch abseits des Meisterkampfs bis zuletzt richtig Spannung drin? Mehr dazu gibt's gleich mit Pia Wegner aus unserer Sportredaktion. Ich bin Lisa Wohleib, schön, dass ihr da seid.

0: 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Guten Start in den frühen Montag. 34 Spieltage voller Spannung, Emotionen und Überraschungen. Jetzt ist die Bundesliga-Saison 25-26 auch schon wieder vorbei. Meister ist mal wieder der FC Bayern. Aber was hat die Saison sonst geprägt? Darüber sprechen wir jetzt mit meiner Kollegin Pia Wegner aus der Sportredaktion. Der FC Bayern hat sich ja erneut den Meistertitel gesichert und das am Ende auch absolut verdient, oder?
1: Ja, das auf jeden Fall. Die Münchner haben wirklich eine Saison der Superlative hingelegt. In allen 34 Ligaspielen haben sie sich nur einen Ausrutscher erlaubt. Die einzige Saisonniederlage gab es nämlich am 19. Spieltag gegen den FC Augsburg, ein 1:2. Außerdem schossen die Münchner in dieser Spielzeit 122 Tore und stellten damit einen neuen Bundesliga-Torrekord auf. Mehr als 101 Treffer in einer Saison hat vorher nämlich noch kein Team erzielen können. Mit dem deutlichen 5:1-Sieg zum Abschluss gegen Köln haben die Bayern sich also quasi sinnbildlich dominant aus der Saison 2025-2026 verabschiedet.
0: Ja, und auch wenn die Meisterfrage früh entschieden war, dahinter ist es bis zuletzt richtig spannend geblieben. Wer darf denn kommende Saison international ran?
1: Ja, vor allem der Abstiegskampf war bis zum Schluss ein richtiger Krimi. Wolfsburg, St. Pauli und Heidenheim hatten vor dem letzten Spieltag alle 26 Zähler. Und bei denen blieb es für den Kiezclub und die Heidenheimer dann auch. St. Pauli verlor nämlich 1:3 gegen Wolfsburg und Heidenheim 0:2 gegen Mainz. Die Wölfe, die retteten sich also in die Relegation und haben jetzt weiter die Chance auf den Klassenerhalt. Für St. Pauli und Heidenheim hingegen geht's runter in Liga 2. Und auch im Rennen um den letzten Champions-League-Platz war es bis zum Schluss eng. Am Ende ging der an die Stuttgarter, nämlich durch ein 2:2 Unentschieden in Frankfurt.
0: Und wenn wir jetzt noch auf die gesamte Saison schauen, was waren die größten Aufreger oder Highlights?
1: Ja, also ob Aufreger oder Highlight, das liegt ganz im Auge des Betrachters. Aber Marie-Louise Ether hat in dieser Saison auf jeden Fall Bundesliga-Geschichte geschrieben. Sie ist die erste weibliche Cheftrainerin an der Seitenlinie eines Männer-Bundesligisten. Nach der Entlassung von Steffen Baumgart coachte sie für 5 Spiele die Eisernen und schaffte mit dem Team den Klassenerhalt.
0: Also auch abseits des Meistertitels wieder jede Menge Gesprächsstoff in dieser Bundesliga-Saison. Ganz vorbei ist sie aber noch nicht. Die Relegation steht ja noch an. Gespielt wird am 21. und am 25. Mai. Danke dir, Pia.

0: Ich bin Hendrik Daum. Einen schönen guten Morgen. Verdi-Chef Wernicke hat Bundeskanzler Merz vorgeworfen, hinsichtlich der Reformpläne der Regierung bisher keine Einigkeit mit den Gewerkschaften gesucht zu haben. Wernicke sagte am Abend in der ARD, dass es unter den Vorgängern von Merz, also Merkel und Scholz, regelmäßig Austauschrunden im Kanzleramt gegeben habe. Wernicke hat zugleich Kompromissbereitschaft signalisiert. Er lehnt es aber ab, etwa den Kündigungsschutz zu lockern oder das Renteneintrittsalter zu erhöhen. Der Expertenrat für Klimafragen stellt heute seinen neuen Prüfbericht vor. Darin bewerten die Fachleute die deutschen Treibhausgasemissionen für das vergangene Jahr. Außerdem geben sie eine Prognose ab, ob Deutschland bei seinen Klimazielen auf Kurs ist. Bis 2045 will Deutschland ja klimaneutral sein. Die 5 Experten hatten das Klimaschutzprogramm der Bundesregierung unlängst als unzureichend kritisiert. Das waren die Nachrichten um 5:30. Im Moment ist der Himmel nur locker bewölkt oder auch sternenklar. Frühmorgens werden die Wolken dann von Westen her zahlreicher. Die Temperaturen gehen bis in der Früh runter auf +7 bis -1 Grad. Heute zum Wochenstart, da scheint im Osten zunächst noch länger die Sonne. Sonst zieht es aber langsam zu und am Nachmittag folgen dann Schauer und vereinzelte Gewitter mit starken Böen. Die Höchstwerte heute 14 bis 21 Grad.
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2: Glitzer, Punkte, Chaos und jede Menge Überraschungen. Der ESC hat am Wochenende wieder geliefert. Und natürlich bleibt auch danach einiges zu diskutieren. Vom Sieger Bulgarien bis zur deutschen Platzierung weit hinten im Feld. Wir sprechen gleich mit meinem Kollegen Ronny Thorau über das ESC-Spektakel. Ich bin Lisa Wohleib. Guten Start in den frühen Montag. Jetzt mit Musik von Survivor und Eye of the Tiger.

0: Blondie mit Heart of Glass. Am Wochenende hat Bulgarien den Eurovision Song Contest gewonnen. Sängerin Dara holte mit Bangaranga in Wien die meisten Punkte. Für Deutschland lief es dagegen deutlich weniger erfolgreich. Sarah Engels landete auf Platz 23. Wir sprechen darüber mit Ronny Thorau. Böse Zungen würden jetzt sagen, drittletzter Platz für Deutschland ist ja fast schon ein Erfolg.
1: Ja, das stimmt insofern, dass wir die letzten Jahre ja reihenweise letzte und vorletzte Plätze geholt haben. Allerdings zuletzt auch einen 12. und 15. Platz, also da sind wir jetzt schon zurück im Jammertal. Und Sarah Engels versuchte es so ein bisschen damit auch zu erklären, dass wir einfach international keine Sympathieträger sind.
2: Ich glaube, für Deutschland ist es kein Geheimnis, dass wir es immer schwer haben beim Eurovision, deswegen hat es mich jetzt auch nicht unbedingt überrascht.
1: Außerdem könnte man auch den Startplatz als zweite von 25 so ein bisschen als Entschuldigung hernehmen. Aber die Vorhersagen waren auch schon vorher nicht gut für den deutschen Song. Und nicht wenige sagen, Sarah Engels hat zwar alles gegeben, aber ihr Song war einfach nicht gut oder auffällig genug.
0: Schauen wir auf die Gewinnerin, Dara aus Bulgarien. Was hat sie denn richtig gemacht, wo andere vielleicht nicht rangekommen sind?
1: Ja, also die ist eine krasse Performerin mit viel Bühnenerfahrung. Die hat Sarah Engels allerdings auch. Dara ist allerdings daheim in Bulgarien ein echter Superstar, mehr als Sarah Engels bei uns. Und ihr Song Bangaranga ist deutlich origineller, moderner, mit Nina Chuba-Vibes und einer Botschaft über Aufruhr, Rebellion und Liebe. Dass sie den ESC damit gewonnen hat, konnte sie allerdings nicht glauben.
3: I'm still in shock. I don't know if I'm sleeping or is that the reality?
1: Und wisse gar nicht, ob sie gerade schlafe oder wach sei.
0: Damit ist der ESC entschieden. Bulgarien gewinnt zum ersten Mal. Der nächste Wettbewerb steigt dann wohl in Sofia. Und zum Einstimmen auf all das, was noch kommt, hören wir jetzt einen der größten ESC-Momente. Hier ist Loreen mit Euphoria.

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1: Ich bin Justin Hamm. Guten Morgen. Deutschland bekommt beim Schutz von Kindern vor sexueller Gewalt in einem internationalen Vergleich gute Noten. Eine Untersuchung der englischen Denkfabrik Economist Impact zeigt das. Deutschland landete dort auf dem 3. Platz hinter Australien und Großbritannien. Bewertet wurden Gesetze und Programme, die Kinder schützen oder dabei helfen, erlebte Gewalt zu verarbeiten. CSU-Chef Söder spricht sich klar gegen eine Erhöhung der Mehrwertsteuer aus. Er halte es in Zeiten hoher Inflation für das völlig falsche Signal, sagte er in der ARD. Stattdessen zeigt sich Söder offen für pauschale Kürzungen bei Subventionen und für eine Erhöhung der reichen Steuern, allerdings nur im Rahmen einer großen Einkommensteuerreform. Eine Anhebung des Spitzensteuersatzes oder der Erbschaftssteuer lehnt Söder nach wie vor ab. Die Bundesregierung will den Zivilschutz für den Kriegs- und Anschlagsfall ausbauen. Einem Bericht der Bild-Zeitung zufolge ist dafür ein Sonderprogramm in Höhe von 10 Milliarden Euro vorgesehen. Ziel sei eine stärkere Vernetzung von militärischer und ziviler Verteidigung. Die Mittel sollen unter anderem in zusätzliche Ausrüstung und Personal für das technische Hilfswerk fließen. Der Saurüsselkopf in den Chiemgauer Bergen bleibt nach dem wochenlangen Waldbrand weiterhin gesperrt. Denn die Polizei hat mit Wärmebildkameras immer noch verborgene Glutnester entdeckt, teilweise auch unter der Erde. Auch der Regen hat diese nicht komplett gelöscht. Das Betretungsverbot wird auch überwacht. 2 Niederlagen, 0 Punkte. Das ist die bittere Bilanz der deutschen Eishockey-Nationalmannschaft nach den ersten beiden Gruppenspielen bei der WM in der Schweiz. Das setzt das deutsche Team jetzt früh unter Druck. Pia Wegner berichtet.
2: Bisher läuft die WM alles andere als gut für das deutsche Team. Nach der 1:3 Auftaktniederlage gegen Finnland ging auch die Partie gegen Lettland verloren, nämlich mit 0:2. Und dabei waren die Letten eigentlich eine der Nationen, gegen die Deutschland hätte punkten müssen. So muss jetzt mindestens ein Sieg gegen einen der großen Gruppengegner, also die USA oder Gastgeber Schweiz, her.
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3: Mit Bianca Albert. In Wörnitz wird es ab heute eine monatelange Vollsperrung geben. Die alte Brücke über den Morrieder Bach soll ersetzt werden. Dafür muss die Kreisstraße AN5 laut Landratsamt Ansbach voraussichtlich bis Ende November komplett gesperrt werden. Die alte Brücke ist schon über 60 Jahre alt und stark beschädigt. Es braucht also einen Neubau. Kosten rund 790.000 Euro. Die Umleitung erfolgt über die ST2419 Mittelstetten und die Kreisstraße AN4 Bottenweiler und umgekehrt.
4: Jawohl, danke schön, Bianca. Und wir haben noch mehr Nachrichten natürlich dann wieder in Franken halb, Radio 8 regional. Das Wetter. Wochenendwetter, naja, gut, bisschen durchwachsen, aber ansonsten ging es ja einigermaßen. Ja, erstmal einen schönen guten Morgen an den Radio 8 Wetterkönig Christian König. Grüß dich, hallo.
5: Guten Morgen, Klaus.
4: Guten Morgen, nach den Eisheiligen ist vor dem Mai Sommer. Oder ist das vielleicht ein bisschen zu viel verlangt?
5: Tja, ganz so schnell wird es nicht gehen, aber wir erleben einen recht sonnigen Start in die neue Woche nach frischen Morgenstunden. Dann kommen ein paar Wolken dazu und zum Feierabend einige Schauer bei rund 17 Grad das Ganze. Nachts klart es aber schon wieder auf bei Tiefstwerten um 6 Grad. Das heißt, es wird keinen Bodenfrost mehr geben. Morgen wechseln Sonne und Wolken. Am Mittwoch mischen sich wieder einige Schauer mit aufwischendem Wind dazu. Und das Ganze bei recht angenehmen und jahreszeitlich passenden 17 bis 19 Grad.
4: Aktuell schlappe 5 in Langfurt. Paul, schönen guten Morgen und Dankeschön. 6 Grad sind es in Dinkelsbühl, hier gemessen am Wörnitztor. Lieber Autofahrer, guten Morgen. Erste Blitze wird aufgebaut und zwar B13, Ortsausgang Dornhausen Richtung Gunzenhausen. Höhe Feuerwehrhaus, wir wissen das von Daniel. Daniel, vielen Dank. 0981 63 00, Blitze und Staus melden bei Radio 8. Im Radio 8 Hörerservice und gerne auch über WhatsApp rein ins Studio.
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4: Gleich mal hier mit alle Farben und M und Pop Music. Schöne Disco-Nummer zum Einstieg in die neue Woche. Eine Woche ohne Feiertag, aber dann rappelt's gewaltig in der Kiste. Dann haben wir Pfingsten und noch Frau Leichnam vor der Haustür. Wunderbar. Also, ich hoffe, Sie hatten ein schönes Wochenende. Ein ganz normales oder auch ein langes Wochenende. Starten wir gemeinsam rein in die neue Woche. Montag, der 18. Mai. Schönen guten Morgen.
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4: Und einfach guter Musik. Bisschen Disco auf die Ohren. Hier sind

0: Ja, vielleicht die gefühlt längste Woche im Mai, so ganz ohne Feiertag, aber was soll's. Danach kommt ja noch ein bisschen was. Pfingsten und Fronleichnam, 6.10 Uhr, es ist Montag, heute der 18. Mai. Hören wir doch einfach mal rein, wie die neue Woche werden soll.
1: Neue Woche, neues Glück, das sagen die Sterne.
2: Mars und Merkur geben den Ton an. Gedanken kommen schnell, Entscheidungen wollen getroffen werden, manchmal fast gleichzeitig. Das bringt Tempo in den Alltag, verlangt aber auch ein bisschen Umsicht, damit nicht alles durcheinander gerät. Gleichzeitig sorgt Venus für einen ruhigen Gegenpol. Im Miteinander zählen jetzt eher kleine, ehrliche Signale als große Worte. Vieles klärt sich einfacher, wenn der Ton stimmt. Der Mond baut in den nächsten Tagen spürbar Energie auf. Dinge, die liegen geblieben sind, lassen sich jetzt anpacken. Unterm Strich stehen die Sterne auf Bewegung mit Balance. Und auf eine Woche, die zeigt, dass Tempo gut tut, solange die Richtung stimmt.
0: Jo, und wir träumen vom Sommermärchen. Kein Witz. 2 Wochen noch, dann kalendarischer bzw. meteorologischer Sommeranfang. Das mit dem Kalendarischen, das dauert ja noch ein bisschen. Am 1.6. tatsächlich für die Meteorologen schon Sommer. Also müssen wir beim Wetter ein bisschen aufrüsten. Adore.

0: Also der ist ja unkaputtbar, aber ist auch gut so. Toller Typ, toller Künstler, starke Musik, Christa Berg, High on Emotion. Das ist Radio 8 am Montag, 6.19 Uhr. Ja, wir Deutsche haben im vergangenen Jahr für Reisen so viel Geld ausgegeben wie noch nie. Im internationalen Ranking liegen wir auf Platz 3, und zwar nach China und den USA. Und in Deutschland soll der Zivilschutz massiv ausgebaut werden. Wir rüsten beim Bevölkerungsschutz und der zivilen Verteidigung auf. Das sagt der Bundesinnenminister Dobrindt. Es geht insgesamt um 10 Milliarden Euro. Hier sind die Wetteraussichten. Hier ist Radio 8. Guten Morgen.
1: Recht viel Sonne gibt's. Zum Nachmittag und Abend ein paar Schauer. Morgen ist es freundlich. Am Mittwoch folgen auch wieder Schauer. Insgesamt wird's aber deutlich milder.
0: Alles ruhiger auf den Straßen. Normaler Berufsverkehr. Ein Blitzer steht. B13, Ortsausgang von Dornhausen Richtung Gunzenhausen. Danke nochmal an den Daniel.
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Vom Frühlingsfest in Ansbach auch rum. Die Bilanz, ja, es war insgesamt ja gut. Es war vor allem friedlich, das ist das Schöne. Wetter, ja, die Eishockeyligen, die haben wirklich gezeigt, was sie drauf haben. Das hat natürlich nicht unbedingt dafür gesorgt, dass die Menschen Massen kamen in einigen Tagen. Aber es gab viele Tage, wo alles gut war. Das Wetter war schön, die Laune war bestens. Es waren viele da. Ich kann nur sagen, danke an die Organisatorinnen und Organisatoren vom Frühlingsfest in Ansbach, an die vielen Schausteller. Dickes Danke und natürlich danke für den Besuch. Jetzt wird er wieder abgebaut, sauber gemacht und dann freuen wir uns auch schon wieder auf das nächste Jahr. Bei uns hier auf Radio 8, Nachrichten aus der Region. Franken um halb, Radio 8 Regional. Unsere Bianca macht sich bereit. Gleich geht's los.

0: großartige Debbie Harry, Blondie, Heart of Glass. Einfach gute Musik, das ist Radio 8 und für einfach gute Musik ist er verantwortlich seit Jahrzehnten. Gestern wurde er 80, Udo Lindenberg. Da feiern wir auch heute noch. 80 ist er geworden, der Udo. Unzerstörbar, Gott sei Dank. Den brauchen wir noch ein bisschen. Also Udo Lindenberg zusammen mit Inge Humpe. Mit Inga Humpe hier gleich bei uns nach den Nachrichten. 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
1: Unsere Bianca Albert ist da. Ich grüße dich. Schönen guten Morgen.
2: Guten Morgen.
1: So, falls das Navi nicht funktioniert, Sie erfahren es von uns. In Wörnitz wird es ab heute eine monatelange Vollsperrung geben.
2: Die alte Brücke über den Moorrieder Bach soll ersetzt werden. Dafür muss die Kreisstraße A1 laut Landratsamt Ansbach voraussichtlich bis Ende November komplett gesperrt werden. Die alte Brücke ist schon über 60 Jahre alt und stark beschädigt. Es braucht also einen Neubau. Kosten rund 790.000 Euro. Die Umleitung erfolgt über die ST2419 Mittelstetten und die Kreisstraße A4 Bottenweiler und umgekehrt. Eine ziemliche Kamikaze-Fahrt hat ein Autofahrer auf der B470 bei Dachsbach jetzt hingelegt. Der 67-Jährige fährt in Richtung Ühlfeld. Am Ortsausgang von Dachsbach endet seine Fahrt, nachdem er mit einem Verkehrsschild auf einer Verkehrsinsel kollidierte. Zuvor war der Autofahrer laut Polizei mehrfach auf die Gegenfahrspur geraten. Er gefährdet dort mehrere entgegenkommende Autos und fuhr außerdem auf dem Grünstreifen mehrere Leitpfosten um. Verletzt wurde dabei niemand. Die Staatsanwaltschaft ordnete aber eine Blutentnahme bei dem Mann an, um die Ursache seiner Fahrt zu klären. Gegen ihn wurde ein Verfahren eingeleitet. Wie können vom Aussterben bedrohte Wiesenbrüter in Mittelfranken noch besser geschützt werden? Eine Wasserpumpe soll jetzt der Uferschnepfe im Altmühltal während der Brutzeit helfen. Die Anlage kann demnach täglich etwa 100 Kubikmeter Wasser aus einem Bach in Mulden des Feuchtgebiets Wiesmet pumpen. Das teilte das Landratsamt Ansbach mit.
3: Das Wasser bremse das Wachstum der Pflanzen, sodass die Küken gut an die Nahrung rankommen, heißt es. Das soll die Überlebenschancen der Küken verbessern. In ganz Bayern gäbe es nur noch 14 bis 15 Brutpaare der Uferschnepfe. 4 davon lebten im Altmühltal, so eine Expertin des LBV. Ähnlich schlecht sehe es beim großen Brachvogel aus. Die Vögel finden nur noch wenige naturnahe Feuchtwiesen. Im Altmühltal ist das Vorhaben zunächst auf 3 Jahre angelegt. Erst dann zeige sich, ob dieses zum Bruterfolg beitragen kann. Andreas Fischer, Radio 8 im Altmühltal.
2: Und jetzt die gute Nachricht aus Mittelfranken. Alle 2 Jahre verleiht die Gesellschaft der Kinderkrankenhäuser und Kinderabteilungen in Deutschland das Zertifikat Ausgezeichnet für Kinder. Dieses Jahr dürfen sich auf dem Nürnberger Campus Süd darüber gleich 2 Einheiten freuen. Die Klinik für Neugeborene, Kinder und Jugendliche sowie die Klinik für Kinder- und Jugendchirurgie und Kinderurologie. Das Zertifikat zeichnet eine bestmögliche Versorgung von Neugeborenen, Kindern und Jugendlichen aus, heißt es in einer Pressemitteilung. Das war Fragen um halb. 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
4: Recht viel Sonnenschein entschädigt uns nach frischem Morgen. Die Temperaturen steigen in unserer Region auf etwa 17 Grad. Zum Feierabend hin gibt es dann aber ein paar Schauer. In der Nacht klart es aber wieder öfter auf und es kühlt auf 6 Grad ab. Sonne und Wolken gibt es morgen. Am Mittwoch dann erst ein paar Schauer und kräftigeren Wind, aber dann ist es auch wieder recht freundlich. Das Ganze bei 17 bis 19 Grad.
1: Jawohl, danke schön. Großes historisches Wochenende am Pfingsten natürlich wieder in Rothenburg. Die Helme werden poliert, Klamotten werden noch gebügelt. Ha! Und die Speere, die werden auch auf Hochglanz gebracht. Also, das große Pfingstfestspiel in Rothenburg steht bevor. Aktuell dort in Rothenburg vor dem historischen Rathaus. Wir messen gerade mal 5 Grad. Wird noch mehr, keine Bange. 6 Grad bei uns hier in Ansbach und zwar auf dem Martin-Luther-Platz. Habe eben die Nachricht bekommen vom Fred. Vielen herzlichen Dank.
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1: Hallo liebe Autofahrer, schönen guten Morgen und willkommen in der neuen Woche. Normaler Berufsverkehr und ein Blitzer auf der B13, nämlich Dornhausen, Ortsausgang Richtung Gunzenhausen gemeldet. Von Daniel. Vielen Dank. 0981 63 00, der Radio 8 Hörerservice und WhatsApp.
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1: 80 ist er geworden. Ich habe mir mal gedacht, ein Udo Lindenberg wird nicht älter, aber es ist tatsächlich so. Auch der wird älter. Seit Jahrzehnten begleitet er uns mit seiner ganz besonderen Musik und immer wieder, wenn es dann heißt, na ja, meinte Udo, jetzt ist aber gut. Nee, er kommt immer wieder. Comeback, erfindet sich neu. Udo Lindenberg, der 80. wurde gestern groß gefeiert. Wir feiern einfach rein in die neue Woche mit ihm und auch hier Inga Humpe. Zusammen mit er landete er diesen Hit.
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1: Ein Herz kann man nicht reparieren. Naja, wo er recht hat, hat er recht, der Udo. einfach gute Musik. Das ist Radio 8 am Montag, heute der 18. Mai. Einen wunderschönen guten Morgen.

6:42 ist es, Radio 8 am Montag, und ich hoffe, Sie hatten ein schönes Wochenende und haben sich vom ESC, dem Eurovision Song Contest, die Laune nicht verderben lassen. Tja, Drittletzte sind wir wieder geworden, was soll's. Ansonsten hatten wir ja viel Spaß gehabt beim ESC, oder? Auch wieder tolle Länder kennengelernt. Und vielleicht war ja das ein oder andere Land da mit dabei beim ESC, wo Sie sagen, hoppla, da könnte man mal hinfliegen. Ja, so viele Länder, ne? Also Bulgarien zum Beispiel, ne, hat ja gewonnen. Und ich persönlich war noch nie in Bulgarien. Sicherlich auch ein Land, wo sich viel entdecken lässt. 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

0: Das wird ein Spektakel. Der Meistertrunk, Pfingstfestspiele in Rothenburg ob der Tauber. Freuen wir uns riesig drauf, am kommenden Wochenende, am Pfingstwochenende, in der nächsten Stunde zu gewinnen. Bei mir hier Tickets für den Meistertrunk in Rothenburg. Ja, Wetteraussichten für heute, für den Einstieg in die neue Woche. Hier sind die Infos von Radio 8 Wetterkönig Christian König.
1: Auf viel Sonne folgen zum Feierabend einige Schauer. Morgen gibt's Sonne-Wolken-Mix, am Mittwoch auch wieder einige Schauer. 17 bis 19 Grad. Passen für Mitte Mai.
0: Danke dir. So, da haben wir genau hingehört, was er gesagt hat, der CSU-Chef, der Markus Söder. Er kann sich nämlich eine Verlängerung des Tankrabatts vorstellen. Der aktuelle Tankrabatt, der gilt ja nur bis Ende Juli. Und in Deutschland soll der Zivilschutz massiv ausgebaut werden. Wir rüsten auf beim Bevölkerungsschutz und der zivilen Verteidigung. Das sagt Bundesinnenminister Dobrindt. Es geht da um insgesamt 10 Milliarden Euro. Und wir haben natürlich mehr Nachrichten. Jetzt gleich um 7 Uhr hier auf Radio 8.
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0: Einen wunderschönen guten Morgen. Radio 8 ist hier um kurz vor 7 und wir haben direkt aus Ansbach noch eine Blitzermeldung von Thomas. Thomas, guten Morgen.
1: Guten Morgen zusammen. Ein Blitzer steht auf der Residenzstraße, Höhe des Brückensenders in Fahrtrichtung Schlosskreuzung aus der Hecke direkt raus.
0: Dankeschön, gute Fahrt rein in die neue Woche. Blitzer in Ansbach, Residenzstraße, Höhe Brückencenter, gute Fahrt.

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1: Ich bin Justin Hamm. Guten Morgen. Steuern, Rente, Gesundheit. Die Bundesregierung arbeitet an gleich mehreren großen Reformen, aber es geht nur schleppend voran. CSU-Chef Söder sieht seine Union und Koalitionspartner SPD unter Zeitdruck. In der ARD sagte er, die Bevölkerung und die Wirtschaft erwarteten einen Satz nach vorne. Dafür brauche man alle am Tisch.
2: Deswegen will ich mir nicht den ganzen Tag nur darüber aufhalten, wer hat wann, wie, wo, was, vielleicht ein bisschen mehr oder weniger gesagt. Das ist wie beim Streit in der Beziehung. Wenn man endlos debattiert, wer letzte Woche den Müll zu schlecht rausgebracht hat, dann kriegt man den Laden nicht sauber. Und deswegen plädiere ich einfach für, nach vorne zu schauen und jetzt die größeren Brocken anzupacken.
1: Beim Thema Steuern kann sich Söder auch höhere Abgaben für Reiche vorstellen, aber nur im Rahmen einer großen Steuerreform. Im Kampf gegen die russischen Angriffe kann die Ukraine mittlerweile auf Waffen mit deutlich größerer Reichweite setzen. Präsident Zelensky hat nun betont, dass das die Lage im Krieg erheblich ändert. Russen müssten sich nun Gedanken um ihre eigenen Raffinerien und Unternehmen machen, so Zelensky, und nicht mehr nur darüber, wie sie das Leben anderer Völker zerstören könnten. In Coburg wird seit gestern Abend ein 9 Jahre alter Junge vermisst. Schon am Nachmittag hatte er sich in einem unbeobachteten Moment vom Spielplatz im Hofgarten entfernt. Laut Polizei wurde Erik um 19 Uhr zuletzt an einem Kiosk gesehen. Die oberfränkische Polizei sucht aktuell mit einer Vielzahl von Streifen, Suchhunden und einem Hubschrauber. Bilder und eine genaue Beschreibung von Erik gibt es unter polizei.bayern.de. Wir alle können künftig dabei mithelfen, Deutschlands Verwaltung einfacher zu machen. Unter dem Motto Deutschland, was geht, können Bürgerinnen und Bürger jetzt ihre Ideen für weniger Bürokratie einreichen. Bis Mitte Juni sammelt das Digitalministerium die Probleme über ein Online-Portal und ein Bürgertelefon. Für die wichtigsten Anliegen macht der Bund dann finanzielle Mittel locker. Nach der verpassten Qualifikation für den Europapokal hat Eintracht Frankfurt die Reißleine gezogen. Trainer Albert Riera muss nach nur 3,5 Monaten seinen Posten räumen. Das teilte der Fußball-Bundesligist nun mit. Sowohl auf als auch neben dem Platz war der Stil des Spaniers umstritten. Wer neuer Trainer wird, ist noch nicht bekannt.
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3: Mit Bianca Albert. Am Abend ist es auf der A6 Richtung Amberg zu einem tödlichen Verkehrsunfall gekommen. Kurz vor der Rastanlage Kammersteiner Land stoßen laut Polizei aus bislang ungeklärter Ursache ein Auto und ein Motorrad zusammen. Dabei wurde der 63-jährige Motorradfahrer von der Fahrbahn geschleudert und erlitt tödliche Verletzungen. Für die Dauer der Unfallaufnahme war die A6 für mehrere Stunden komplett gesperrt. Auch ein Gutachter war vor Ort. Er soll helfen, die Unfallursache zu rekonstruieren.
4: Dankeschön. Wir haben auch alles im Netz. Radio.de und in der App. Rein in die neue Woche mit Christian König, dem Radio8-Wetterkönig. Grüß dich, hallo.
5: Hallo Klaus.
4: Hallo, was für ein Mix steht für uns an in dieser Woche?
5: Unterm Strich ein recht freundlicher. Nach kalten Frühstunden gibt es erstmal viel Sonne bei rund 17 Grad, aber zum Feierabend ein paar Schauer. Nachts zeigen sich öfter die Sterne bei 6 Grad und morgen wechseln Sonnenschein und Wolken. Am Mittwoch müssen wir uns wieder auf ein paar Schauer mit aufrischendem Wind einstellen. Das Ganze bei 17 bis 19 Grad. Aber das ist erst der Anfang. Richtung Pfingstwochenende wird es nicht nur sonnig sein, sondern es wird auch fast frühsommerlich warm.
4: Ja, Temperaturen dann über 25 Grad. Also erst meckern über das Sauwetter und dann stöhnen über die Affenhitze. Aber davon sind wir noch ein Stück entfernt. 6 Grad aktuell und zwar in Ramsberg am schönen Brombachsee. Und vielen herzlichen Dank an die Sieglinde Radio 8 Wettermelderin aus Rügland. Dort sind es auch kühle 6 Grad. Hallo Autofahrer, schönen guten Morgen. Radio 8 hier. Wir haben keinen Stau derzeit. Blitze, ja, ist ein bisschen was dabei. In Ansbach, Residenzstraße Höhe Brückencenter wird geblitzt. Thomas, danke. Bianca meldet B2, Blitzer zwischen Ellingen und Weißenburg. Und einen haben wir noch, Daniel, danke. B13, Dornhausen, Ortsausgang Richtung Gunzenhausen. Auch da am Blitzer. Blitzer bei uns melden bei Radio 8, damit sie da mitbekommt. Die 0981 63 00, der Radio 8 Hörerservice und natürlich auch WhatsApp.
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4: Nämlich mit Amy Winehouse. Und die Jungs von Survivor Burning Heart, schön, dass Sie mit dabei sind.
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4: Sollten Kinder, wenn sie ins Freibad gehen und unbegleitet sind, also keine Eltern dabei sind, einen Schwimmnachweis liefern und dass sie sicher sind im Wasser? Das wird derzeit in Deutschland heiß diskutiert. Wir diskutieren mit, gleich hier bei mir.

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0: 7:12 Uhr, hier ist Radio 8 am Montag. Ja, viele Freibäder haben bereits geöffnet. Komm, sag's immer, ne? Im Wasser ist es wärmer als draußen. Also, großen die Freibäder der Region. Ihr macht einen tollen Job. Vielen Dank dafür. Die Saison startet. Ja, und dann haben wir dieses Thema hier gefunden. Es gibt Bäder in Deutschland, die sagen, also wenn Kinder und Jugendliche bei uns rein wollen, so bis 16, ne, und sind nicht in Begleitung von Erwachsenen, dann müssen die ein Schwimmabzeichen vorweisen. Ne? Also zum Beispiel das bronzene Schwimmabzeichen, damit sichergestellt ist, dass die sich auch sicher im Wasser bewegen können. Ja, und das haben wir mal zur Diskussion gestellt auf unseren sozialen Kanälen. Birte Montasseri bei mir. Was ist denn bei dieser Diskussion rausgekommen? Fass mal zusammen.
1: Tatsächlich sind die allermeisten dafür, die sich auf unserer Facebook-Seite dazu geäußert haben. Radio 8-Hörer Markus ist zum Beispiel der Meinung, dass Kinder schon schwimmen und Fahrrad fahren können sollten, wenn sie in die Schule kommen. Und Radio 8-Hörerin Anna, eine dreifache Mutter, ist anscheinend auch ziemlich dahinterher. Ihre Kinder haben schon seit der zweiten Klasse das silberne Schwimmabzeichen, schreibt sie. Ja, und trotzdem geht sie wohl noch immer mit, um wirklich aufzupassen.
0: Ja, aber viele Eltern scheinen wirklich also Wert drauf zu legen, dass die Kinder auch bald schwimmen können. Ne?
1: Und genau da trennen sich dann auch die Argumentationswege. Einige sehen sich als Eltern selbst in der Pflicht und sagen auch, wer keine Lust hat, den Kindern das Schwimmen beizubringen, kann ja selbst seine 15-Jährigen dann im Schwimmbad beaufsichtigen. Andere verlangen besseren Schwimmunterricht in den Schulen. Jacki schreibt zum Beispiel, vermutlich gäbe es viel weniger Nichtschwimmer, wenn dies wieder Bestandteil des Unterrichts wäre. Aber heutzutage daddelt man in der Schule den lieben langen Tag auf dem Tablet rum.
0: Birte, was sagen denn diejenigen, die gegen so eine Regelung wären, also dass man da ein Schwimmabzeichen vorzeigen muss?
1: Da sind zum einen diejenigen, deren Kinder zwar ein Abzeichen bestanden haben, aber nicht mehr den Nachweis haben. Und Radio 8-Hörerin Nicole räumt ganz ehrlich ein, hab solche Abzeichen nie gemacht und auch kein Interesse daran gehabt, sowas zu machen. Also, wichtiger Hinweis, so ein Schwimmabzeichen ist eine freiwillige Sache. Tja, und Raja Maria, die wehrt zwar für so eine Regelung, weist aber auch auf die teuren Schwimmkurse hin. Sie schreibt, 180 Euro der Kurs. Da wird bisschen geplanscht und am Ende kann das Kind keine 25 Meter schwimmen. Dann bitte den nächsten Kurs buchen. Also, Schwimmabzeichen ist eben auch manchmal eine Kostenfrage.
0: Ja, Schwimmabzeichen. Kinder, Jugendliche bis 16, wenn sie alleine unterwegs sind, in den Bädern, in den Freibädern, Schwimmabzeichen vorzeigen, also das Bronze zum Beispiel, damit sichergestellt ist, dass sie sich sicher im Wasser bewegen können. Ja oder nein, das wird kontrovers diskutiert. Wenn auch Sie eine Meinung haben, diskutieren Sie mit. Im Facebook-Account auf Radio 8 per WhatsApp 0981 63 00 können Sie mir auch gern zum Thema eine Sprachnachricht direkt ins Studio schicken. Vielen Dank.
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0: 7.21, Radio 8 am Montag. Die Eisheiligen, die sind weg. Die haben wir in den wohlverdienten Urlaub geschickt. Und apropos Urlaub, ja, wir Deutsche haben im vergangenen Jahr für Reisen so viel Geld ausgegeben wie noch nie. Im internationalen Ranking liegen wir übrigens auf Platz 3 nach China und den USA. Dann hoffen wir mal auf schöne Reisen, zum Beispiel an Pfingsten oder dann in den Sommerferien. Allzu lang ist es ja nicht mehr hin. Schauen wir erstmal rein in diese Woche. Wie sind die Wetteraussichten? Christian König.
1: Recht viel Sonne gibt's. Zum Nachmittag und Abend ein paar Schauer. Morgen ist es freundlich. Am Mittwoch folgen auch wieder Schauer. Insgesamt wird's aber deutlich milder.
0: Danke dir. Was haben wir auf den Straßen anzubieten? Insgesamt 3 Blitzer. Ansbach, Residenzstraße, Höhe Brückencenter, B2 zwischen Ellingen und Weißenburg und B13 Dornhausen, Ortsausgang Richtung Gunzenhausen. Steffi, Daniel, Jane, Bianca und Thomas, dickes Dankeschön. Gute Fahrt.
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Tausende werden wieder erwartet. Zu den großen Pfingstfestspielen Meistertrunk in Rodenburg ob der Tauber. Natürlich über die Grenzen der Region hinaus bekannt. Und das Tolle ist, es ist am kommenden Wochenende wieder soweit. Das Wetter wird richtig klasse. Und ich habe die Tickets für Sie zu gewinnen in gut 15 Minuten hier bei uns in Radio 8. Guten Morgen in Mittelfranken. Jetzt aber erstmal Nachrichten aus der Region. Jetzt gleich hier um halb.

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1: B25, Höhe Schopfloch. Robert meldet einen Blitzer. Vielen herzlichen Dank, B25, Höhe Schopfloch. Blitzer, Achtung, aufgepasst. Und ein paar Flaschen sind noch da von der großen Party, ne? 80 Jahre Udo Lindenberg. Ja gut, bei 80 bist du nicht mehr so schnell an der Flasche. Und deswegen, also können wir heute Morgen noch getrost ein bisschen weiter feiern mit seiner Musik. Der Udo ist 80 geworden. Wir feiern das mit dem Song hier. Besondere Song in dieser Stunde, gleich hier bei mir. Vorher neueste Nachrichten aus der Region. Unsere Bianca ist bereit. Das sind die Infos hier in Franken um halb Radio 8 regional.

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1: Bianca, guten Morgen, grüß dich.
2: Guten Morgen.
1: Und in Wörnitz, Achtung Autofahrer, wird es ab heute eine monatelange Vollsperrung geben.
2: Die alte Brücke über den Morider Bach soll ersetzt werden. Dafür müssen die Kreisstraße AN5 laut Landratsamt Ansbach voraussichtlich bis Ende November komplett gesperrt werden. Die alte Brücke ist schon über 60 Jahre alt und stark beschädigt. Es braucht also einen Neubau. Kosten rund 790.000 Euro. Die Umleitung erfolgt über die ST2419 Mittelstetten und die Kreisstraße AN4 Bottenweiler und umgekehrt. Wer betrunken E-Scooter fährt, muss mitunter tief in die Tasche greifen. Das zeigte sich jetzt auch in Dinkelsbühl. Die Polizei kontrolliert einen E-Scooterfahrer im Stadtgebiet. Dabei fiel dem Beamten auf, dass der 25-Jährige nach Alkohol riecht. Ein Test ergibt einen Wert von knapp 0,7 Promille. Den Mann erwartet jetzt ein Verfahren, ihm drohen aber auch ein Bußgeld von mindestens 500 Euro, 2 Punkte und ein einmonatiges Fahrverbot. Auf der B14 bei Wickleskreuth kam es jetzt zu einem Unfall nach einem Vorfahrtsfehler. Ein 42-jähriger Autofahrer kommt aus Richtung Adelmannssitz und biegt von der Kreisstraße nach links auf die Bundesstraße ein. Dabei übersieht er einen 59-jährigen Taxifahrer, der in Richtung Nürnberg unterwegs ist. Im Kreuzungsbereich stoßen die beiden Autos zusammen, verletzt wurde niemand. Der Sachschaden liegt bei rund 4.000 Euro. Und jetzt die gute Nachricht aus Mittelfranken. 22 frisch qualifizierte Pflege- und Betreuungskräfte haben jetzt im Landkreis Weißenburg-Gunzenhausen erfolgreich den Basiskurs in Palliative Care abgeschlossen. Dabei handelt es sich um einen Kurs rund um die ganzheitliche Betreuung von Menschen mit einer unheilbaren Erkrankung. Wie das Landratsamt mitteilt, neben medizinischen Grundlagen waren insbesondere die psychosoziale Begleitung, Schmerztherapie und die Kommunikation mit den Betroffenen im Mittelpunkt der Weiterbildung. Das war's von mir und die neuesten Meldungen aus Mittelfranken können Sie wie gewohnt auch immer alles nachlesen. Geht im Netz auf radio8.de oder in unserer App und das Wetter jetzt mit Christian König, Ihrem Radio 8 Wetterkönig.
3: Recht viel Sonnenschein entschädigt uns nach frischem Morgen. Die Temperaturen steigen in unserer Region auf etwa 17 Grad. Zum Feierabend hin gibt's dann aber ein paar Schauer. In der Nacht klart es aber wieder öfter auf und es kühlt auf 6 Grad ab. Sonne und Wolken gibt's morgen. Am Mittwoch dann erst ein paar Schauer und kräftigeren Wind, aber dann ist es auch wieder recht freundlich. Das Ganze bei 17 bis 19 Grad.
1: Danke dir. Wir liegen momentan bei 8 Grad. Vielen herzlichen Dank an die Marlies, Radio 8 Wettermelderin. Und zwar aus Schnelldorf kommt sie. Und Langenzenn hier am Marktplatz von Langenzenn. Was sind's? 7 Grad. Haben wir auch noch Luft nach oben, aber es wird ja, Wetter wird besser. Und vor allem dann kommendes Wochenende sehr schön Pfingsten, Temperaturen 25 Grad und mehr. Liebe Autofahrer, schönen guten Morgen, Staus haben wir keine, Blitzer ja, Ansbach Residenzstraße, Höhe Brückencenter, B2, Blitzer zwischen Ellingen und Weißenburg, wir haben die B13 mit dabei, Dornhausen, Ortsausgang Richtung Gunzenhausen und einer kam noch dazu, B25 Schopfloch, danke hier an den Robert. Die Blitzer melden bei Radio 8 0981 63 00 WhatsApp und der Radio 8 Hörerservice mit der Doris.
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1: Nämlich gleich von Udo Lindenberg. Wenn der Landsknecht die Lanze poliert und die Marke Tenderin nochmal Rouge aufträgt, dann wissen wir, die Pfingstfestspiele, der Meistertrunk in Rothenburg ob der Tauber stehen an. Am kommenden Wochenende ist es endlich wieder soweit. Eine ganze Stadt beamt sich Jahrhunderte zurück. Ganz viele aus Rothenburg sind damit dabei. Und Zehntausende werden nach Rothenburg kommen. Und Sie können gratis mit dabei sein. Ich habe die Tickets für Sie jetzt gleich hier auf Radio 8.
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1: Ja, wir erweitern den Blick. Der Horizont, jawohl. Udo Lindenberg, Kult der Song. Udo ist 80 geworden und deswegen spielen wir Horizont.

0: 7:42, Radio 8, der Montag davor, der Montag einmal natürlich vor den Pfingstferien. Ja, bald geht's los und der Montag vor dem Pfingstfest und der Montag vor dem großen Festspiel. Rothenburg ob der Tauber. Also die setzen sich am kommenden Wochenende in die große Zeitmaschine und lassen sich zurückbeamen, hunderte Jahre zurück. Ja, und Rothenburg schlüpft dann wieder in eine ganz andere Rolle. Die Stadt ist ja wunderschön, ist natürlich auch weltbekannt. Und weltbekannt ist auch das historische Festspiel der Meistertrunk. Die Pfingstfestspiele stehen an in Rothenburg ob der Tauber. Und wir von Radio 8, wir laden Sie ein, dabei zu sein am kommenden Sonntag in der Innenstadt beim großen Festzug und beim Festspiel der Meistertrunk. Ralf Herrmann, er ist der stellvertretende Vorsitzende vom historischen Festspiel in Rothenburg ob der Tauber. Und er freut sich natürlich schon auf dieses Wochenende und auf den Meistertrunk. Ja, und die Geschichte kennen wir alle? Nein, kennen wir nicht? Okay, dann gibt es jetzt ein bisschen Nachhilfe.
1: Es geht um eine historische Begebenheit aus dem 30-jährigen Krieg. Die Angst, die damals war, von feindlichen Truppen belagert zu werden und wie man im Rahmen einer glücklichen Wendung das Ganze wieder zum Positiven bringt und dann eine Errettung der Stadt feiern kann mit einer genialen Idee, wie aus Angst und Bedrängnis Freude und Erleichterung werden kann. Und das ist, glaube ich, auch etwas, was für die heutige Zeit nicht verkehrt ist.
0: Genau so ist es. Und dieses Jahr werden ja 145 Jahre historisches Festspiel gefeiert. Allerdings mit einer ganz besonderen Herausforderung für den großen historischen Festzug.
1: Aufgrund der Baustellen, die es in der Stadt gibt, wird der historische Festzug eine neue Route einschlagen. Die mehr Meter, die das bedeutet, die werden unsere Mitwirkenden mit Sicherheit locker meistern. Und für die Zuschauer ist es mit Sicherheit mal interessant, den Festzug aus einer anderen Perspektive zu sehen, vielleicht auch von der Stadtmauer runter. Das dürfte mit Sicherheit eine sehr spannende Geschichte werden.
0: Ja, und wir freuen uns riesig drauf. Radio 8 unterstützt natürlich das historische Festspiel von Rothenburg ob der Tauber am Pfingstwochenende. 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

0: 7,53. Also ich finde diesen Tankrabatt gut. Gestern Abend E10 1,88. Ein Schnäppchen, oder? Also schauen wir mal. Vielleicht wird er sogar verlängert. CSU-Chef Söder hat gesagt, könnte er sich vorstellen, läuft da eigentlich offiziell nur bis Ende Juni. Aber vielleicht geht's ja darüber hinaus. Aber wir hoffen ja alle drauf, dass die Preise allgemein dann sinken. Und wenn dann endlich mal eine Lösung im Iran-Konflikt gefunden wurde. Aber momentan sieht's eben leider nicht danach aus. Es sieht aber danach aus, dass das Wetter besser wird. Also die Eisheiligen im Urlaub mittlerweile. Und es dreht auf das Wetter. Es wird so langsam Sommer. Christian König.
1: Auf viel Sonne folgen zum Feierabend einige Schauer. Morgen gibt es Sonne-Wolken-Mix, am Mittwoch auch wieder einige Schauer. 17 bis 19 Grad passen für Mitte Mai.
0: Jawohl, und am kommenden Wochenende, am Pfingstwochenende, Start in die Pfingstferien mit Temperaturen dann über 20, über 25 Grad dann am Pfingsten selbst. Und da freuen sich die, die gewonnen haben, nämlich Tickets für das historische Festspiel in Rodenburg ob der Tauber, unterstützt von Radio 8. Mit dabei sein werden beim großen Sonntagsspektakel mit Umzug und Meistertrunk die Heike Seeberger aus Dinkelsbühl und die Gabi Uhl aus Wilburgstetten. Viel Freude und natürlich viel Spaß in Rodenburg ob der Tauber. Mehr zum Meistertrunk bei uns in dieser Woche hier auf Radio 8. Wir checken noch schnell die Blitzer. Ansbach, Residenzstraße, Höhe Brückencenter, B2 zwischen Ellingen und Weißenburg, B13 im Blitzer, Dornhausen, Ortsausgang Richtung Gunzenhausen und B25 Höhe Schopfloch. Gute Fahrt.
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1: Ich bin Justin Hamm. Guten Morgen. Deutschland, was geht? Unter diesem Motto können wir uns nun alle an der Modernisierung unseres Landes beteiligen. In einem sogenannten Bürger-Hackathon kann jede und jeder seine Ideen einreichen, wie die Verwaltung vereinfacht werden kann. Tanja Wagner, wie funktioniert das Ganze denn?
2: Bis 14. Juni sollen Bürgerinnen und Bürger am Telefon oder online Ideen liefern, um alltagsnahe Probleme beispielsweise bei Steuern und Sozialleistungen zu lösen. Ab Juli wird dann über die Ideen abgestimmt und es werden umsetzbare Konzepte daraus gemacht. Die vielversprechendsten Ansätze sollen dann im Folgejahr direkt in die Bundesverwaltung integriert werden, lautet das offizielle Versprechen.
1: Innenminister Dobrindt will stark in den Bevölkerungsschutz investieren. Medienberichten zufolge soll es um ein Sonderprogramm in Höhe von 10 Milliarden Euro gehen. Für zusätzliche Ausrüstung, Gebäude, Personal und Technik. Der Bild sagte Dobrindt, die Aufrüstung geschehe mit klarer Kante gegen hybride Bedrohungen. 2025 wurden weltweit so viele Menschen hingerichtet wie seit 44 Jahren nicht mehr. Die Menschenrechtsorganisation Amnesty zählte mindestens 2700 Hinrichtungen in 17 Ländern. Die Dunkelziffer dürfte laut den Experten noch viel höher liegen. Die Todesstrafe sei die extremste Form staatlicher Gewalt, heißt es. Der massive Anstieg der Zahlen ist auf den Iran zurückzuführen. Die weltweit höchste Zahl an Hinrichtungen gibt es aber in China. In der Nähe von Leipzig war gestern ein Tiger aus privater Haltung ausgebrochen. Er verletzte einen Menschen schwer und wurde dann von der Polizei erschossen. Nach dem Vorfall hat die Tierrechtsorganisation PETA nun strengere Regeln für die Haltung gefährlicher Wildtiere gefordert. Die Bundesregierung müsse endlich handeln. Die Privathaltung solcher Tiere sei nicht ausreichend sicher. 10 Jahre Bauzeit, rund 400 Millionen Euro Kosten. In München wird heute das neue Strafjustizzentrum eröffnet. Der Bau wird künftig 5 Gerichte und 2 Staatsanwaltschaften beherbergen. Während der Bauzeit hat es einige Rückschläge gegeben. Zum Beispiel, dass plötzlich bemerkt wurde, dass die Gefangenentransporte nicht in die Tiefgarage passen. Nun ist alles ready. Rund 1300 Menschen werden im neuen Strafjustizzentrum arbeiten.
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3: Mit Bianca Albert. In Wörnitz wird es ab heute eine monatelange Vollsperrung geben. Die alte Brücke über den Morrieder Bach soll ersetzt werden. Dafür muss die Kreisstraße A5 laut Landratsamt Ansbach voraussichtlich bis Ende November komplett gesperrt werden. Die alte Brücke ist schon über 60 Jahre alt und stark beschädigt. Es braucht also einen Neubau. Kosten rund 790.000 Euro. Die Umleitung erfolgt über die ST2419 Mittelstetten und die Kreisstraße A4 Bottenweiler und umgekehrt.
4: Dankeschön, Bianca. Entschuldigung. Dankeschön, Bianca. Ja, und mehr Infos aus der Region. Wir freuen uns schon auf die neue Ausgabe von Franken um halb, Radio 8. Regional immer bestens informiert in den neuen Tagstart. Die Wetteraussichten kommen mit Radio 8 Wetterkönig Christian König. Servus.
5: Hallo beisammen.
4: Hallo. Du, nach den Eisheiligen ist vor dem Maisommer bekanntlich. Oder ist das zu viel verlangt?
5: Tja, ganz so schnell wird es nicht gehen, aber wir erleben einen recht sonnigen Start in die neue Woche nach frischen Morgenstunden. Dann kommen ein paar Wolken dazu und zum Feierabend einige Schauer bei rund 17 Grad das Ganze. Nachts klart es aber schon wieder auf bei Tiefstwerten um 6 Grad. Das heißt, es wird keinen Bodenfrost mehr geben. Morgen wechseln Sonne und Wolken. Am Mittwoch mischen sich wieder einige Schauer mit aufwischendem Wind dazu. Und das Ganze bei recht angenehmen und jahreszeitlich passenden 17 bis 19 Grad.
4: Kommendes Wochenende das große Biebertal-Festival im kleinen Andorf bei Dietenhofen. Es wird bereits vorbereitet, aktuell dort 7 Grad und wir messen 8 Grad in Neustadt an der Aisch, direkt am Landratsamt. Grüße dorthin, frohes Schaffen. Liebe Autofahrer, schönen guten Morgen. Störungsfreier Verkehr, keine Staus, sehr schön. Blitzer, und zwar Ansbach-Residenzstraße, Höhe Brückencenter, B2 zwischen Ellingen und Weißenburg. Blitzer auf der B13, Dornhausen, Ortsausgang Richtung Gunzenhausen. Und wir haben noch einen auf der B25, Höhe Schopfloch. Robert, Steffi, Daniel, Jane, Bianca und Thomas waren die Ersten. Unter 0981 63 00 Hörerservice und WhatsApp.
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4: Einfach gute Musik. Da will ich doch kurz vom Eurovision Song Contest reden. Ja, wir sind drittletzter geworden. Wir rollen das Feld von hinten auf. möchte mich nochmal ausdrücklich bedanken bei den Österreichern. Tolle Gastgeberinnen und Gastgeber. Und die Österreicher haben mit Tanzschein ein so schlechtes Lied abgeliefert, dass sie Letzter geworden sind und automatisch wir alle einen Platz nach vorne gerückt sind. Also vielen Dank dafür. Aber ansonsten Glückwunsch an Bulgarien. Ja, wir sind da faire Verlierer. Wir sagen Daumen hoch. Toller Song. Beleidigt sind wir trotzdem ein bisschen. Aber nee, das muss man sagen. Der Song aus Bulgarien, der gewonnen hat, richtig, richtig gut.
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4: Und einfach gute Musik. Die Jungs, die halten sich seit Jahrzehnten. 80er, aha, take on me.

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1: Einen wunderschönen guten Morgen. Wir sind am Montag angelangt, ne? Nach dem vielleicht für Sie langen Wochenende, ist so ein ganz normaler Montag mit einer ganz normalen Woche ohne Feiertag. Aber bald kommt der Pfingsten. Frau Leichnam haben wir auch noch mit im Gepäck. Also sieht da eigentlich ganz gut aus. Wie die neue Woche wettertechnisch wird, das wissen wir. Erstmal ein bisschen durchwachsen, aber dann dreht das Wetter richtig auf. Zu Pfingsten Temperaturen über 25 Grad. Ja, und was die Woche sonst noch bringen wird, das hören wir jetzt.
2: Neue Woche, neues Glück. Das sagen die Sterne.
3: Mars und Merkur geben den Ton an. Gedanken kommen schnell, Entscheidungen wollen getroffen werden. Manchmal fast gleichzeitig. Das bringt Tempo in den Alltag, verlangt aber auch ein bisschen Umsicht, damit nicht alles durcheinander gerät. Gleichzeitig sorgt Venus für einen ruhigen Gegenpol. Im Miteinander zählen jetzt eher kleine, ehrliche Signale als große Worte. Vieles klärt sich einfacher, wenn der Ton stimmt. Der Mond baut in den nächsten Tagen spürbar Energie auf. Dinge, die liegen geblieben sind, lassen sich jetzt anpacken. Unterm Strich stehen die Sterne auf Bewegung mit Balance. Und auf eine Woche, die zeigt, dass Tempo gut tut, solange die Richtung stimmt.

0: 8.19 Uhr ist es, Radio 8 ist hier. Einen wunderschönen guten Morgen. Wettercheck mit Christian König, dem Radio 8 Wetterkönig.
1: Recht viel Sonne gibt's zum Nachmittag und Abend ein paar Schauer. Morgen ist es freundlich, am Mittwoch folgen auch wieder Schauer. Insgesamt wird's aber deutlich milder.
0: So, beim Eurovision Song Contest sind wir drittletzter geworden. Viel besser stellen wir uns an, wenn es ums das Reisen geht, um den Urlaub. Wir Deutsche haben im vergangenen Jahr für Reisen so viel Geld ausgegeben wie noch nie. Im internationalen Ranking liegen wir auf Platz 3 nach China und den USA. Also, geht doch was. Und CSU-Chef Markus Söder kann sich eine Verlängerung des Tankrabatts vorstellen. Der aktuelle Tankrabatt, er gilt ja nur noch bis Ende Juni. Schauen wir mal, was kommt. Wollen wir noch die Blitzer checken? Jawohl. Die Residenzstraße in Ansbach ist mit dabei, Höhe Brückencenter, dann die B2 zwischen Ellingen und Weißenburg, Blitzer B13 Dornhausen, Ortsausgang Richtung Gunzenhausen und B25 Schopfloch.
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0: auch unsere Bianca hat den 80. Geburtstag von Udo Lindenberg. Gott sei Dank, schadlos überstanden. Alles gut, ja?
1: Ja, doch.
0: Ja, sie schaut gut aus. Ein bisschen Sorgen gemacht, dass sie zu sehr mitfeiert. Aber wir feiern weiter in den Morgen, in die neue Woche hinein. Udo Lindenberg, gestern 80 geworden und er hat natürlich musikalisch auch heute Morgen sein Ticket gelöst für diesen berühmten, na, Sie wissen es schon.
2: Ist das der Sonderzug nach Bangkok?
0: Genau, legendär.
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0: Und der Honny, der hat Augen gemacht damals.
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0: Udo Lindenberg, gleich bei uns hier mit dem besonderen Song in dieser Stunde, der Sonderzug nach Pankow.
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0: Bianca Albert bei mir, guten Morgen.
1: Guten Morgen.
0: Am Abend ist es auf der A6 Richtung Amberg zu einem tödlichen Verkehrsunfall gekommen.
1: Kurz vor der Rastanlage Kammersteiner Land stoßen laut Polizei aus bislang ungeklärter Ursache ein Auto und ein Motorrad zusammen. Dabei wurde der 63-jährige Motorradfahrer von der Fahrbahn geschleudert und erlitt tödliche Verletzungen. Für die Dauer der Unfallaufnahme war die A6 für mehrere Stunden komplett gesperrt. Auch ein Gutachter war vor Ort, er soll helfen, die Unfallursache zu rekonstruieren. In Wörnitz wird es ab heute eine monatelange Vollsperrung geben. Die alte Brücke über den Moorrieder Bach soll ersetzt werden. Dafür müsse die Kreisstraße AN5 laut Landratsamt Ansbach voraussichtlich bis Ende November komplett gesperrt werden. Die alte Brücke ist schon über 60 Jahre alt und stark beschädigt. Es braucht also einen Neubau. Kosten rund 790.000 Euro. Die Umleitung erfolgt über die ST2419 Mittelstetten und die Kreisstraße AN4 Bottenweiler und umgekehrt. Wie können vom Aussterben bedrohte Wiesenbrüter in Mittelfranken noch besser geschützt werden?

0: Eine Wasserpumpe soll jetzt der Uferschnepfe im Altmühltal während der Brutzeit helfen. Die Anlage kann demnach täglich etwa 100 Kubikmeter Wasser aus einem Bach in Mulden des Feuchtgebiets Wiesmet pumpen. Das teilte das Landratsamt Ansbach mit.
1: Das Wasser bremse das Wachstum der Pflanzen, sodass die Küken gut an die Nahrung rankommen, heißt es. Das soll die Überlebenschancen der Küken verbessern. In ganz Bayern gäbe es nur noch 14 bis 15 Brutpaare der Uferschnepfe. 4 davon lebten im Altmühltal, so eine Expertin des LBV. Ähnlich schlecht sehe es beim großen Brachvogel aus. Die Vögel finden nur noch wenige naturnahe Feuchtwiesen. Im Altmühltal ist das Vorhaben zunächst auf 3 Jahre angelegt. Erst dann zeige sich, ob dieses zum Bruterfolg beitragen kann. Andreas Fischer, Radio 8 im Altmühltal.
0: Und jetzt die gute Nachricht aus Mittelfranken. Alle 2 Jahre verleiht die Gesellschaft der Kinderkrankenhäuser und Kinderabteilungen in Deutschland das Zertifikat Ausgezeichnet für Kinder. Dieses Jahr dürfen sich auf dem Nürnberger Campus Süd darüber gleich 2 Einheiten freuen. Die Klinik für Neugeborene, Kinder und Jugendliche sowie die Klinik für Kinder- und Jugendchirurgie und Kinderurologie. Das Zertifikat zeichnet eine bestmögliche Versorgung von Neugeborenen, Kindern und Jugendlichen aus, heißt es in einer Pressemitteilung. Das war Fragen um halb. 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
2: Recht viel Sonnenschein entschädigt uns nach frischem Morgen. Die Temperaturen steigen in unserer Region auf etwa 17 Grad. Zum Feierabend hin gibt es dann aber ein paar Schauer. In der Nacht klart es aber wieder öfter auf und es kühlt auf 6 Grad ab. Sonne und Wolken gibt es morgen. Am Mittwoch dann erst ein paar Schauer und kräftigeren Wind, aber dann ist es auch wieder recht freundlich. Das Ganze bei 17 bis 19 Grad.
3: Danke dir. 9 Grad 8 aktuell in Rot am Schloss Ratibor und es sind 11 Grad in Rothenburg ob der Tauber. Schöne Grüße dorthin. Die Vorbereitungen laufen für das große historische Festspiel der Meistertrunk am kommenden Wochenende.
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3: Hallo liebe Autofahrer, schönen guten Morgen und starten Sie gut rein in die neue Woche. Hier stehen die Blitzer. In Ansbach, Residenzstraße, Höhe Brückencenter, B2, Blitzer zwischen Ellingen und Weißenburg. Wir haben die B13, Dornhausen, Ortsausgang Richtung Gunzenhausen und die B25, Höhe Schopfloch. Danke fürs Melden, hier ist die Nummer für Ihre Blitzermeldung 0981 6300, der Radio 8 Hörerservice oder ganz flott rein ins Studio, Text und Sprachnachrichten über WhatsApp.
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3: So, Gleis 8 bei Radio 8 gleich hier. Abfahrt vom Sonderzug nach Pankow. Udo Lindenberg, sein 80. Geburtstag. Gestern groß gefeiert. So, und heute nicht zu vergessen, der Welttag der Frauen in der Schifffahrt. Ja, auch so ein typischer Männerberuf irgendwie, ne? So Matrose, Captain, wie auch immer. Aber heute der Welttag der Frauen in der Schifffahrt. Das ist schön. Da lernen die Kinder von Captain Iglo endlich mal die Mama kennen. Auch fein.
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3: Ja, Frauen in der Schifffahrt. Früher ja nur so als Galionsfigur unterwegs. Die Zeiten haben sich geändert. 80 Jahre Udo Lindenberg. Wir feiern das mit diesem Song hier.

8.41, hey Disco-Knaller, Gloria Gaynor und Never Can Say Goodbye. Ja, das ist Radio 8, einfach gute Musik. Radio 8, Frühling pur, auch bei dem seltsamen Wetter der vergangenen Zeit. Ja, so langsam, ja, es wird kommendes Wochenende 25 Grad und mehr. Hey, endlich, toll. Und nochmal ein dickes Dankeschön. 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

0: Achtung, gleich 50 Minuten. Hier ist Radio 8 nach dem Eurovision Song Contest. Ja, und kaum gewinnt Bulgarien mit diesem Gute-Laune-Song hier. Ja, wird das Wetter auch schon besser. Wir verabschieden die Eisheiligen und freuen uns auf mehr Wärme. Christian König.
1: Auf viel Sonne folgen zum Feierabend einige Schauer. Morgen gibt's Sonne-Wolken-Mix am Mittwoch, auch wieder einige Schauer. 17 bis 19 Grad. Passen für Mitte Mai.
0: Ja, geht langsam aufwärts. Am Pfingsten über 25 Grad. Hier sind die Blitzer des Morgens B25 mit dabei. Schopfloch, Höhe Schopfloch, B13 Dornhausen, Ortsausgang Richtung Gunzenhausen. Wir haben die B2 zwischen Ellingen und Weißenburg und Ansbach Residenzstraße. Blitzer steht noch. Höhe Brückencenter, gute Fahrt.
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Es war eine fieberhafte Suche nach einem Neunjährigen. Und gibt gleich gute Nachrichten um 9 Uhr hier bei uns auf Radio 8. Musikalisch noch ein Geburtstagskind. Heute Morgen schon den Udo Lindenberg mit dabei. Der wurde gestern 80. Sie feierte ihren 65. Großer Erfolg, insbesondere in den 90ern mit sphärischer Musik. Und da fällt uns natürlich der Name Enya dazu ein.

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1: Ich bin Justin Hamm. Guten Morgen. Der Aufwärtstrend beim Wohnungsbau in Deutschland hält an. Im März wurden bundesweit 21.800 neue Wohnungen genehmigt. Das waren fast 12% mehr als ein Jahr zuvor. Allgemein sieht es im ersten Quartal deutlich besser aus als letztes Jahr. Der so wichtige Wohnungsbau erholt sich langsam von einer tiefen Krise. Gründe dafür sind, dass die Zinsen wieder etwas gesunken sind und Genehmigungen mittlerweile schneller vergeben werden. Der seit gestern Abend vermisste 9-Jährige aus Coburg ist zurück bei seiner Familie. Er wurde in den frühen Morgenstunden in einem Zug gefunden, so die Polizei. Der Junge hatte sich gestern Nachmittag unbemerkt von einem Spielplatz entfernt und war dann am Abend bei einem Kiosk gesehen worden. Die Polizei suchte mit vielen Kräften, Hunden und einem Hubschrauber. Nun also das Happy End. Wie können Bürgerinnen und Bürger über den Tankrabatt hinaus entlastet werden? Auf diese Frage fehlt der Bundesregierung noch die Antwort. Wirtschaftsministerin Reicher hat sich nun für eine Senkung der Stromsteuer ausgesprochen. Die müsse kommen, wenn es im Haushalt wieder Spielraum gibt, so die CDU-Politikerin. Dirk Zeitler berichtet.
2: Bisher wurde die Stromsteuer nur für die Industrie, das produzierende Gewerbe sowie die Land- und Forstwirtschaft gesenkt, nicht aber für die privaten Haushalte und alle Unternehmen. Angesichts der Kosten von 5,4 Milliarden Euro konnten sich die Koalitionspartner nicht auf eine Gegenfinanzierung einigen. Auch jetzt zeichnen sich keine finanziellen Spielräume ab, es fehlt einfach das Geld.
1: US-Präsident Trump hat dem Iran gewohnt martialisch gedroht. Die Uhr ticke und der Iran solle sich besser schnell bewegen, sonst werde von ihm nichts übrig bleiben. Das hat Trump auf Truth Social geschrieben. Die USA und Israel haben die Angriffe auf den Iran vor fast 5 Wochen offiziell ausgesetzt. Weiter wartet Washington aber vergeblich auf Irans Bereitschaft zur Verhandlung eines Friedensabkommens. Zu einem großen Turnier hat sie bisher dazugehört. Bei der Fußball-WM diesen Sommer wird es aber keine Fanmeile am Brandenburger Tor in Berlin geben. Eine Erklärung der Stadt fehlt noch. Die Info wurde lediglich auf dem offiziellen Portal berlin.de verbreitet. Die Spiele bei der WM in Nordamerika finden wegen der Zeitverschiebung teils spät abends oder in der Nacht statt.
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3: Mit Bianca Albert. Am Abend ist es auf der A6 Richtung Amberg zu einem tödlichen Verkehrsunfall gekommen. Kurz vor der Rastanlage Kammersteiner Land stoßen laut Polizei aus bislang ungeklärter Ursache ein Auto und ein Motorrad zusammen. Dabei wurde der 63-jährige Motorradfahrer von der Fahrbahn geschleudert und erlitt tödliche Verletzungen. Für die Dauer der Unfallaufnahme war die A6 für mehrere Stunden komplett gesperrt. Auch ein Gutachter war vor Ort. Er soll helfen, die Unfallursache zu rekonstruieren.
4: Dankeschön bei uns. 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Und in der App. Hoho. Pfingsten, 25 Grad und mehr. Erschimpfen über das Wetter hier, das Wechselhafte. Und dann stöhnen wir wieder, weil es dumm heiß wird. Nee. Also freuen wir uns natürlich drauf. Auf mehr Wärme. Christian König ist da, der Radio 8 Wetterkönig. Also, was für ein Mix haben wir denn diese Woche?
5: Unterm Strich ein recht freundlicher. Nach kalten Frühstunden gibt es erstmal viel Sonne bei rund 17 Grad, aber zum Feierabend ein paar Schauer. Nachts zeigen sich öfter die Sterne bei 6 Grad und morgen wechseln Sonnenschein und Wolken. Am Mittwoch müssen wir uns wieder auf ein paar Schauer mit aufrischendem Wind einstellen. Das Ganze bei 17 bis 19 Grad. Aber das ist erst der Anfang. Richtung Pfingstwochenende wird es nicht nur sonnig sein, sondern es wird auch fast frühsommerlich warm.
4: Schön, schön. Aktuell schon 13 Grad in Heilsbronn, hier gemessen am Bahnhof. Und vielen herzlichen Dank an die Hilde, Radio 8 Wettermelderin aus Dorfgütingen, der Feuchtwangen. Auch da aktuell 13. Liebe Autofahrer, kommen Sie gut rein in die neue Woche. Wir begleiten Sie gern. Mit einfach guter Musik im Ohr und natürlich den neuesten Infos von den Straßen. Aktuell rollt der Verkehr ganz wunderbar. Und wir haben diese Blitzer hier stehen in Ansbach, Residenzstraße, Höhe Brückencenter. B2, Blitzer zwischen Ellingen und Weißenburg. B13, Dornhausen, Ortsausgang Richtung Gunzenhausen. Und einer kommt noch oben drauf, die B25, Schopfloch. Danke, 0981 63 00, der Radio 8 Hörerservice und WhatsApp.
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4: Ed Sheeran und die 80er mit Europe. The Final Countdown.
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4: Ich wundere mich, Sie vielleicht auch. In Niedersachsen, Bad Pyrmont, da hat am Wochenende die erste deutsche Meisterschaft im Bäume umarmen stattgefunden. Ja. Beim Bäume umarmen muss man allein oder als Team in möglichst geringer Zeit 17 Bäume innig umarmen. Also da frage ich mich schon, ist das noch Sport oder ist das schon Rinderwahnsinn?

0: Afterglow. 9 Uhr und 11 Minuten, der Wochenstart mit Radio 8. Groß sind die Freibäder der Region. Ja, da haben einige schon auf. Manche gut beheizt. Bei manchen braucht es noch ein bisschen, um das Wasser auf angenehme Temperaturen zu bringen. Aber da sind die Hartgesottenen drin, ne? Also, groß die Freibäder und alle, die da tätig sind für uns. Ihr macht einen tollen Job und danke, dass ihr uns den Sommer noch schöner werden lasst. Haben Sie es mitbekommen? Läuft da die große Diskussion hier auf Radio 8 und auf radio8.de beziehungsweise auch auf Facebook. Gibt da einige Freibäder in Deutschland, die lassen jetzt Kinder und Jugendliche bis 16 nur noch alleine rein, also ohne Begleitung von Erwachsenen, wenn sie dann auch so ein bronzenes Schwimmabzeichen vorweisen können. Heißt also, ja, die Versicherung, ja, dass sie sich im Wasser gut bewegen können und nicht untergehen. Also, die einen sagen sinnvoll, andere sagen völlig übertrieben. Wir fragen Sie und Birte Montaseri. Birte, schönen guten Morgen. Hat mal geguckt, welche Meinungen Sie vertreten.
1: Tatsächlich sind die allermeisten dafür, die sich auf unserer Facebook-Seite dazu geäußert haben. Radio 8-Hörer Markus ist zum Beispiel der Meinung, dass Kinder schon schwimmen und Fahrrad fahren können sollten, wenn sie in die Schule kommen. Und Radio 8-Hörerin Anna, meine dreifache Mutter, ist anscheinend auch ziemlich dahinterher. Ihre Kinder haben schon seit der 2. Klasse das silberne Schwimmabzeichen, schreibt sie. Ja, und trotzdem geht sie wohl noch immer mit, um wirklich aufzupassen.
0: Also viele Eltern, ja, denen ist es ganz wichtig auch, dass ihre Kinder früh genug schwimmen können.
1: Und genau da trennen sich dann auch die Argumentationswege. Einige sehen sich als Eltern selbst in der Pflicht und sagen auch, wer keine Lust hat, den Kindern das Schwimmen beizubringen, kann ja selbst seine 15-Jährigen dann im Schwimmbad beaufsichtigen. Andere verlangen besseren Schwimmunterricht in den Schulen. Jacki schreibt zum Beispiel, vermutlich gäbe es viel weniger Nichtschwimmer, wenn dies wieder Bestandteil des Unterrichts wäre. Aber heutzutage daddelt man in der Schule den lieben langen Tag auf dem Tablet rum.
0: Was sagen denn diejenigen, Birte, die gegen so eine Regelung wären? Ne? Also mit bis zu 16 Jahren allein im Bad, dann brauchst du so ein bronzenes Schwimmabzeichen.
1: Da sind zum einen diejenigen, deren Kinder zwar ein Abzeichen bestanden haben, aber nicht mehr den Nachweis haben. Und Radio 8-Hörerin Nicole räumt ganz ehrlich ein, hab solche Abzeichen nie gemacht und auch kein Interesse daran gehabt, sowas zu machen. Also wichtiger Hinweis, so ein Schwimmabzeichen ist eine freiwillige Sache. Tja, und Raya Maria, die wehrt zwar für so eine Regelung, weist aber auch auf die teuren Schwimmkurse hin. Sie schreibt, 180 Euro der Kurs. Da wird bisschen geplanscht und am Ende kann das Kind keine 25 Meter schwimmen. Dann bitte den nächsten Kurs buchen. Also Schwimmabzeichen ist eben auch manchmal eine Kostenfrage.
0: Dankeschön, Birte, und dankeschön für Ihre Meinung in Sachen Schwimmabzeichen bronzenes, so als Eintritt für Kinder und Jugendliche bis 16, wenn die Eltern als Begleitperson nicht mit dabei sind. Können Sie gerne weiter diskutieren hier bei uns auf Facebook oder auch gerne über WhatsApp 0981 63 00. Schicken Sie Ihre Meinung direkt ins Studio als Text oder Sprachnachricht. Vielen Dank.

0: Der Wochenstart, Radio 8 am Montag, 9 Uhr und 21. Ja, Deutschland diskutiert natürlich weiter über die Spritpreise. Der Tankrabatt erscheint allerdings zu wirken, also gestern Abend 1,88 für E10. Das ist ja fast schon ein Schnäppchen. Und CSU-Chef Söder, er könnte sich vorstellen, den Tankrabatt dann auch weiter zu verlängern. Bisher ja geplant bis Ende Juni, vielleicht läuft er noch in den Sommer hinein. Weitere Nachrichten bei uns aus der Region, bei uns dann in Franken um halb, Radio 8 regional mit unserer Bianca. Jetzt schauen wir noch kurz aufs Wetter mit Radio 8 Wetterkönig Christian König.
1: Recht viel Sonne gibt's zum Nachmittag und Abend ein paar Schauer. Morgen ist es freundlich, am Mittwoch folgen auch wieder Schauer. Insgesamt wird's aber deutlich milder.
0: B25 Höhe Schopfloch, es wird geblitzt. Mehr Blitzer gleich hier.
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Mit Radio 8 bestens informiert rein in die neue Woche. Gleich haben wir die Nachrichten mit unserer Bianca. Am Abend auf der A6 ein tödlicher Unfall in Höhe von Kammerstein. Gleich mehr Infos bei uns.

0: Ja, heute Morgen feiern wir natürlich noch ein bisschen so den 80. nach von Udo Lindenberg. Ja. Und ja, Udo hat ja so ganz verschiedene Stilrichtungen bespielt. Und einer, wie ich meine, seiner besten, wenn nicht überhaupt der beste Song bei uns jetzt gleich. Lassen Sie sich überraschen, Udo Lindenberg gleich hier bei uns nach Franken um halb, Radio 8 Regional.
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0: Bianca Albert bei mir, grüß dich, hallo.
2: Hallo.
0: Bianca, am Abend ist es auf der A6 Richtung Amberg zu einem tödlichen Verkehrsunfall gekommen.
2: Kurz vor der Rastanlage Kammersteiner Land stoßen laut Polizei aus bislang ungeklärter Ursache ein Auto und ein Motorrad zusammen. Dabei wurde der 63-jährige Motorradfahrer von der Fahrbahn geschleudert und erlitt tödliche Verletzungen. Für die Dauer der Unfallaufnahme war die A6 für mehrere Stunden komplett gesperrt. Auch ein Gutachter war vor Ort. Er soll helfen, die Unfallursache zu rekonstruieren. Wer betrunken E-Scooter fährt, muss mitunter tief in die Tasche greifen. Das zeigte sich jetzt auch in Dinkelsbühl. Die Polizei kontrolliert einen E-Scooterfahrer im Stadtgebiet. Dabei fiel den Beamten auf, dass der 25-Jährige nach Alkohol riecht. Ein Test ergibt einen Wert von knapp 0,7 Promille. Den Mann erwartet jetzt ein Verfahren. Ihm drohen aber auch ein Bußgeld von mindestens 500 Euro, 2 Punkte und ein einmonatiges Fahrverbot. Auf der B14 bei Wickleskreuth kam es jetzt zu einem Unfall nach einem Vorfahrtsfehler. Ein 42-jähriger Autofahrer kommt aus Richtung Adelmannssitz und biegt von der Kreisstraße nach links auf die Bundesstraße ein. Dabei übersieht er einen 59-jährigen Taxifahrer, der in Richtung Nürnberg unterwegs ist. Im Kreuzungsbereich stoßen beide Autos zusammen. Verletzt wurde niemand. Der Sachschaden liegt bei rund 4.000 Euro. Und jetzt die gute Nachricht aus Mittelfranken. 22 frisch qualifizierte Pflege- und Betreuungskräfte haben jetzt im Landkreis Weißenburg-Gunzenhausen erfolgreich den Basiskurs in Palliative Care abgeschlossen. Dabei handelt es sich um einen Kurs rund um die ganzheitliche Betreuung von Menschen mit einer unheilbaren Erkrankung, wie das Landratsamt mitteilt. Neben medizinischen Grundlagen waren insbesondere die psychosoziale Begleitung, Schmerztherapie und die Kommunikation mit Betroffenen im Mittelpunkt der Weiterbildung. Das war's von mir und die neuesten Meldungen aus Mittelfranken. Die können Sie wie gewohnt auch immer nachlesen im Netz auf radio8.de.

0: oder in unserer App und das Wetter jetzt mit Christian König, Ihrem Radio 8 Wetterkönig.
1: Recht viel Sonnenschein entschädigt uns nach frischem Morgen. Die Temperaturen steigen in unserer Region auf etwa 17 Grad. Zum Feierabend hin gibt es dann aber ein paar Schauer. In der Nacht klart es aber wieder öfter auf und es kühlt auf 6 Grad ab. Sonne und Wolken gibt es morgen. Am Mittwoch dann erst ein paar Schauer und kräftigeren Wind, aber dann ist es auch wieder recht freundlich. Das Ganze bei 17 bis 19 Grad.
2: Danke dir, wir liegen bei 14 aktuell in Ansbach, hier in Ansbach-Hennenbach. Vielen Dank hier an die Hildegard und aktuell Feuchtwange Marktplatz. Da freut man sich auf den großen Kreuzgangsspiele-Theaterspaziergang am Donnerstag. Längst natürlich ausverkauft, 14 Grad am Marktplatz von Feuchtwangen. Hallo Autofahrer, schön, dass Sie mit dabei sind. Kommen Sie gut rein in die neue Woche. Hier stehen die Blitzer in Ansbach, Residenzstraße, Höhe Brückencenter. B2 Blitzer zwischen Ellingen und Weißenburg. Dann die B13 Dornhausen, Ortsausgang Richtung Gunzenhausen. Und die B25 Höhe Schopfloch. Danke fürs Melden und wenn auch Sie was entdecken, Blitzer, Staus, Verkehrsbehinderungen. 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
2: Udo Lindenberg, sein 80er wurde gefeiert am Wochenende, nämlich genau gestern. Die Nation hat gratuliert, wir natürlich auch. Udo Lindenberg, ja, auch er wird älter, aber seine Musik, die bleibt natürlich grandios und immer wieder erfindet sich Udo Lindenberg neu. Für mich eines seiner besten Lieder, weil, naja, die Botschaft, die ist nach wie vor aktuell. Schaut man auf diesen Planeten, die Erde unruhig. Wir haben die Kriege in der Ukraine, Iran, Libanon, Sudan. Und deshalb ist die Botschaft so wichtig. Jahrzehnte alt dieser Song, aber immer noch so aktuell, eigentlich traurig. Aber ja, wir spielen ihn genau deshalb, weil er so wichtig ist, dieser Song. Genau der hier von Udo Lindenberg.

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0: Und Achtung, neuer Blitzer. Radio 8 ist hier in Gunzenhausen, wird jetzt geblitzt. Und zwar in der Reutbergstraße. Gunzenhausen, Reutbergstraße. Günther, danke.
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0: 50 läuft doch wie geschmiert rein in die neue Woche. Radio 8 ist hier, heute Montag, der 18.05. Natürlich immer bestens informiert. 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Heute mit der Bianca und diesen Top-Themen.
1: In Wörnitz wird ab heute die Kreisstraße AN5 bis voraussichtlich Ende November komplett gesperrt. Der Grund, die alte Brücke über den Moorrieder Bach soll ersetzt werden. Und am Abend ist es auf der A6 Richtung Amberg zu einem tödlichen Verkehrsunfall gekommen. Kurz vor der Rastanlage Kammersteiner Land stoßen laut Polizei ein Auto und ein Motorrad zusammen. Der 63-jährige Motorradfahrer wird dabei von der Fahrbahn geschleudert und erlitt tödliche Verletzungen.
0: Alles bei uns im Netz, radio8.de und natürlich auch in der App. Und wir haben es heute Morgen gehört. Wenn es um das Reisen geht, ja, da wollen wir gerne investieren. Denn im vergangenen Jahr haben wir Deutsche so viel Geld fürs Reisen ausgegeben wie noch nie. Toll. Ja, und wir liegen damit weltweit auf Platz 3. Sind wir besser als beim ESC. Und wir liegen vor China und, also knapp hinter China und den USA. 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Und dann, ja, große Freude, wenn Sie dann Ihren Namen hier bei uns auf Radio 8 hören. Ich drücke die Daumen, viel Glück, wir hören uns morgen wieder ab 6. Bis dahin, eine gute Zeit mit Radio 8.
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1: Ich bin Justin Hamm. Wir alle können künftig mithelfen, Deutschlands Verwaltung einfacher zu machen. Unter dem Motto Deutschland, was geht, können Bürgerinnen und Bürger jetzt ihre Ideen für weniger Bürokratie einreichen, zum Beispiel bei Steuern oder Sozialleistungen. Bis Mitte Juni sammelt das Digitalministerium die Probleme über ein Online-Portal und über ein Bürgertelefon. Dann wird abgestimmt und für die wichtigsten Themen macht der Bund dann finanzielle Mittel locker. Steuern, Rente, Gesundheit. Die Bundesregierung arbeitet an gleich mehreren großen Reformen, aber es geht nur schleppend voran. CSU-Chef Söder sieht seine Union und Koalitionspartner SPD unter Zeitdruck. In der ARD sagte er, die Bevölkerung und die Wirtschaft erwarteten einen Satz nach vorne. Dafür brauche man alle am Tisch.
2: Deswegen will ich mir nicht den ganzen Tag nur darüber aufhalten, wer hat wann, wie, wo, was. Vielleicht ein bisschen mehr oder weniger. Das ist wie beim Streit in der Beziehung. Wenn man endlos debattiert, wer letzte Woche den Müll zu schlecht rausgebracht hat, dann kriegt man den Laden nicht sauber. Und deswegen plädiere ich einfach für, nach vorne zu schauen und jetzt die größeren Brocken anzupacken.
1: Beim Thema Steuern kann sich Söder auch höhere Abgaben für Spitzenverdiener vorstellen, aber nur im Rahmen einer großen Steuerreform. Energie made in Bayern, davon wollen die bayerischen Grünen deutlich mehr. Sie haben nun mehrere Anträge im Landtag gestellt, unter anderem für den Bau sogenannter Wasserstoff-Sprinter-Kraftwerke. Dabei handelt es sich um Kraftwerke, die Strom aus erneuerbarem Wasserstoff produzieren. Sie sollen schnell einspringen können, wenn zu wenig Energie aus Wind und Sonne gewonnen wird. Nach einem langen Boom ist die Produktion von Fleischersatzprodukten im letzten Jahr leicht gesunken. Fast 125.000 Tonnen wurden hergestellt und damit 1,2% weniger als im Vorjahr. Gleichzeitig wurde hierzulande wieder etwas mehr Fleisch gegessen, im Schnitt 55 Kilo pro Person. Der Wert des produzierten Fleischs ist 70 Mal so hoch wie der von Ersatzprodukten. Nach zwei WM-Spielen steht die deutsche Eishockeymannschaft schon mächtig unter Druck. Zwei Niederlagen setzt es gegen Finnland und Lettland. Heute Abend gibt's gegen Gastgeber Schweiz die nächste Chance auf den ersten Sieg. Der wäre wichtig mit Blick auf ein mögliches Viertelfinale. Los geht's in Zürich um 20.20 Uhr.
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3: Mit Bianca Albert. In Leerberg haben Unbekannte jetzt einen Baucontainer in der Bauhofstraße aufgebrochen und richtig Beute gemacht. Zwischen Mittwochabend 18 Uhr und Freitagmorgen 7.30 Uhr hebeln die Täter laut Polizei den Container auf und nehmen mehrere Baumaschinen samt Zubehör mit. Darunter eine Rüttelplatte und ein Fugenschneider. Der Wert der Beute liegt bei rund 25.000 Euro. Die Kripo sicherte Spuren und sucht jetzt Zeugen. Wer in dem Zeitraum etwas Verdächtiges gesehen hat, wird gebeten, sich bei der Polizei zu melden. Die Nummer dazu steht bei uns im Netz. Und jetzt der Blick aufs Wetter. Zum Wochenstart gibt es recht viel Sonne, ein paar Wolken und zum Feierabend auch Schauer. Das Ganze bei maximal 17 Grad. Morgen, da wechseln sich dann Sonne und Wolken ab. Und ab Mittwoch wird es dann wieder windiger mit auch Schauern. Aber es bleibt mild bei bis zu 19 Grad. Wir schauen auf die Straßen und da sieht es momentan sehr gut aus. Mir liegen keine Verkehrsmeldungen vor, aber ein Blitzer steht in Gunzenhausen in der Reutberger Straße. Danke an Günther fürs Melden.
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1: Einen schönen Wochenstart wünsche ich. Die Eisheiligen, die haben wir nun endgültig in den Urlaub geschickt und Mittelfranken steht zu Pfingsten vor einem krassen Wetterwechsel. 25 Grad und mehr sind am Wochenende drin. Also nutzen wir die Zeit diese Woche, um noch über das wechselhafte Wetter zu schimpfen, bevor wir dann über die unerträgliche Hitze jammern. Also eine schöne Woche und bis morgen früh.
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1: Mit Bianca Albert. In Leerberg haben Unbekannte einen Baucontainer in der Bauhofstraße aufgebrochen und richtig Beute gemacht. Zwischen Mittwochabend 18 Uhr und Freitagmorgen 7.30 Uhr hebeln die Täter laut Polizei den Container auf und nehmen mehrere Baumaschinen samt Zubehör mit. Darunter eine Rüttelplatte und ein Fugenschneider. Der Wert der Beute liegt bei rund 25.000 Euro. Die Kripo sicherte Spuren und sucht jetzt Zeugen. Wer in dem Zeitraum etwas Verdächtiges gesehen hat, wird gebeten, sich bei der Polizei zu melden. Die Nummer dazu steht bei uns im Netz. Am Abend ist es auf der A6 Richtung Amberg zu einem tödlichen Verkehrsunfall gekommen. Kurz vor der Rastanlage Kammersteiner Land stoßen laut Polizei aus bislang ungeklärter Ursache ein Auto und ein Motorrad zusammen. Dabei wurde der 63-jährige Motorradfahrer von der Fahrbahn geschleudert und erlitt tödliche Verletzungen. Für die Dauer der Unfallaufnahme war die A6 für mehrere Stunden komplett gesperrt. Auch ein Gutachter war vor Ort, er soll helfen, die Unfallursache zu rekonstruieren. Alle 2 Jahre verleiht die Gesellschaft der Kinderkrankenhäuser und Kinderabteilungen in Deutschland das Zertifikat Ausgezeichnet für Kinder. Dieses Jahr dürfen sich auf dem Nürnberger Campus Süd gleich 2 kindermedizinische Einheiten freuen. Die Klinik für Neugeborene, Kinder und Jugendliche sowie die Klinik für Kinder- und Jugendchirurgie und Kinderurologie. Das Zertifikat zeichnet eine bestmögliche Versorgung von Neugeborenen, Kindern und Jugendlichen aus, heißt es in einer Pressemitteilung. Das waren die Meldungen in Franken um halb. Die und auch alle anderen können Sie auch jederzeit nachlesen im Netz auf radio8.de oder in unserer App. Und jetzt der Blick aufs Wetter. Zum Wochenstart gibt es recht viel Sonne, ein paar Wolken und zum Feierabend auch Schauer. Das Ganze bei maximal 17 Grad. Morgen, da wechseln sich dann Sonne und Wolken ab. Ab Mittwoch wird es dann windiger mit mehr Schauern, aber es bleibt mild bei bis zu 19 Grad.
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1: Wir schauen auf die Straßen und da sieht es momentan sehr gut aus. Mir liegen keine Verkehrsmeldungen vor, aber ein Blitzer steht in Gunzenhausen in der Reutberger Straße. Danke an Günther fürs Melden.
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1: Ich bin Justin Hamm. Innenminister Dobrindt will aufrüsten, und zwar beim Bevölkerungsschutz. 10 Milliarden Euro sollen in Ausrüstung, Gebäude, Personal und Technik gesteckt werden, berichtet die Bild-Zeitung. Dirk Zeitler berichtet.
2: Angeschafft werden sollen mit dem Geld unter anderem Spezialfahrzeuge und Feldbetten. Zuvor hatten die großen Hilfsorganisationen eine Zeitenwende im Zivilschutz gefordert. Derzeit werde ehrenamtlichen Helfern teils Material zur Verfügung gestellt, mit dem schon ihre Großeltern gearbeitet hätten, sagte DRK-Präsident Gröhe der Süddeutschen Zeitung.
1: Im ersten Quartal ist die Zahl der Baugenehmigungen in Deutschland deutlich gestiegen. Vor allem wurden viele Wohnungen und Zweifamilienhäuser genehmigt. Der Zentralverband Deutsches Baugewerbe warnt aber, um den Bedarf im Land zu decken, braucht es immer noch 10.000 Genehmigungen mehr pro Monat. Und eine Genehmigung sei noch längst keine fertige Wohnung. Die Branche rechnet mit steigenden Baukosten durch die höheren Kraftstoff- und Energiepreise. Die anstehenden Reformen werden für viele Menschen in Deutschland auch Belastungen bedeuten. Nun wollen auch die Bundestagsabgeordneten Verzicht üben. Die anstehende Erhöhung der Diäten wird voraussichtlich ausgesetzt. Das kündigte CDU-Politiker Bilger an. Er sagte bei RTL, auch Politiker müssten ihren Beitrag leisten. SPD, Linke, Grüne und AfD sind ebenfalls für eine Aussetzung. In Würzburg hat heute der zweite Prozess wegen eines Mordes von vor 32 Jahren begonnen. Angeklagt ist ein heute 49-Jähriger, der die damals 13 Jahre alte Schülerin Sabine auf einem Reiterhof bei Karlstadt getötet haben soll. Weil er damals erst 17 war, gilt Jugendstrafrecht. Das Verfahren findet unter Ausschluss der Öffentlichkeit statt. Der Bundesgerichtshof hatte das erste Urteil, 6,5 Jahre Jugendstrafe, aufgehoben. In der Nähe von Leipzig war gestern ein Tiger aus privater Haltung ausgebrochen. Er verletzte einen Menschen schwer und wurde dann von der Polizei erschossen. Nach dem Vorfall hat die Tierrechtsorganisation PETA nun strengere Regeln für die Haltung gefährlicher Wildtiere gefordert. Die Bundesregierung müsse endlich handeln. Die Privathaltung solcher Tiere sei nicht ausreichend sicher.
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3: Mit Bianca Albert. Sonntagnacht kurz nach 0.30 Uhr hört eine Zeugin in der Schlossstraße in Ansbach einen lauten Knall. Vor Ort finden die Beamten ein beschädigtes, geparktes Auto und außerdem ein Kennzeichen. Das mutmaßliche Verursacherauto entdecken die Beamten dann wenig später unweit der Unfallstelle. Auch den Halter konnten sie ausfindig machen. Der 37-Jährige wirkte deutlich alkoholisiert, stritt aber ab, gefahren zu sein und versuchte sogar, seinen Autoschlüssel unauffällig unter dem Streifenwagen verschwinden zu lassen. Ein Alkoholtest zeigte über 1,3 Promille. Anschließend folgte eine Blutentnahme. Der Sachschaden liegt bei insgesamt rund 7.000 Euro. Das beschädigte Auto musste abgeschleppt werden. Den Mann erwarten jetzt entsprechende Verfahren und Zeugen werden gebeten, sich bei der Polizei zu melden. Und jetzt der Blick aufs Wetter. Zum Wochenstart gibt es recht viel Sonne, ein paar Wolken und zum Feierabend auch Schauer. Das Ganze bei maximal 17 Grad. Morgen, da wechseln sich dann Sonne und Wolken ab. Und ab Mittwoch wird es dann wieder windiger mit auch Schauern. Aber es bleibt mild bei bis zu 19 Grad. Wir schauen auf die Straßen. Da sieht es momentan gut aus. Mir liegen keine Verkehrsmeldungen vor. Aber geblitzt wird in Neuendettelsau in der Wilhelm-Löhe-Straße. Das ist eine 30er-Zone. Und in Gunzenhausen steht einer in der Reutberger Straße. Danke an Manfred, Günther und Walter fürs Melden.
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1: Einen schönen Montag zusammen. Finn Hornum hier auf Radio 8. Da haben wir Ansbach großes Kneipenquiz mit Big Kev Murphy heute ab 19:30 in der Kneipe der Ansbacher Kammerspiele. Infos und die Anmeldung unter kammerspiele.com. Bei der Veranstaltungsreihe Trialog Ansbach, der offene Gesprächskreis zu psychischen Krisen, steht morgen das Thema Cannabis in der Psychiatrie auf dem Programm. Von 17:30 bis 19 Uhr im Festsaal am Bezirksklinikum Ansbach. Die Teilnahme ist kostenfrei. Yoga an Bord der MS Brombachsee gibt's morgen ab 9.30 Uhr ab der Anlegestelle Ramsberg. Denken Sie dran, eine Isomatte mitzunehmen. Infos gibt's auch unter msbrombachsee.com. Und die dritte Metal Betty Cruise, Headbangen auf der MS Altmühlsee. Los geht's da Freitag am 22. Mai um 19:30 an der Anlegestelle in Schlungenhof. Der Ticketvorverkauf ist in der Geschäftsstelle des Zweckverbands am Marktplatz in Gunzenhausen. 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
1: Mit Bianca Albert. In Leerberg haben Unbekannte einen Baucontainer in der Bauhofstraße aufgebrochen und richtig Beute gemacht. Zwischen Mittwochabend 18 Uhr und Freitagmorgen 7.30 Uhr hebeln die Täter laut Polizei den Container auf und nehmen mehrere Baumaschinen samt Zubehör mit. Darunter eine Rüttelplatte und ein Fugenschneider. Der Wert der Beute liegt bei rund 25.000 Euro. Die Kripo sichert Spuren und sucht jetzt Zeugen. Wer in dem Zeitraum etwas Verdächtiges gesehen hat, wird gebeten, sich bei der Polizei zu melden. Die Nummer dazu steht bei uns im Netz. Wer betrunken E-Scooter fährt, muss mitunter tief in die Tasche greifen. Das zeigte sich jetzt in den frühen Morgenstunden auch in Dinkelsbühl. Die Polizei kontrollierte einen E-Scooterfahrer im Stadtgebiet. Dabei fiel den Beamten auf, dass der 25-Jährige nach Alkohol riecht. Ein Test ergibt einen Wert von knapp 0,7 Promille. Ein Verfahren wurde gegen den Mann eingeleitet. Ihm drohen jetzt aber auch ein Bußgeld von mindestens 500 Euro, 2 Punkte und ein einmonatiges Fahrverbot. Auf der B14 bei Wickliskreuth kam es jetzt zu einem Unfall nach einem Vorfahrtsfehler. Ein 42-jähriger Autofahrer kommt aus Richtung Adelmannssitz und biegt von der Kreisstraße nach links auf die Bundesstraße ein. Dabei übersieht er einen 59-jährigen Taxifahrer, der Richtung Nürnberg unterwegs ist. Im Kreuzungsbereich stoßen beide Autos zusammen. Verletzt wurde niemand. Der Sachschaden liegt bei rund 4.000 Euro. Das waren die neuesten Meldungen in Franken um halb. Die und auch alle anderen können Sie jederzeit nachlesen. Geht im Netz auf radio8.de oder in unserer App. Und jetzt der Blick aufs Wetter. Zum Wochenstart gibt es recht viel Sonne, ein paar Wolken und zum Feierabend auch Schauer. Das Ganze bei maximal 17 Grad. Morgen, da wechseln sich dann Sonne und Wolken ab. Und ab Mittwoch wird es dann wieder windiger mit auch Schauern. Aber es bleibt mild bei bis zu 19 Grad. Wir schauen auf die Straßen und da sieht es immer noch gut aus. Mir liegen keine Verkehrsmeldungen vor, aber geblitzt wird. In Neuendettelsau in der Wilhelm-Löhe-Straße, das ist eine 30er Zone. In Gunzenhausen steht einer in der Reutberger Straße. Und Dornhausen am Ortsende Richtung Gunzenhausen wird auch noch geblitzt. Danke an Manfred, Günther, Walter und Chris fürs Melden.
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1: Einen schönen Wochenstart wünsche ich. Die Eisheiligen, die haben wir nun endgültig in den Urlaub geschickt und Mittelfranken steht zu Pfingsten vor einem krassen Wetterwechsel. 25 Grad und mehr sind am Wochenende drin. Also nutzen wir die Zeit diese Woche, um noch über das wechselhafte Wetter zu schimpfen, bevor wir dann über die unerträgliche Hitze jammern. Also eine schöne Woche und bis morgen früh.
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1: Ich bin Justin Hamm. Die Bundesregierung tut nicht genug für den Klimaschutz. Das sagt der Expertenrat für Klimafragen, ein unabhängiges Beratergremium der Regierung. Demnach dürfte das von Umweltminister Schneider vorgestellte Klimaschutzprogramm deutlich geringer ausfallen als angenommen. Selbst wenn das Programm komplett umgesetzt würde, werde keines der Klimaziele für das Jahr 2040 erreicht, so die Experten. Lob gab's für den geplanten Schutz von Moorgebieten. US-Präsident Trump hat dem Iran gewohnt martialisch gedroht. Die Uhr ticke und der Iran solle sich besser schnell bewegen, sonst werde von ihm nichts übrig bleiben. Das hat Trump auf Truth Social geschrieben. Die USA und Israel haben die Angriffe auf den Iran vor fast 5 Wochen offiziell ausgesetzt. Weiter wartet Washington aber vergeblich auf Irans Bereitschaft zur Verhandlung eines Friedensabkommens. Deutschland, was geht? Unter diesem Motto können wir uns nun alle an der Modernisierung unseres Landes beteiligen. In einem sogenannten Bürger-Hackathon kann jede und jeder seine Ideen einreichen, wie die Verwaltung vereinfacht werden kann. Tanja Wagner, wie funktioniert das Ganze denn?
2: Bis 14. Juni sollen Bürgerinnen und Bürger am Telefon oder online Ideen liefern, um alltagsnahe Probleme beispielsweise bei Steuern und Sozialleistungen zu lösen. Ab Juli wird dann über die Ideen abgestimmt und es werden umsetzbare Konzepte daraus gemacht. Die vielversprechendsten Ansätze sollen dann im Folgejahr direkt in die Bundesverwaltung integriert werden, lautet das offizielle Versprechen.
1: Auf der Sachsen-Franken-Magistrale geht's mit der Bahn jetzt schneller und zuverlässiger. Das ist das Versprechen der Bahn. Die Bauarbeiten sind jetzt planmäßig abgeschlossen. Die Strecke zwischen Dresden und Hof ist nun durchgängig zweigleisig befahrbar. Zudem wurden die Bahnhöfe aufgewertet und Schallschutzwände reduzieren den Lärm für Anwohner. Der Turnweltverband lässt wieder russische und belarussische Sportlerinnen und Sportler zu. Die Athleten dürfen nun wohl wieder unter ihrer Flagge und mit ihrer Hymne an den Start gehen. Erst kürzlich hatte auch der Internationale Schwimmverband die Beschränkungen aufgehoben. Auch bei den Paralympics gab es die nicht mehr. Das sorgte für reichlich Kritik bei Verbänden und Sportlern.
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3: Mit Bianca Albert. In Leerberg haben Unbekannte jetzt einen Baucontainer in der Bauhofstraße aufgebrochen und richtig Beute gemacht. Zwischen Mittwochabend 18 Uhr und Freitagmorgen 7.30 Uhr hebeln die Täter laut Polizei den Container auf und nehmen mehrere Baumaschinen samt Zubehör mit. Darunter eine Rüttelplatte und ein Fugenschneider. Der Wert der Beute liegt bei rund 25.000 Euro. Die Kripo sicherte Spuren und sucht jetzt Zeugen. Wer in dem Zeitraum etwas Verdächtiges gesehen hat, wird gebeten, sich bei der Polizei zu melden. Die Nummer dazu steht bei uns im Netz.
4: Vielen Dank, Bianca. Und mehr aus Mittelfranken hören Sie dann wieder in Franken um halb. Heute, wir schauen nämlich aufs Wetter. Da bleibt es vorerst richtig schön sonnig. Zum Abend hin kann es dann aber örtlich wieder Regen geben. Dazu Höchsttemperaturen so um 17 Grad. Und die wurden auch schon erreicht, zum Beispiel in Tiefenbach. Aber es sind auch 17 Grad aktuell in Dürren-Mungenau gemeldet worden. Vielen Dank, Lotte. In der Nacht, da klart es dann auf bei Tiefstwerten so um 6 Grad. Morgen dann wieder recht wechselhaft. Ein bisschen Sonne, ein bisschen Wolken, dazu milde 17 bis 19 Grad. Hier ist Radio 8 mit dem Verkehrsservice um 12.03 Uhr. Hallo auf die Straßen. Und da sieht soweit gut aus, mir liegen keine Meldungen über größere Staus oder Verkehrsbehinderungen vor. Aber bitte Fuß vom Gas. Es wird nämlich geblitzt. Einmal in Neuendettelsau hier in der Johann-Fiel-Straße. Das ist eine 30er-Zone. In Gunzenhausen in der Reutberger Straße wird geblitzt. In Dornhausen, Ortsende Richtung Gunzenhausen, steht noch einer. Und in Feuchtwangen hier am Bauhof Stadt einwärts. Vielen Dank an alle fleißigen Blitzerfunker. Und sollten Sie auch noch was gesehen haben, Staus, Verkehrsbehinderungen oder Blitzer, dann melden Sie es doch auch gerne kurz durch. Geht per Telefon oder WhatsApp, beides unter der 0981 63 00. Ich sage schon mal vielen Dank und wünsche weiterhin eine gute und vor allem sichere Fahrt. 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

0: ist Montag und ich hoffe, Sie sind alle gut in die neue Woche bisher gestartet. Ja, und für ein ganz bestimmtes kleines Örtchen bei uns in Mittelfranken, da wird es sicherlich auch eine spannende Woche. Denn in Andorf, da beginnt heute nämlich der Aufbau für das Bieberttal-Festival. Das startet am kommenden Freitag und verwandelt das kleine Örtchen wieder in eine große Festivalbühne für die ganze Familie. Und das Schöne, mit Radio 8 können Sie noch dabei sein. Wie? Ja, das verrate ich Ihnen schon in ein paar Minuten. Vorher gibt's hier aber noch einfach gute Musik. Ich bin Chiara Bischoff und rein geht's in diesen Montagmittag.
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0: Die Vorbereitungen laufen ab heute auf Hochtouren. Am kommenden Wochenende, da verwandelt sich die Ackerfläche eines kleinen Ortes in einen großen Spielplatz für die ganze Familie. Das legendäre Biebertal-Festival im kleinen und beschaulichen Örtchen Andorf steht an. Rund um Pfingsten herrscht dort wieder buntes Treiben und das inzwischen schon zum 16. Mal. Kein Wunder, die Menschen lieben das Festival, vor allem den familiären Flair. Das Biebertal-Festival selbst, eine kleine Familie? Definitiv, sagt Sonja Schramm vom Orga-Team.
1: Es ist ja ein ganz, ganz kleiner Ort. Also Andorf allein, also knapp 120 Einwohner. Müssen wir echt sagen, es ist ein tolles Miteinander. Die dürfen auch gerne kostenlos sogar bei uns dann am Festival mitfeiern. Und auch unser Verein, wir machen das alle ehrenamtlich, wirklich aus Überzeugung und aus Spaß. Und von dem her, glaube ich, überträgt sich das auch auf die Besucher und auch auf die Bands tatsächlich. Also wir kriegen da ganz tolles Feedback auch all die Jahre. Die sind da total glücklich.
0: Das Besondere, das Biebertal-Festival macht seit vielen, vielen Jahren auch Spendenaktionen. Leere Bierdosen und Flaschen werden gesammelt, um das Pfand für den nächsten guten Zweck zu spenden.
1: Im Vorfeld jetzt für dieses Jahr haben wir noch nichts ausgeschaut. Das gucken wir dann, wenn wir wissen, wie viel das wir haben. Aber ich kann von den vergangenen Jahren berichten. Also wir haben jetzt von den Spenden vom letzten Jahr haben wir einen Defibrillator angeschafft für Andorf selber. Also der ist dort am Feuerwehrhaus praktisch für die Dorfgemeinde. Und im Jahr davor haben wir für den Spielplatz, auf dem wir sind, eine Nestschaukel angeschafft, die eben auch für beeinträchtigte Kinder gut nutzbar ist.
0: Und damit das Festival auch jedes Jahr aufs Neue gefeiert werden kann, ist vor allem auch die Freiwillige Feuerwehr von früh bis spät für alle Gäste im Einsatz. Ein Riesendankeschön auch von Orga-Seite an dieser Stelle. Also es ist ein wirklich schönes und familiäres Festival, das Biebertal-Festival am kommenden Wochenende in Andorf. Und wenn Sie jetzt Lust bekommen haben, ganz spontan dabei zu sein, dann haben Sie jetzt noch die Chance.
1: Hallo liebe Radio 8-Hörer, hier ist die Sonne von eurem Eingang am Biebertal-Festival. Ich bin beim Orga-Team dabei und ich habe heute Tickets für euch, Freitickets. Damit kommt ihr bei mir auf die Gästeliste. Meldet euch, ruft an unter der 01378 66 40 40. Wir freuen uns auf euch. Viel Glück!
0: Ja, und noch in dieser Stunde gebe ich den Gewinner oder die Gewinnerin bekannt. Und an dieser Stelle drücke ich ganz fest die Daumen und sag viel, viel Glück!

0: In Ansbach, da half ein verlorenes Kennzeichen jetzt dabei, eine Fahrerflucht aufzuklären. Was da genau passiert ist, das hören Sie gleich in Franken um halb, Radio 8 Regional mit Bianca Albert.
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0: Und gleich ein britisches Rock-Pop-Duo hier auf Radio 8. Marshall Hayne, Dancing in the City, das ist gleich der besondere Song der Stunde.
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0: Und da ist Bianca Alba bei mir im Studio. Grüß dich, Bianca.
2: Hallo, Chiara.
0: Sonntagnacht, kurz nach 0.30 Uhr, hörte eine Zeugin in der Schlossstraße in Ansbach einen lauten Knall.
3: Vor Ort finden die Beamten ein beschädigtes geparktes Auto und außerdem ein Kennzeichen. Dort das mutmaßliche Verursacherauto entdeckten die Beamten dann wenig später unweit der Unfallstelle.
4: Auch den Halter konnten sie ausfindig machen. Der 37-Jährige wirkte deutlich alkoholisiert, stritt aber ab, gefahren zu sein und versuchte sogar, seinen Autoschlüssel unauffällig unter dem Streifenwagen verschwinden zu lassen. Ein Alkoholtest zeigte über 1,3 Promille. Anschließend folgte eine Blutentnahme. Der Schaden liegt bei insgesamt rund 7.000 Euro. Das beschädigte Auto musste abgeschleppt werden. Den Mann erwarten jetzt entsprechende Verfahren und Zeugen werden gebeten, sich bei der Polizei zu melden. Finn Hornung, Radio 8 in Ansbach.
3: In Lehrberg haben Unbekannte einen Baucontainer in der Bauhofstraße aufgebrochen und richtig Beute gemacht. Zwischen Mittwochabend 18 Uhr und Freitagmorgen 7.30 Uhr hebeln Täter laut Polizei den Container auf und nehmen mehrere Baumaschinen samt Zubehör mit. Darunter eine Rüttelplatte und ein Fugenschneider. Der Wert der Beute liegt bei rund 25.000 Euro. Die Kripus sicherte Spuren und sucht jetzt Zeugen. Wer in dem Zeitraum etwas Verdächtiges gesehen hat, wird gebeten, sich bei der Polizei zu melden. Die Nummer dazu steht bei uns im Netz. Wie können vom Aussterben bedrohte Wiesenbrüter in Mittelfranken noch besser geschützt werden? Eine Wasserpumpe soll jetzt der Uferschnepfe im Altmühltal während der Brutzeit helfen. Die Anlage kann demnach täglich etwa 100 Kubikmeter Wasser aus einem Bach in Mulden des Feuchtgebiets Wies mitpumpen. Das teilte das Landratsamt Ansbach mit.
5: Das Wasser bremse das Wachstum der Pflanzen, sodass die Küken gut an die Nahrung rankommen, heißt es. Das soll die Überlebenschancen der Küken verbessern. In ganz Bayern gäbe es nur noch 14 bis 15 Brutpaare der Uferschnepfe. 4 davon lebten im Altmühltal, so eine Expertin des LBV. Ähnlich schlecht sehe es beim großen Brachvogel aus. Die Vögel finden nur noch wenige naturnahe Feuchtwiesen. Im Altmühltal ist das Vorhaben zunächst auf 3 Jahre angelegt. Erst dann zeige sich, ob dieses zum Bruterfolg beitragen kann. Andreas Fischer, Radio 8 im Altmühltal.
3: Das war Franken um halb. 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
0: Vielen Dank, Bianca. Ja, ich habe gute Neuigkeiten heute. Da bleibt es vorerst recht sonnig. Zum Abend hin, da kann es dann aber örtlich doch auch Regen geben. Dazu Höchsttemperaturen so um 17 Grad. Die haben wir fast erreicht. 15 Grad aktuell in Heinersdorf. Vielen Dank, Jonas, fürs Melden. Und sogar 16 Grad in Elheim in der Nacht. Da klart es dann aber auf bei Tiefstwerten um 6 Grad. Morgen dann recht wechselhaft. Ein bisschen Sonne, bisschen Wolken. Dazu milde 17 bis 19 Grad.
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0: 12.33 Uhr haben wir es. Hier ist Radio 8 mit dem Verkehrsservice und auch hier habe ich gute Neuigkeiten. Mir liegen weiterhin keine Meldungen über größere Staus oder Verkehrsbehinderungen vor. Aber es werden teure Fotos gemacht. Einmal in Neundettelsau in der Johann-Flierl-Straße. Hier eine 30er-Zone. Hier steht ein Blitzer. In Gunzenhausen in der Reutbergstraße. In Dornhausen am Ortsende Richtung Gunzenhausen wird geblitzt. Und in Feuchtwangen hier am Bauhof stadteinwärts. Vielen Dank an alle fleißigen Blitzerfunker und sollten Sie auch noch unterwegs sein und haben da draußen zufällig was entdeckt, Staus, Verkehrsbehinderungen oder eben auch Blitzer, dann melden doch auch Sie es gerne rein. Geht ganz einfach per Telefon oder WhatsApp hier direkt zu mir ins Studio unter der 0

0: 0981 63 00. Ich sag vielen Dank und wünsche weiterhin eine gute und vor allem sichere Fahrt.
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0: Chiara Bischoff hier auf Radio 8 und jetzt habe ich für jemanden von Ihnen wirklich tolle Neuigkeiten. Ja, ich hoffe, Sie haben am Wochenende noch nichts vor. Brigitte Schwarz aus Oberndorf bei Ipsheim hat heute bei unserem Radio 8 Gewinnspiel 2x3 Tagestickets für das Biebertal-Festival gewonnen. Ja, an dieser Stelle wirklich großen herzlichen Glückwunsch. Ganz viel Spaß und schöne, schöne Momente wünsche ich Ihnen auf dem Festival. Ja, und an dieser Stelle habe ich ganz vergessen zu sagen, die Zeit bis zum Wochenende, die ist noch ein bisschen länger hin. Und um die ein bisschen zu verkürzen, gibt es hier auf Radio 8 jetzt nach dem besonderen Song der Stunde Marshall Hain hier mit Dancing in the City.

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1: Endlich ist es wieder soweit. Die Sonne kommt nach und nach immer mehr raus und bei so einem tollen Wetter werden wohl auch viele wieder die mittelfränkischen Freibäder und Badeseen besuchen. Klar, also Schwimmen macht ja auch einfach einen Riesenspaß. Also natürlich, wenn man es kann. Ansonsten kann Schwimmen nämlich auch ganz schnell lebensgefährlich werden. Wohl auch deshalb lassen erste Bäder in Deutschland jetzt Kids und Jugendliche bis 16 Jahre nur noch allein rein, wenn sie das bronzene Schwimmabzeichen haben. Ja, sinnvoll oder nicht? Das haben wir auf der Facebook-Seite von Radio 8 gefragt und viele von Ihnen haben uns schon ihre Meinung dazu geschildert. Birte Montasseri aus der Radio 8 Lokalredaktion, fasst doch mal zusammen.
2: Tatsächlich sind die allermeisten dafür, die sich auf unserer Facebook-Seite dazu geäußert haben. Radio 8-Hörer Markus ist zum Beispiel der Meinung, dass Kinder schon schwimmen und Fahrrad fahren können sollten, wenn sie in die Schule kommen. Und Radio 8-Hörerin Anna, eine dreifache Mutter, ist anscheinend auch ziemlich dahinterher. Ihre Kinder haben schon seit der 2. Klasse das silberne Schwimmabzeichen, schreibt sie. Ja, und trotzdem geht sie wohl noch immer mit, um wirklich aufzupassen.
1: Also da scheinen einige Eltern ja wirklich dahinterher zu sein, dass ihre Kinder gute Schwimmer sind.
2: Und genau da trennen sich dann auch die Argumentationswege. Einige sehen sich als Eltern selbst in der Pflicht und sagen auch, wer keine Lust hat, den Kindern das Schwimmen beizubringen, kann ja selbst seine 15-Jährigen dann im Schwimmbad beaufsichtigen. Andere verlangen besseren Schwimmunterricht in den Schulen. Jacki schreibt zum Beispiel, vermutlich gäbe es viel weniger Nichtschwimmer, wenn dies wieder Bestandteil des Unterrichts wäre. Aber heutzutage daddelt man in der Schule den lieben langen Tag auf dem Tablet rum.
1: Und was sagen denn diejenigen, die gegen so eine Regelung wären?
2: Da sind zum einen diejenigen, deren Kinder zwar ein Abzeichen bestanden haben, aber nicht mehr den Nachweis haben. Und Radio 8-Hörerin Nicole räumt ganz ehrlich ein, hab solche Abzeichen nie gemacht und auch kein Interesse daran gehabt, sowas zu machen. Also wichtiger Hinweis, so ein Schwimmabzeichen ist eine freiwillige Sache. Tja, und Raya Maria, die wehrt zwar für so eine Regelung, weist aber auch auf die teuren Schwimmkurse hin. Sie schreibt, 180 Euro der Kurs. Da wird bisschen geplanscht und am Ende kann das Kind keine 25 Meter schwimmen, dann bitte den nächsten Kurs buchen. Also Schwimmabzeichen ist eben auch manchmal eine Kostenfrage.
1: Das bronzene Schwimmabzeichen als Eintrittserlaubnis für Kinder und Jugendliche bis 16, die allein ins Schwimmbad wollen. Erste Schwimmbäder in Deutschland führen diese Regelung schon ein. Ja, und was sagen Sie denn dazu? Welche Argumente haben Sie? Diskutieren Sie doch gerne weiter auf der Facebook-Seite von Radio 8.

0: In München, da wird gleich das neue Strafjustizzentrum eröffnet. Alles rund um den Neubau hören Sie gleich bei Justin Hamm in den Nachrichten um 13 Uhr hier auf Radio 8.
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2: Einen schönen Wochenstart wünsche ich. Die Eisheiligen, die haben wir nun endgültig in den Urlaub geschickt und Mittelfranken steht zu Pfingsten vor einem krassen Wetterwechsel. 25 Grad und mehr sind am Wochenende drin. Also nutzen wir die Zeit diese Woche, um noch über das wechselhafte Wetter zu schimpfen, bevor wir dann über die unerträgliche Hitze jammern. Also eine schöne Woche und bis morgen früh.
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1: Ich bin Justin Hamm. Rheinland-Pfalz hat einen neuen Ministerpräsidenten. CDU-Politiker Gordon Schnieder wurde von den Landtagsabgeordneten zum Regierungschef gewählt. CDU und SPD haben sich auf eine große Koalition geeinigt, die erste in Rheinland-Pfalz überhaupt. Mit Schnieder stellt die CDU nach 35 Jahren SPD erstmals wieder den Ministerpräsidenten. Die CDU war bei der Landtagswahl mit 31% der Stimmen stärkste Kraft geworden. Deutschland dürfte in den kommenden Jahren mehr CO2 verursachen als eingeplant, was dem Klima schadet. Die Anstrengungen der Bundesregierung reichen nicht aus, schreibt der Expertenrat für Klimafragen nun. Er berät die Regierung. Ronny Tucher, was bemängeln die Experten denn?
2: Die derzeitigen Prognosen der Regierung, wie viel Treibhausgase Deutschland in den kommenden Jahren ausstoße, seien zu optimistisch. Vor allem in den Bereichen Energie und Gebäuden. Auch weil es zusätzliche Risiken gäbe, etwa die aktuelle Reform des Heizungsgesetzes. Längerfristig sei es unwahrscheinlich, dass Deutschland sein Ziel erreiche, bis 2045 klimaneutral zu sein.
1: Der Aufwärtstrend beim Wohnungsbau hält an. Im März wurden bundesweit 21.800 neue Wohnungen genehmigt, fast 12% mehr als ein Jahr zuvor. Allgemein sieht es im ersten Quartal deutlich besser aus als letztes Jahr. Der so wichtige Wohnungsbau erholt sich langsam von einer tiefen Krise. Aber die Branche warnt, Genehmigungen seien noch keine fertigen Wohnungen. Die Baukosten bleiben hoch und könnten weiter steigen. Wochenlang hat der Hantavirus-Ausbruch auf der Hondius für Schlagzeilen gesorgt. 3 Passagiere des Kreuzfahrtschiffs starben, etliche wurden infiziert. Jetzt ist das Schiff wieder daheim in Rotterdam. An Bord waren nach Angaben der Reederei eine Restbesatzung von 25 Seeleuten, einem Arzt und einer Pflegekraft. Und auch die Leiche der gestorbenen deutschen Frau war noch dabei. Die soll in einem niederländischen Krematorium eingeäschert werden. 10 Jahre Bauzeit, rund 400 Millionen Euro Kosten. In München wird gleich das neue Strafjustizzentrum eröffnet. Der Bau wird künftig 5 Gerichte und 2 Staatsanwaltschaften beherbergen. Während der Bauzeit hatte es einige Rückschläge gegeben, zum Beispiel, dass plötzlich bemerkt wurde, dass die Gefangenentransporte nicht in die Tiefgarage passen. Nun ist alles ready, rund 1.300 Menschen werden im neuen Strafjustizzentrum arbeiten.
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3: Mit Bianca Albert. Sonntagnacht kurz nach 0.30 Uhr hört eine Zeugin in der Schlossstraße in Ansbach einen lauten Knall. Vor Ort finden die Beamten ein beschädigtes geparktes Auto und außerdem ein Kennzeichen. Das mutmaßliche Verursacherauto entdecken die Beamten dann wenig später unweit der Unfallstelle. Auch den Halter konnten sie ausfindig machen. Der 37-Jährige wirkte deutlich alkoholisiert, stritt aber ab, gefahren zu sein und versuchte sogar, seinen Autoschlüssel unauffällig unter dem Streifenwagen verschwinden zu lassen. Ein Alkoholtest zeigte über 1,3 Promille. Anschließend folgte eine Blutentnahme. Der Sachschaden liegt bei insgesamt rund 7.000 Euro. Das beschädigte Auto musste abgeschleppt werden. Den Mann erwarten jetzt entsprechende Verfahren und Zeugen werden gebeten, sich bei der Polizei zu melden.
4: Vielen Dank, Bianca. Und einfach mehr Mittelfranken gibt's dann wieder um halb. In Franken um halb. Wir werfen den Blick aufs Wetter. Heute, da kommt dann doch mal immer wieder die Sonne raus. Zum Abend hin kann es dann aber örtlich auch wieder Regen geben. 18 Grad haben wir aktuell in Haag und Roswitha meldet 17 Grad in Buchbach. Vielen Dank dafür. In der Nacht, da klart's dann auf bei Tiefstwerten um 6 Grad. Morgen ist dann aber wieder recht wechselhaft. Bisschen Sonne, bisschen Wolken. Dazu milde 17 bis 19 Grad. Hier ist Radio 8 mit dem Verkehrsservice um 13.03 Uhr. Hallo in alle Autos und LKW da draußen. Bitte Vorsicht auf der A6 Heilbronn Richtung Nürnberg zwischen Lichtenau und Neuendettelsau. Hier liegen Reifenteile auf der Fahrbahn. Und Blitzer stehen einmal auf der A6 Richtung Lichtenau auf Höhe Oberrammersdorf hier auf der Autobahnbrücke. In Neuendettelsau in der Johann-Fliel-Straße, das ist eine 30er-Zone, hier steht auch ein Blitzer. Dann wird geblitzt in Dornhausen, Ortsende Richtung Gunzenhausen und in Feuchtwangen am Bauhof hier stadteinwärts. Vielen Dank an alle fleißigen Blitzerfunker und sollten Sie auch noch was gesehen haben, dann melden Sie es doch auch gerne rein. Geht entweder per Telefon oder per WhatsApp hier Text oder Sprachnachricht direkt zu mir ins Studio unter der 0981 63 00. Ich sag vielen Dank und wünsche weiterhin eine gute und vor allem sichere Fahrt.
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1: 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Die Eisheiligen, die haben wir nun endgültig in den Urlaub geschickt und Mittelfranken steht zu Pfingsten vor einem krassen Wetterwechsel. 25 Grad und mehr sind am Wochenende drin. Also nutzen wir die Zeit diese Woche, um noch über das wechselhafte Wetter zu schimpfen, bevor wir dann über die unerträgliche Hitze jammern. Also eine schöne Woche und bis morgen früh.
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1: Ich bin Dirk Wahlke, grüß Gott. Sonntagnacht, kurz nach 0.30 Uhr, hört eine Zeugin in der Schlossstraße in Ansbach einen lauten Knall. Vor Ort finden die Beamten ein beschädigtes, geparktes Auto und außerdem ein Kennzeichen. Das mutmaßliche Verursacherauto entdecken die Beamten wenig später unweit der Unfallstelle.
2: Auch den Halter konnten sie ausfindig machen. Der 37-Jährige wirkte deutlich alkoholisiert, stellt aber abgefahren zu sein und versuchte sogar, seinen Autoschlüssel unauffällig unter dem Streifenwagen verschwinden zu lassen. Ein Alkoholtest zeigt über 1,3 Promille. Anschließend folgte eine Blutentnahme. Der Schaden liegt bei insgesamt rund 7.000 Euro. Das beschädigte Auto musste abgeschleppt werden. Den Mann erwarten jetzt entsprechende Verfahren und Zeugen werden gebeten, sich bei der Polizei zu melden. Finn Hornung, Radio 8 in Ansbach.
1: Eine ziemliche Kamikaze-Fahrt hat jetzt ein Autofahrer auf der B470 bei Dachsbach hingelegt. Der 67-Jährige fährt Richtung Ühlfeld. Am Ortsausgang von Dachsbach endet seine Fahrt, nachdem er mit einem Verkehrsschild auf einer Verkehrsinsel kollidierte. Zuvor war der Autofahrer laut Polizei mehrfach auf die Gegenfahrspur geraten. Er gefährdete dort entgegenkommende Autos und fuhr auf dem Grünstreifen noch mehrere Leitpfosten um. Verletzt wurde dabei niemand. Die Staatsanwaltschaft ordnete eine Blutentnahme bei dem Mann an, um die Ursache der Fahrt zu klären. Gegen ihn wurde ein Verfahren eingeleitet. Die Brücke über den Störzelbach in Stopfenheim muss jetzt neu gebaut werden. Wie das staatliche Bauamt mitteilt, ist die Bestandsbrücke so kaputt, dass sie abgerissen werden muss. Der Neubau beginnt heute. Bis Dezember muss deswegen die Dorsbrunner Straße gesperrt werden. Die Umleitung führt über die B13 nach Ellingen auf die B2 über Pleinfeld bis Walkerszell. Die Kosten liegen bei rund 650.000 Euro. Das war Franken um halb. 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In der Nacht um 6 Grad. Morgen ein Mix aus Sonne und Wolken. Am Mittwoch noch ein paar Schauer und mehr Wind. Dazu 17 bis 19 Grad. Schauen wir auf die Straßen in Mittelfranken. Eine Meldung von der A6 Nürnberg-Heilbronn zwischen Schwabach Süd und Schwabach West. Der Standstreifen blockiert hier auch Gefahr durch Gegenstände auf der Fahrbahn. Grund ein defekter Bus. Auch Vorsicht hier. Gefahr durch Personen auf der Fahrbahn. Blitze aufgebaut. A6 Richtung Lichtenau. Höhe Oberrammersdorf, Neuendettlesau, Johann Flierl, Straße 30er Zone, Dornhausen am Ortsausgang Richtung Gunzenhausen und in Feuchtwang am Bauhof Stadt einwärts.
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1: Einen schönen Montag zusammen. Finn Hornum hier auf Radio 8. Da haben wir Ansbach großes Kneipenquiz mit Big Kev Murphy heute ab 19:30 in der Kneipe der Ansbacher Kammerspiele. Infos und die Anmeldung unter kammerspiele.com. Bei der Veranstaltungsreihe Trialog Ansbach, der offene Gesprächskreis zu psychischen Krisen, steht morgen das Thema Cannabis in der Psychiatrie auf dem Programm. Von 17:30 bis 19 Uhr im Festsaal am Bezirksklinikum Ansbach. Die Teilnahme ist kostenfrei. Yoga an Bord der MS Brombachsee gibt's morgen ab 9.30 Uhr ab der Anlegestelle Ramsberg. Denken Sie daran, eine Isomatte mitzunehmen. Infos gibt's auch unter msbrombachsee.com. Und die dritte Metal Betty Cruise, Headbangen auf der MS Altmühlsee. Los geht's da Freitag am 22. Mai um 19:30 an der Anlegestelle in Schlungenhof. Der Ticketvorverkauf ist in der Geschäftsstelle des Zweckverbands am Marktplatz in Gunzenhausen. Die Veranstaltungen und noch viele mehr gibt's auch noch mal ganz kompakt zum Nachlesen in der Radio 8 App oder auf radio8.de.
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1: Ich bin Moritz Einzel. 63 Mal Ja, 38 Mal Nein, 2 Enthaltungen. Gordon Schnieder ist zum neuen Ministerpräsidenten von Rheinland-Pfalz gewählt worden. Nach der gewonnenen Landtagswahl stellt die CDU erstmals seit 35 Jahren wieder den Regierungschef in Rheinland-Pfalz. Sie koaliert mit der SPD. Zentrale Themen im Koalitionsvertrag sind kommunale Finanzen, Bildung, Staatsmodernisierung, Sanierung von Straßen und Brücken sowie Sicherheit. Im ersten Quartal ist die Zahl der Baugenehmigungen in Deutschland deutlich gestiegen. Vor allem wurden viele Wohnungen und 2 Familienhäuser genehmigt. Der Zentralverband Deutsches Baugewerbe warnt aber, um den Bedarf im Land zu decken, braucht es immer noch 10.000 Genehmigungen mehr pro Monat. Und eine Genehmigung sei noch längst keine fertige Wohnung. Die Branche rechnet mit steigenden Baukosten durch die höheren Kraftstoff- und Energiepreise. Auf der Sachsen-Franken-Magistrale geht's mit der Bahn jetzt schneller und zuverlässiger. Das ist das Versprechen der Bahn. Die Bauarbeiten sind jetzt planmäßig abgeschlossen. Die Strecke zwischen Dresden und Hof ist nun durchgängig 2-gleisig befahrbar. Zudem wurden die Bahnhöfe aufgewertet. Schallschutzwände reduzieren den Lärm für Anwohner. Deutschland, was geht? Unter diesem Motto können wir uns nun alle an der Modernisierung unseres Landes beteiligen. In einem sogenannten Bürger-Hackathon kann jede und jeder seine Ideen einreichen, wie die Verwaltung vereinfacht werden kann. Tanja Wagner, wie funktioniert das Ganze?
2: Bis 14. Juni sollen Bürgerinnen und Bürger am Telefon oder online Ideen liefern, um alltagsnahe Probleme beispielsweise bei Steuern und Sozialleistungen zu lösen. Ab Juli wird dann über die Ideen abgestimmt und es werden umsetzbare Konzepte daraus gemacht. Die vielversprechendsten Ansätze sollen dann im Folgejahr direkt in die Bundesverwaltung integriert werden, lautet das offizielle Versprechen.
1: Nach 2 WM-Spielen steht die deutsche Eishockey-Nationalmannschaft schon mächtig unter Druck. 2 Niederlagen setzte es gegen Finnland und Lettland. Heute Abend gibt's gegen Gastgeber Schweiz die nächste Chance auf den ersten Sieg. Der wäre wichtig mit Blick auf ein mögliches Viertelfinale. Los geht's in Zürich um 20.20 Uhr.
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3: Ich bin Dirk Warke, grüß Gott. Durch ein wohl liegen gebliebenes Auto auf der A6 kam es jetzt zu einem schweren Unfall. Eine 20-jährige Autofahrerin war vermutlich aufgrund eines technischen Defekts auf Höhe Schwabach-West auf dem mittleren Fahrstreifen stehen geblieben, so die Polizei. Eine 28-jährige Fahrerin eines Kleinbusses erkannte das zu spät, versuchte auszuweichen und kollidierte mit dem stehenden Auto. Durch den Aufprall wurde das auf den Seitenstreifen geschleudert. Der mit 7 Kindern vollbesetzte Kleinbus kam wenige Meter weiter zum Stehen. Die 20-Jährige musste schwer verletzt von den Einsatzkräften aus dem Auto befreit werden und kam ins Krankenhaus. 2 der Kinder wurden leicht verletzt, die Autos abgeschleppt. Der Schaden liegt bei rund 16.000 Euro. Schon mal aufs Wetter in Mittelfranken, da ist in der Nacht um 6 Grad. Morgen dann gibt es eine Mischung aus Sonne und Wolken. Am Mittwoch kommen auch noch ein paar Schauer dazu und da wird es windiger bei 17 bis 19 Grad. Schon mal auf die Straßen in Mittelfranken. Eine Meldung von der A6 Nürnberg-Heilbronn zwischen Schwabach Süd und Schwabach West. Der Standstreifen blockiert hier auch Gefahr durch Gegenstände auf der Fahrbahn. Grund ein defekter Bus, auch Vorsicht hier, Gefahr durch Personen auf der Fahrbahn. Blitze aufgebaut, A6 Richtung Lichtenau, Höhe Oberrammersdorf, Neuendettlesau, Johann Flierl, Straße 30er Zone, Dornhausen am Ortsausgang Richtung Gunzenhausen und in Feuchtwang am Bauhof Stadt einwärts.
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1: 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Die Eisheiligen, die haben wir nun endgültig in den Urlaub geschickt und Mittelfranken steht zu Pfingsten vor einem krassen Wetterwechsel. 25 Grad und mehr sind am Wochenende drin. Also nutzen wir die Zeit diese Woche, um noch über das wechselhafte Wetter zu schimpfen, bevor wir dann über die unerträgliche Hitze jammern. Also eine schöne Woche und bis morgen früh.
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0: Der 40-Jährige war vermutlich aufgrund eines technischen Defekts auf Höhe Schwabach-West auf dem mittleren Fahrstreifen stehen geblieben, so die Polizei.
1: Eine 28-jährige Fahrerin eines Kleinbusses erkannte das zu spät, versuchte auszuweichen und kollidierte mit dem stehenden Auto. Durch den Aufprall wurde das auf den Seitenstreifen geschleudert. Der mit 7 Kindern vollbesetzte Kleinbus kam wenige Meter weiter zum Stehen. Die 20-Jährige musste schwer verletzt von den Einsatzkräften aus dem Auto befreit werden und kam ins Krankenhaus. 2 der Kinder wurden leicht verletzt, die Autos wurden abgeschleppt. Der Sachschaden liegt bei rund 16.000 Euro. Bianca Albert, Radio 8 bei Schwabach.
0: Sonntagnacht, kurz nach 0.30 Uhr, hört eine Zeugin in der Schlossstraße in Ansbach einen lauten Knall. Vor Ort finden die Beamten ein beschädigtes, geparktes Auto und außerdem ein Kennzeichen. Das mutmaßliche Verursacherauto entdecken die Beamten wenig später unweit der Unfallstelle.
2: Auch den Halter konnten sie ausfindig machen. Der 37-Jährige wirkte deutlich alkoholisiert, stellt aber ab, gefahren zu sein und versuchte sogar, seinen Autoschlüssel unauffällig unter dem Streifenwagen verschwinden zu lassen. Ein Alkoholtest zeigte über 1,3 Promille. Anschließend folgte eine Blutentnahme. Der Schaden liegt bei insgesamt rund 7.000 Euro. Das beschädigte Auto musste abgeschleppt werden. Den Mann erwarten jetzt entsprechende Verfahren und Zeugen werden gebeten, sich bei der Polizei zu melden. Finn Hornung, Radio 8 in Ansbach.
0: Auf Höhe des Autobahnkreuzes in Nürnberg haben mehrere Verkehrsteilnehmer jetzt den Notruf gewählt. Grund dafür ein Auto, das in Schlangenlinie unterwegs war. Laut Polizei gelang es schließlich Beamten der Verkehrspolizei feucht, das Auto aufzuhalten. Bei der anschließenden Kontrolle des Fahrers aus Kroatien stellen sie dann Alkoholgeruch fest. Ein Test ergab sage und schreibe 2,4 Promille. Für ihn ging es weiter zur Blutentnahme. Ihn erwartet eine Anzeige wegen Trunkenheit und ja, ein Fahrzeug darf er in Deutschland auch nicht mehr fahren. Das war Franken um halb. 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Morgen ein Mix aus Sonne und Wolken. Am Mittwoch zusätzlich ein paar Schauer und mehr Wind. Dazu 17 bis 19 Grad.
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0: Schau mal auf die Straßen in Mittelfranken. Eine Meldung von der A6 Nürnberg-Heilbronn zwischen Schwabach Süd und Schwabach West. Der Standstreifen blockiert hier auch Gefahr durch Gegenstände auf der Fahrbahn. Grund ein defekter Bus. Auch Vorsicht hier. Gefahr durch Personen auf der Fahrbahn. Blitze aufgebaut. A6 Richtung Lichtenau, Höhe Oberrammersdorf. Neuendettlesau, Johann Flier, Straße 30er Zone, Dornhausen am Ortsausgang Richtung Gunzenhausen und in Feuchtwang am Bauhof Stadt einwärts.

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1: Ich bin Moritz Einzel.
2: Es entfielen auf den Abgeordneten Gordon Schnieder 63 Ja, 38 Nein, 2 Enthaltungen. Damit ist die erforderliche Mehrheit von 53 Stimmen erreicht. Meinen herzlichen Glückwunsch.
1: Damit ist Gordon Schnieder neuer Ministerpräsident von Rheinland-Pfalz. Der CDU-Politiker ist am Mittag im Parlament in Mainz gewählt und vereidigt worden. Er nehme das Amt mit großer Dankbarkeit und Demut an, sagte Schnieder.
3: Dieses Amt ist mehr als eine politische Aufgabe. Es ist Verantwortung für ein ganzes Land, für seine Menschen, seine Zukunft und seinen Zusammenhalt.
1: Auch die Minister der schwarz-roten Koalition in Rheinland-Pfalz wurden ins Amt eingeführt, darunter die bisherige bayerische CSU-Landtagsabgeordnete Eiling Hütig als Bildungsministerin. Seit Jahren schon machen die Länder Druck, dass der Zivilschutz ausgebaut wird. Innenminister Dobrindt will nun liefern. Bis 2029 sollen 10 Milliarden Euro in den Bevölkerungsschutz gesteckt werden. Unter anderem soll das Geld für Spezialfahrzeuge und für Gebäude des Technischen Hilfswerks verwendet werden. Über ein entsprechendes Eckpunktepapier berät das Kabinett übermorgen. Die Bundesregierung tut zu wenig für den Klimaschutz. Das schreibt der Expertenrat für Klimafragen in seinem neuesten Gutachten. Die Wirkung des Klimaschutzprogramms von Umweltminister Schneider dürfte demnach verpuffen. Keines der Ziele für 2040 werde erreicht, so die Experten. Auf den Malediven sind 5 Taucher aus Italien in einer Unterwasserhöhle ums Leben gekommen. Eine Leiche war bereits gefunden worden, jetzt wurden auch die anderen 4 geborgen. Das war kompliziert. Am Wochenende war bei der Aktion auch noch ein Rettungstaucher gestorben. Die italienische Tauchergruppe hatte für den Tauchgang in etwa 50 Metern Tiefe offenbar keine Genehmigung. Ein 55-Jähriger soll mehr als ein Jahr in einem Berliner Hotel gewohnt haben, ohne die Rechnung zu zahlen. Kostenpunkt mehr als 100.000 Euro, die der Mann nicht beglichen haben soll, hieß es von der Staatsanwaltschaft. Der Mann wurde jetzt wegen gewerbsmäßigen Betrugs angeklagt.
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4: Ich bin Dirk Wacke. Samstagnacht gegen 2.30 Uhr wird die Polizei in Nürnberg-Schafhof zu einem Rettungswagen in der Klingenhofstraße gerufen. Laut Polizei haben Sanitäter einen 26-Jährigen wegen Alkohol- und Drogenkonsum vor einer Disco versorgt, als der im Rettungswagen plötzlich durchdrehte. Die Streife konnte den Mann schließlich überwältigen und festnehmen. Dabei biss er allerdings einem Beamten in den Oberschenkel. Der Polizist musste ins Krankenhaus. Für den 26-Jährigen ging es nach einer Blutentnahme weiter in eine Fachklinik. Gegen ihn laufen jetzt Verfahren wegen Körperverletzung, tätlichem Angriff und Sachbeschädigung.
5: Vielen Dank, Dirk, und mehr aus Mittelfranken hören Sie dann wieder in einer knappen halben Stunde in Franken um 9:30. Wir werfen einen Blick bei uns in Mittelfranken aufs Wetter. Und zwar hat es aktuell 13 Grad in Höchstetten und Theo meldet 15 Grad in Weierhof. Bis in den Abend, da gibt es viele Wolken, zwischendurch sogar auch etwas Regen, dazu frischen Wind. Die Höchsttemperaturen liegen so um 18 Grad. In der Nacht, da klart es dann auf, bei Frühwerten um 5 Grad. Und morgen, da wird es wieder durchwachsen, Wolken und teils Sonne im Wechsel bei ebenfalls um 18 Grad. Hier ist Radio 8 mit dem Verkehrsservice um 15.03 Uhr. Hallo auf die Straßen. Bitte Vorsicht auf der B25, Feuchtwangen Richtung Donauwörth zwischen Dinkelsbühl und Harburg. Hier ist die Fahrbahn in beide Fahrtrichtungen gesperrt. Grund ist ein Unfall mit Verletzten und 2 Fahrzeuge sind da auch mit involviert. Blitzer stehen einmal auf der A6 Richtung Lichtenau auf Höhe Oberammersdorf. Da steht der Blitzer auf der Autobahnbrücke. Zwischen Markt Berolzheim und Wettelsheim wird geblitzt und zwischen Wettelsheim und Markt Berolzheim hätten wir nochmal derselbe. Und zwar steht er auf der langen Geraden in der Hecke. Vielen Dank Daniel, Rainer und Lena fürs Melden. Und ich wünsche weiterhin eine gute und vor allem sichere Fahrt. Aber an dieser Stelle wären auch noch Sie dran. Sind Sie auch noch unterwegs? Haben Sie zufällig was entdeckt? Staus, Verkehrsbehinderungen oder eben auch Blitzer? Dann rufen Sie doch gerne kurz durch oder schreiben mir einfach eine WhatsApp. Beides geht auf der 0981 63 00. Ich sage vielen Dank und wünsche weiterhin eine gute und vor allem sichere Fahrt.
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5: Ja, also schöner konnte diese Woche doch heute Vormittag nicht beginnen. Da war zumindest noch richtig tolles Frühlingswetter. Also die Sonne da heute Vormittag, die habe ich wirklich richtig vermisst. Die Vögel zwitschern und man muss auch sagen, auf Radio 8, da läuft ja aktuell noch das Frühlingsgewinnspiel. 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

0: New Kids on the Block mit Tonight. Das sind die, ja, einfach gute Musik hier auf Radio 8. Also ich muss schon sagen, mein Wochenende, das war wirklich produktiv. Ich habe so einen kleinen Frühjahrsputz gemacht. Ich konnte es einfach nicht mehr sehen. Also wirklich, ich konnte einfach nichts mehr sehen. Meine Fenster waren so voller Blütenstaub, dass es jetzt einfach mal Zeit wurde, sie zu putzen. Also ich habe zu meinem Fensterputzzeug gegriffen und los ging's. Meine Radio 8 Kollegin Julia Wasselkopf ist bei mir. Julia, was ist denn beim Frühjahrsfensterputzen besonders wichtig?
1: Ja, gerade jetzt sitzen oft viele Pollen und feiner Staub auf den Scheiben. Am besten zuerst den groben Schmutz entfernen, bevor gewischt wird. Sonst entstehen eben schnell Schlieren. Zum Fensterputzen reicht kaltes Wasser mit einem Spritzerspüli völlig aus. Zu viel Reiniger sorgt oft sogar für mehr Streifen. Ja, und warum kaltes Wasser? Warmes Wasser trocknet zu schnell auf der Scheibe. Ja, und das gibt auch Schlieren.
0: Gibt es denn eigentlich den idealen Zeitpunkt zum Fensterputzen?
1: Ja, direkte Sonne ist eher ungünstig. Wenn die Scheiben zu warm werden, trocknet das Wasser zu schnell und Streifen bleiben leichter sichtbar. Perfekt zum Fensterputzen ist ein bewölkter, milder Tag. Nach Regentagen lohnt sich das Fensterputzen besonders, denn da werden Pollen und Schmutz dann oft erst richtig sichtbar.
0: Jetzt hast du sie ja schon angesprochen, diese lästigen Streifen. Aber was hilft denn dagegen?
1: Ja, was ein richtiger Gamechanger beim Fensterputzen ist, das ist ein Abzieher oder sogar ein Fenstersauger. Ja, und da würde ich nicht den billigsten nehmen. Für so 60 Euro gibt es gute Fenstersauger im Baumarkt. Ja, und dann noch ein Mikrofasertuch, wenn nachgewischt werden muss, und lieber keine Küchenrolle, die fusselt nämlich.
0: Ja, übrigens beim Fensterputzen sollte auch eben darauf geachtet werden, dass die Sonne nicht direkt auf die Scheiben scheint. Denn bei zu warmen Scheiben trocknet das Wasser zu schnell und schwupps, dann hat man schon wieder Streifen. Also lieber an einem bewölkten Tag die Fenster putzen, dann kann so schnell nichts schief gehen.

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Schwabach. Da hat ein technischer Defekt am Wochenende zu einem folgenreichen Unfall mit Verletzten geführt, darunter auch Kinder. Gleich mehr in Franken um halb, Radio 8 Regional mit Dirk Walke.

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0: aufgrund eines technischen Defekts auf Höhe Schwabach-West auf dem mittleren Fahrstreifen stehen geblieben, so die Polizei.
1: Eine 28-jährige Fahrerin eines Kleinbusses erkannte das zu spät, versuchte auszuweichen und kollidierte mit dem stehenden Auto. Durch den Aufprall wurde das auf den Seitenstreifen geschleudert. Der mit 7 Kindern vollbesetzte Kleinbus kam wenige Meter weiter zum Stehen. Die 20-Jährige musste schwer verletzt von den Einsatzkräften aus dem Auto befreit werden und kam ins Krankenhaus. 2 der Kinder wurden leicht verletzt, die Autos wurden abgeschleppt. Der Sachschaden liegt bei rund 16.000 Euro. Bianca Albert, Radio 8 bei Schwabach.
0: Eine ziemliche Kamikaze-Fahrt hat jetzt ein Autofahrer auf der B470 bei Dachsbach hingelegt. Der 67-Jährige fährt in Richtung Ülfeld. Am Ortsausgang von Dachsbach endet seine Fahrt, nachdem er mit einem Verkehrsschild auf einer Verkehrsinsel kollidiert. Zuvor war der Autofahrer laut Polizei mehrfach auf die Gegenspur geraten. Er gefährdete dort entgegenkommende Autos und fuhr auch auf dem Grünstreifen mehrere Leitpfosten um. Verletzt wurde dabei niemand. Die Staatsanwaltschaft ordnete eine Blutentnahme bei dem Mann an, um die Ursache seiner Fahrt zu klären. Gegen ihn wurde ein Verfahren eingeleitet. Die Brücke über den Störzelbach in Stopfenheim muss jetzt neu gebaut werden. Wie der staatliche Bauer mitteilt, ist die Bestandsbrücke so kaputt, dass sie abgerissen werden muss. Der Neubau beginnt heute. Bis Dezember muss deswegen die Dorsbrunner Straße gesperrt werden. Die Umleitung führt über die B13 nach Ellingen auf die B2, über Pleinfeld bis Walkerszell. Die Kosten hier liegen bei rund 650.000 Euro. Das war Franken um halb. 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
2: Mit Wolkenmix und aufrischendem Wind geht's in unserer Region Richtung Abend. Ein paar Schauer sind auch noch möglich und das bei doch recht angenehmen 18 Grad. Nachts reißt es dann schon wieder auf mit Tiefstwerten um 5 Grad. Morgen wechseln Wolken und Sonne auch so bei um die 18 Grad. Am Mittwoch sind noch mal mehr Schauer dran mit aufrischendem Wind. Die Temperaturen ändern sich aber nur wenig. Und ab Donnerstag ins Pfingstwochenende wird es nicht nur insgesamt deutlich sonniger, sondern dann auch richtig warm. Zum Wochenende werden es teilweise an die 25 Grad.
3: Dankeschön, Radio 8 Wetterkönig Christian König. Dazu noch die aktuellen Temperaturen. 15 Grad hätten wir da in Mausendorf und Marlene meldet ebenfalls 15 Grad in Ramsberg. Hier ist Radio 8 mit dem Verkehrsservice um 15.33 Uhr. Hallo in alle Autos und LKW da draußen. Bitte Vorsicht auf der B25. Feuchtwang in Richtung Donauwörth zwischen Dinkelsbühl und Harburg. Hier ist die Straße in beide Richtungen gesperrt. Grund ist ein Unfall mit Verletzten und auch mit 2 Fahrzeugen. Bitte Fuß vom Gas. Es stehen ein paar Blitzer und zwar einmal auf der A6 Richtung Lichtenau auf Höhe bei Rammersdorf. Hier steht der Blitzer auf der Autobahnbrücke und dann wird auch noch zwischen Wettelsheim und Markt Berolzheim auf der langen Gerade in der Hecke geblitzt. Vielen Dank Daniel, Lena und Rainer fürs Melden. Ja, und sollten Sie auch noch unterwegs was gesehen haben, Staus, Verkehrsbehinderungen oder eben auch Blitzer, dann machen Sie es doch gerne wie die 3 und rufen auch gerne durch oder schreiben uns eine WhatsApp. Beides dazu braucht auch nur diese eine Nummer, die 0981 63 00. Ich wünsche weiterhin eine gute und vor allem sichere Fahrt.
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3: Also ich gebe es ja zu, ich habe schon ordentlich genascht, auch wenn es jetzt vielleicht noch ein bisschen früh dazu war, aber ich konnte einfach nicht länger an den Erdbeeren im Supermarkt vorbeilaufen. Also kaum ist die Sonne aber auch draußen und es ist schön warm, dann dürfen Erdbeeren bei mir einfach nicht fehlen. Aber ehrlich gesagt stehe ich wirklich immer richtig lange vor den Körbchen. Klar, man will ja keine schlechten oder schon zerdellten Erdbeeren kaufen. Aber woran erkennt man eigentlich gute Erdbeeren? Diese Frage, ja, die klären wir gleich hier auf Radio 8 nach dem besonderen Song der Stunde, jetzt von Joshua Kettison, Picture Postcards from L.A.

0: Schon seit Wochen stehen sie bei meinem Supermarkt des Vertrauens im Regal. Die Erdbeeren. Auch auf vielen Märkten sind sie schon zu kaufen, aber ich muss einfach mal die Frage stellen, woran erkennt man eigentlich gute Erdbeeren und was kann man mit denen denn so alles machen? Darauf hat Charlotte Mühlhahn jetzt die Antworten. Charlotte, erstmal also zu den Preisen. Gefühlt explodieren ja gerade überall die Preise für Erdbeeren, aber auch für andere Dinge. Wie sieht's denn dieses Jahr eben mit Erdbeeren aus?
1: Gerade Erdbeeren aus regionalem Anbau, die sind leider nicht günstig. So eine kleine 250 Gramm Schale, die kostet dann schon gut und gerne mal 4 bis 5 €. Das liegt natürlich an den hohen Spritkosten und den gestiegenen Preisen für Düngemittel. Außerdem ist die Produktion von Erdbeeren teuer. Im Supermarkt gibt es ja auch welche zum Beispiel aus Spanien oder aus Griechenland. Die sind günstiger und es liegt eben auch daran, dass dort der Mindestlohn nicht so hoch ist wie in Deutschland.
0: Worauf kann ich denn beim Kauf von Erdbeeren jetzt in der Hochsaison generell achten?
1: Auf jeden Fall auf die Herkunft. Besonders Erdbeeren, die aus dem Ausland kommen, werden oftmals mit mehr chemischen Mitteln besprüht, damit sie transportfähig sind. Vor dem Kauf sollte ich die Erdbeeren auch auf Schimmelstellen prüfen, denn auch so kleine, matschige oder faule Stellen, die können dann schnell andere anstecken. Was auch hilft, ist ein Geruchstest. Riechen sie schön fruchtig, sind sie in der Regel auch gut.
0: Und was kann ich alles so aus Erdbeeren zubereiten? Also, wenn ich sie nicht sofort wegnasche?
1: Erdbeermarmelade geht natürlich immer, aber da erzähle ich jetzt ja auch nichts Neues. Eine Erdbeertomatensuppe, das wäre vielleicht mal eine Idee für den einen oder anderen. Das klingt erstmal ein bisschen ungewöhnlich, aber die Erdbeeren, die geben der Tomatensuppe so ein richtig fruchtiges Aroma. Und alle Pizzaliebhaber, aufgepasst, die rote Frucht, die schmeckt auch auf einer Pizza. Und dafür am besten eine gebackene Pizza Margherita belegen mit frischen Erdbeeren, Rucola und Thymian.
0: Also Erdbeer-Tomatensuppe und Erdbeer-Pizza. Also mein Magen knurrt schon mal. Ich glaube, da muss ich heute mal im Supermarkt noch mal einen kurzen Abstecher vorbeischauen. Sonne.

0: Zwei Drittel der Menschen in Deutschland befürworten ein Verbot sozialer Medien für Kinder unter 14 Jahren. Gleich ein bisschen mehr dazu in den Nachrichten um 16 Uhr hier auf Radio 8 mit Moritz Einzel.
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2: Einen schönen Wochenstart wünsche ich. Die Eisheiligen, die haben wir nun endgültig in den Urlaub geschickt und Mittelfranken steht zu Pfingsten vor einem krassen Wetterwechsel. 25 Grad und mehr sind am Wochenende drin. Also nutzen wir die Zeit diese Woche, um noch über das wechselhafte Wetter zu schimpfen, bevor wir dann über die unerträgliche Hitze jammern. Also eine schöne Woche und bis morgen früh.
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1: Ich bin Moritz Einzel. Menschen organisieren sich, um anderen zu helfen. Der Spielraum für dieses zivilgesellschaftliche Engagement nimmt weltweit ab. Das steht im neuen Atlas der Zivilgesellschaft von Brot für die Welt. Auch Deutschland kommt darin nicht gut weg. Tanja Wagner berichtet.
2: Nicht mal mehr 4% der Weltbevölkerung lebt in Ländern mit garantierter Meinungs-, Versammlungs- und Vereinigungsfreiheit, warnt Brot für die Welt. Selbst in westlichen Demokratien wie Deutschland, Italien, der Schweiz oder auch Frankreich und den USA verschlechtert sich die Lage. Es würden schleichend Gesetze erlassen und bürokratische Hürden errichtet, um Menschen subtil einzuschüchtern oder zu lähmen. In anderen Ländern gäbe es offene Repression, Gewalt und Verfolgung.
1: Nach mehr als 10 Jahren Bauzeit ist in München das neue Strafjustizzentrum eröffnet worden. Rund 400 Millionen Euro und damit deutlich mehr als geplant hat der Bau gekostet. Das Gebäude soll künftig 4 Gerichte und 2 Staatsanwaltschaften beherbergen. Bayerns Ministerpräsident Söder sagte, das sei schon ein echter Prunkpalast. Es sei ein Signal für die gesamte bayerische Justiz, die stark sei. 2/3 der Menschen in Deutschland befürworten ein Verbot sozialer Medien für Kinder unter 14 Jahren. Das geht aus einer repräsentativen Umfrage des Bayerischen Forschungsinstituts für digitale Transformation hervor. Auf der Medienkonferenz Republika in Berlin warnten Forschende vor vorschnellen Verboten. Stattdessen brauche es strengere Regeln für Plattformen und mehr Medienkompetenz. CDU-Landeschef Gordon Schnieder ist der neue Ministerpräsident von Rheinland-Pfalz. Die Abgeordneten des Landtags in Mainz wählten den 50-Jährigen aus der Eifel zum Regierungschef einer schwarz-roten Koalition. Gordon Schnieder ist der jüngere Bruder von Bundesverkehrsminister Patrick Schnieder. Nach dem Ausbruch eines Tigers bei Leipzig fordern Tierschützer ein Verbot privater Wildtierhaltungen. Der Deutsche Tierschutzbund erklärte, die Haltung gefährlicher Wildtiere in Privathand sei weder sicher noch tierschutzgerecht. Die Staatsanwaltschaft Leipzig ermittelt inzwischen wegen des Verdachts der fahrlässigen Körperverletzung durch Unterlassen. Der Tiger war am Sonntag erschossen worden, nachdem ein 72-Jähriger schwer verletzt worden war.
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3: Ich bin Dirk Wagner. Auf der A6 ist jetzt zu einem Unfall gekommen, weil eine 31-Jährige ein Stauende übersehen hatte. Zwischen Schwabach-West und Neuendettelsau kam es laut Polizei immer wieder zu stockendem Verkehr. Die 31-Jährige war auf der Mittelspur unterwegs und bemerkte zu spät, dass es sich staute. Sie bremste, wich nach rechts aus, wobei sie mit dem Auto neben ihr kollidierte. Dieses schleuderte daraufhin nach links über alle Fahrspuren und streifte die Betonschutzwand. Die Unfallverursacherin wurde leicht verletzt und kam ins Krankenhaus. Der Sachschaden liegt bei rund 24.000 Euro.
4: Vielen Dank, Dirk. Und einfach mehr Mittelfranken gibt es dann wieder um halb in Franken um halb. Wir werfen einen Blick aufs Wetter. 16 Grad haben wir da aktuell in Pfaffenhofen und Tobias meldet 15 Grad aus Triesdorf. Bis in den Abend, ja, da gibt es viele Wolken, zwischendurch auch etwas Regen, dazu frischen Wind. Die Höchsttemperaturen liegen so um 18 Grad. In der Nacht klart es dann aber auf, bei Frühwerten um 5. Morgen wird es dann aber wieder durchwachsen. Wolken und teils Sonne im Wechsel bei ebenfalls so um 18 Grad. 16.03 Uhr haben wir es. Hier ist Radio 8 mit dem Verkehrsservice und guten Neuigkeiten. Mir liegen derzeit keine Meldungen über größere Staus oder Verkehrsbehinderungen vor. Aber bitte Fuß vom Gas, es wird geblitzt. Einmal in Wattenbach in der Senke Richtung Wolframs-Eschenbach und zwischen Wettelsheim und Markt-Berolzheim. Hier steht ein Blitzer auf der Langgerade in der Hecke. Vielen Dank Thomas, Daniel und Rainer fürs Melden. Ja, und an dieser Stelle, Sie wissen schon Bescheid, wären auch schon Sie dran. Sind Sie auch noch unterwegs? Haben Sie auch was gesehen? Staus, Verkehrsbehinderungen oder Blitzer? Dann melden Sie sich doch gerne kurz. Geht entweder per Telefon oder per WhatsApp hier Text- oder Sprachnachricht direkt zu mir ins Studio unter der 0981 63 00. Ich sage vielen Dank und wünsche weiterhin eine gute und vor allem sichere Fahrt.
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4: Nach den Feiertagen ist bekanntlich vor den Feiertagen. Und da steht ja als nächstes Pfingsten auf dem Plan. Also am kommenden Wochenende ist es ja schon soweit. Und da steigt eben auch in Rothenburg die Vorfreude. Denn ganz traditionell findet dort über Pfingsten die Pfingstfestspiele statt. Samt dem historischen Festspiel Der Meistertrunk. Gleich da hören Sie ein bisschen mehr dazu. Vorher gibt es aber noch einfach gute Musik hier auf Radio 8. Ich bin Chiara Bischoff und ich wünsche Ihnen einen schönen Nachmittag.
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0: Pfingsten steht kurz bevor und das kommende Wochenende ist in Rothenburg ein echter Jahreshöhepunkt. Ab Freitag finden dort wieder die Pfingstfestspiele statt, ganz traditionell mit dem historischen Festspiel der Meistertrunk. Das Festspiel wird schon viele Jahre lang aufgeführt und um was es im Meistertrunk geht, das weiß Ralf Herrmann, stellvertretender Vorsitzender des historischen Festspiels.
1: Es geht um eine historische Begebenheit aus dem 30-jährigen Krieg, die Angst, die damals war, von feindlichen Truppen belagert zu werden und wie man im Rahmen einer glücklichen Wendung das Ganze wieder zum Positiven bringt und dann eine Errettung der Stadt feiern kann mit einer genialen Idee, wie aus Angst und Bedrängnis Freude und Erleichterung werden kann. Und das ist, glaube ich, auch etwas, was für die heutige Zeit nicht verkehrt ist.
0: Dieses Jahr werden 145 Jahre historisches Festspiel gefeiert mit einer ganz besonderen Herausforderung für den Festzug.
1: Aufgrund der Baustellen, die es in der Stadt gibt, wird der historische Festzug eine neue Route einschlagen. Die mehr Meter, die das bedeutet, die werden unsere Mitwirkenden mit Sicherheit locker meistern. Und für die Zuschauer ist es mit Sicherheit mal interessant, den Festzug aus einer anderen Perspektive zu sehen, vielleicht auch von der Stadtmauer runter. Das dürfte mit Sicherheit eine sehr spannende Geschichte werden.
0: Es steckt großes Engagement hinter dem Ganzen. Für die Rothenburgerinnen und Rothenburger sind die Pfingstfestspiele immer etwas ganz Besonderes.
1: Es ist so ein identitätsstiftendes Ereignis, dass wir als großer Verein Gruppen aus der ganzen Stadt, aus allen Bevölkerungsschichten, alle Altersklassen mit dabei haben und ein großes Zusammenwirken von vielen Menschen, die gemeinsam etwas schaffen, gemeinsam etwas darstellen und auch etwas für die große Gemeinschaft dieser Stadt. Und das ist ein erhebendes Gefühl, das wir als Rothenburger und Rothenburgerinnen feiern können.
0: Die Pfingstfestspiele in Rothenburg sind jedes Jahr ein echtes Highlight im Rothenburger Eventkalender. Am Freitag, ja, da geht's los. Alle Infos auf meistertrunk.de. Und wir von Radio 8 wünschen Ihnen schon jetzt ganz viel Spaß.

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in Nürnberg. Da hat ein Randalierer jetzt mal fest zugebissen. Bei wem, das hören Sie gleich von Dirk Walke in Franken um halb. 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

0: Ich habe ja mal gehört, jeder Tag sei ein Grund zu feiern. Ja, und das sehen diese Jungs hier wohl genauso. Cool and the Gang mit Celebration. Das ist gleich der besondere Song hier auf Radio 8.
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0: Und da begrüße ich Dirk Walke bei mir. Grüß dich, Dirk.
2: Hallo, servus, grüß dich.
0: Ja, also das ist ja wohl ziemlich eskaliert.
2: Samstagnacht gegen 2.30 Uhr wird die Polizei in Nürnberg-Schafhof zu einem Rettungswagen in der Klingenhofstraße gerufen. Laut Polizei haben Sanitäter einen 26-Jährigen wegen Alkohol- und Drogenkonsum vor einer Disco versorgt, als der im Rettungswagen plötzlich durchdrehte. Die Streife konnte den Mann schließlich überwältigen und festnehmen. Dabei biss er allerdings einem Beamten in den Oberschenkel. Der Polizist musste ins Krankenhaus. Für den 26-Jährigen ging es nach einer Blutentnahme weiter in eine Fachklinik. Gegen ihn laufen jetzt Verfahren wegen Körper.

0: Zwei der Kinder wurden leicht verletzt, die Autos wurden abgeschleppt. Der Sachschaden liegt bei rund 16.000 Euro. Bianca Albert, Radio 8 bei Schwabach.
1: Auf Höhe des Autobahnkreuzes Nürnberg haben mehrere Verkehrsteilnehmer jetzt den Notruf gewählt. Grund dafür war ein Auto, das in Schlangenlinien unterwegs war. Laut Polizei gelang es schließlich Beamten der VPI Feucht, hier das Auto aufzuhalten. Und bei der anschließenden Kontrolle des 35-jährigen Fahrers aus Kroatien stellten sie dann Alkoholgeruch fest. Ein Test, da gab es sage und schreibe 2,4 Promille. Für den Mann ging es dann weiter zur Blutentnahme. Ihn erwartet jetzt eine Anzeige wegen Trunkenheit. Das war Franken um halb, alles zum Nachlesen jederzeit auf radio8.de und gerne auch in der radio8-App. Das Wetter, das gibt's jetzt für Sie, und zwar mit Christian König, Ihrem radio8-Wetterkönig.
2: Mit Wolkenmix und auffrischendem Wind geht's in unserer Region Richtung Abend. Ein paar Schauer sind auch noch möglich und das bei doch recht angenehmen 18 Grad. Nachts reißt dann schon wieder auf mit Tiefstwerten um 5 Grad. Morgen wechseln Wolken und Sonne, auch so bei um die 18 Grad. Am Mittwoch sind noch mal mehr Schauer dran mit auffrischendem Wind. Die Temperaturen ändern sich aber nur wenig. Und ab Donnerstag ins Pfingstwochenende wird es nicht nur insgesamt deutlich sonniger, sondern dann auch richtig warm. Zum Wochenende werden es teilweise an die 25 Grad.
3: Dankeschön, Radio 8 Wetterkönig Christian König. Von mir kommen jetzt noch die aktuellen Temperaturen. 16 Grad haben wir da in Mauthaus und Lilly meldet 17 Grad in Emelsdorf.
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3: Hier ist Radio 8 mit dem Verkehrsservice um 16.33 Uhr. Hallo auf die Straßen. Mir liegen weiterhin keine Meldungen über größere Staus oder Verkehrsbehinderungen vor. Aber zwei Blitzer, die nehmen wir nochmal mit. Und zwar steht einer in Wattenbach hier in der Senke Richtung Wolframs-Eschenbach. Und zwischen Wettelsheim und Markt Berolzheim. Hier steht noch einer auf der langen Geraden in der Hecke. Vielen Dank Thomas, Daniel und Rainer fürs Melden. Ja, und falls Sie auch was gesehen haben, melden Sie es auch gerne kurz durch. Geht ganz einfach per Telefon oder WhatsApp hier direkt zu mir ins Studio, Sprach- oder Textnachricht unter der 0981 63 00. Ich sag schon mal vielen Dank und wünsche weiterhin eine gute und vor allem sichere Fahrt.
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3: Nicht mehr lange, dann wird heute wieder ausgelost und zwar der heutige Gewinner oder die heutige Gewinnerin unseres Radio 8 Frühlingsgewinnspiels. Und was es da heute so zu gewinnen gibt, das finden wir gleich gemeinsam heraus. Vorher gibt es aber auch noch so ein bisschen was zu feiern und zwar beim besonderen Song der Stunde. Ich bin Chiara Bischoff und Sie hören es vielleicht schon, hier sind Cool and the Gang mit Celebration.

Sleeping Satellite, das ist einfach gute Musik hier auf Radio 8. Es ist Montag und Pfingsten steht ja bekanntlich kurz bevor und das nutzen ja viele Jahr für einen kleinen Urlaub. Und ich muss schon sagen, also ich wäre auch bereit für ein bisschen Auszeit, vielleicht etwas mehr warmes Wetter. Ach, das wäre jetzt einfach toll. 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
1: Einen schönen Wochenstart wünsche ich. Die Eisheiligen, die haben wir nun endgültig in den Urlaub geschickt und Mittelfranken steht zu Pfingsten vor einem krassen Wetterwechsel. 25 Grad und mehr sind am Wochenende drin. Also nutzen wir die Zeit diese Woche, um noch über das wechselhafte Wetter zu schimpfen, bevor wir dann über die unerträgliche Hitze jammern. Also eine schöne Woche und bis morgen früh.
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1: Am 23. Mai, da feiern wir den Geburtstag des Grundgesetzes. Bundespräsident Steinmeier hat aus diesem Anlass den Ehrentag ausgerufen. Gleich ein bisschen mehr dazu von Moritz Einzel in den Nachrichten um 17 Uhr hier auf Radio 8.

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2: Ich bin Moritz Einzel. Die geplante Diätenerhöhung für die 630 Bundestagsabgeordneten wird voraussichtlich ausgesetzt. Der Unionspolitiker Bilger sagte bei NTV, man sei mit der SPD gemeinsam der Auffassung, diesen Schritt jetzt gehen zu müssen. Hintergrund sind die anstehenden Reformen, so Bilger.
3: Es gibt auch nach meinem Eindruck eine große Bereitschaft in der Bevölkerung, diese Reformen mitzutragen, weil sie einfach nötig sind. Die sind aber auch mit Belastungen verbunden und deswegen halte ich es schon auch für richtig, wenn auch wir Politiker einen Beitrag leisten.
2: Eigentlich sollten die Abgeordnetenbezüge zum 1. Juli um knapp 500 Euro auf rund 12.330 Euro steigen. Deutschland ist beim Klimaschutz nicht mehr auf Kurs. Das zeigt ein neuer Bericht des Expertenrats für Klimafragen. Schon 2030 dürfte das Klimaziel demnach verfehlt werden. Noch problematischer werde es in den Jahren danach bis 2040, selbst wenn das Klimaschutzprogramm von Umweltminister Schneider komplett umgesetzt werde, so die Experten. In einem Masthähnchenbetrieb in Buchbach ist die für Vögel hoch ansteckende Newcastle-Krankheit ausgebrochen. 77.000 Vögel seien deshalb getötet worden, teilte das Landratsamt Mühldorf am Inn mit. Der Betrieb wurde demnach nach tierseuchenrechtlichen Vorschriften gesperrt. In der Region war die Newcastle-Krankheit in letzter Zeit mehrfach ausgebrochen. Am 23. Mai feiern wir den Geburtstag des Grundgesetzes. Bundespräsident Steinmeier hat aus diesem Anlass den Ehrentag ausgerufen. Ganz Deutschland soll gemeinsam anpacken. Schon heute hat Steinmeier eine Reihe von Mitmachaktionen zu der Initiative gestartet. In Dorsten packte er auch selbst mit an. Gemeinsam mit Schülern reinigte er in der Innenstadt Stolpersteine, die an Ermordete aus der Nazizeit erinnern. Beim Eurovision Song Contest in Wien hat es rund 500 Cyberangriffe gegen das Musikevent gegeben. Die Sabotageversuche seien aber dank umfassender Sicherheitsmaßnahmen gescheitert, hieß es von der österreichischen Polizei. Die Angreifer hätten versucht, die ESC-Website und das System der Zutrittsbereiche zu stören. Die bulgarische Sängerin Dara hatte den Song Contest mit dem Lied Bangaranga gewonnen.
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4: Ich bin Dirk Warke, grüß Gott. Durch ein wohl liegen gebliebenes Auto auf der A6 kam es jetzt zu einem schweren Unfall. Eine 20-jährige Autofahrerin war vermutlich aufgrund eines technischen Defekts auf Höhe Schwabach-West auf dem mittleren Fahrstreifen stehen geblieben, so die Polizei. Eine 28-jährige Fahrerin eines Kleinbusses erkannte das zu spät, versuchte auszuweichen und kollidierte mit dem stehenden Auto. Durch den Aufprall wurde das auf den Seitenstreifen geschleudert. Der mit 7 Kindern vollbesetzte Kleinbus kam wenige Meter weiter zum Stehen. Die 20-Jährige musste schwer verletzt von den Einsatzkräften aus dem Auto befreit werden und kam ins Krankenhaus. 2 der Kinder wurden leicht verletzt, die Autos abgeschleppt. Der Schaden liegt bei rund 16.000 Euro.
5: Dankeschön, Dirk. Und einfach mehr, da sind wir. Hallo, da hatte ich den Regler nicht ganz nach unten gestellt. Also dankeschön dir, Dirk. Einfach mehr Mittelfranken gibt's dann wieder um halb in Franken um halb. Wir schauen aufs Wetter bei uns in Mittelfranken. 14 Grad haben wir da in Esbach und 16 Grad sind's aktuell in Pagenhardt. Das hat uns Thorsten gemeldet. Vielen Dank dafür. Bis in den Abend, da gibt's viele Wolken. Zwischendurch sogar auch etwas Regen, dazu frischen Wind. In der Nacht klart's dann auf, bei Frühwerten so um 5 Grad und morgen wird's wieder etwas durchwachsen. Wolken und teils Sonne im Wechsel bei ebenfalls um 18 Grad. Hier ist Radio 8 mit dem Verkehrsservice um 17.03 Uhr. Hallo auf die Straßen. Bitte Vorsicht auf der A6 Heilbronn Richtung Nürnberg. Zwischen Feuchtwangen Nord und Aurach, hier ist der Standstreifen blockiert. Grund ein defekter LKW. Und dann haben sich noch Matthias und Sarah bei uns gemeldet. Und zwar gab es einen kleineren Unfall zwischen Lehrberg und Ansbach. Die Polizei ist aber schon vor Ort. Trotzdem bitte besondere Vorsicht an dieser Stelle. Und Fuß vom Gas, es wird noch geblitzt. Und zwar steht einer in Wattenbach hier in der Senke Richtung Wolframs-Eschenbach. Vielen Dank, Thomas, fürs Melden. Ja, und an dieser Stelle wären auch schon Sie dran. Sind Sie auch noch unterwegs? Haben Sie zufällig was entdeckt? Staus, Verkehrsbehinderungen oder auch Blitzer? Dann rufen Sie doch gerne kurz durch oder schreiben uns einfach eine WhatsApp. Beides geht unter der 0981 63 00. Ich sag vielen Dank und wünsche weiterhin eine gute und vor allem sichere Fahrt.
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5: Chiara Bischoff hier auf Radio 8. Und ja, das war schon was, damals als Kind, als man gerade gelernt hat zu schwimmen. Ja, also bei mir hat es damals mein Papa mir beigebracht. Aber viele Kids gehen ja auch in einen Schwimmkurs extra dafür. Aber es ist ja auch wirklich eine wichtige Sache. Schwimmen muss einfach gelernt sein. Und dafür gibt es ja auch ein bestimmtes Schwimmabzeichen oder mehrere bestimmte Schwimmabzeichen, die zeigen, hey, ich kann übrigens schwimmen. Und das beginnt beim Seepferdchen und steigert sich dann hoch bis zum Rettungsschwimmer. Also bei mir hat es damals bis Silber gereicht, aber jetzt, wo ich so drüber nachdenke, ja, wo ist es eigentlich? Also hat man ja irgendwie auch nie wieder gebraucht. Aber das könnte sich jetzt ändern, denn erste Schwimmbäder in Deutschland lassen Kids und Jugendliche bis 16 jetzt nur noch mit einem bestimmten Schwimmabzeichen alleine ins Schwimmbad. Wie Sie diese Regelung finden, das haben wir Sie auf unserer Radio 8 Facebook-Seite mal gefragt. Und was da rauskam, das hören Sie gleich nach einfach guter Musik. Schönen Montag, Feierabend wünsche ich.
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0: Das ist einfach gute Musik hier auf Radio 8. Ja, endlich ist es wieder soweit. Die Sonne kommt dann doch ab und zu mal wieder raus. Und bei so einem tollen Wetter, da werden nach und nach wohl viele auch wieder die mittelfränkischen Freibäder und Badeseen besuchen. Klar, Schwimmen macht ja auch wirklich einfach einen Riesenspaß. Also vorausgesetzt, man kann es. Ansonsten kann Schwimmen auch ganz schnell lebensgefährlich werden. Wohl auch deshalb lassen erste Bäder in Deutschland jetzt Kids und Jugendliche bis 16 Jahren nur noch alleine rein, wenn sie das bronzene Schwimmabzeichen haben. Sinnvoll oder nicht, haben wir auf der Facebook-Seite von Radio 8 gefragt und viele von Ihnen haben uns schon ihre Meinung dazu geschildert. Birte Montasseri aus der Radio 8 Lokalredaktion, fasst doch mal zusammen.
1: Tatsächlich sind die allermeisten dafür, die sich auf unserer Facebook-Seite dazu geäußert haben. Radio 8-Hörer Markus ist zum Beispiel der Meinung, dass Kinder schon schwimmen und Fahrrad fahren können sollten, wenn sie in die Schule kommen. Und Radio 8-Hörerin Anna, eine dreifache Mutter, ist anscheinend auch ziemlich dahinterher. Ihre Kinder haben schon seit der 2. Klasse das silberne Schwimmabzeichen, schreibt sie. Ja, und trotzdem geht sie wohl noch immer mit, um wirklich aufzupassen.
0: Also da scheinen einige Eltern ja wirklich dahinterher zu sein, dass ihre Kinder gute Schwimmer sind.
1: Und genau da trennen sich dann auch die Argumentationswege. Einige sehen sich als Eltern selbst in der Pflicht und sagen auch, wer keine Lust hat, den Kindern das Schwimmen beizubringen, kann ja selbst seine 15-Jährigen dann im Schwimmbad beaufsichtigen. Andere verlangen besseren Schwimmunterricht in den Schulen. Jacki schreibt zum Beispiel, vermutlich gäbe es viel weniger Nichtschwimmer, wenn dies wieder Bestandteil des Unterrichts wäre. Aber heutzutage daddelt man in der Schule den lieben langen Tag auf dem Tablet rum.
0: Und was sagen denn diejenigen, die gegen so eine Regelung wären?
1: Da sind zum einen diejenigen, deren Kinder zwar ein Abzeichen bestanden haben, aber nicht mehr den Nachweis haben. Und Radio 8-Hörerin Nicole räumt ganz ehrlich ein, hab solche Abzeichen nie gemacht und auch kein Interesse daran gehabt, sowas zu machen. Also wichtiger Hinweis, so ein Schwimmabzeichen ist eine freiwillige Sache. Tja, und Raya Maria, die wehrt zwar für so eine Regelung, weist aber auch auf die teuren Schwimmkurse hin. Sie schreibt, 180 Euro der Kurs. Da wird bisschen geplanscht und am Ende kann das Kind keine 25 Meter schwimmen, dann bitte den nächsten Kurs buchen. Also Schwimmabzeichen ist eben auch manchmal eine Kostenfrage.
0: Das bronzene Schwimmabzeichen als Eintrittserlaubnis für Kinder und Jugendliche bis 16, die allein ins Schwimmbad wollen. Erste Schwimmbäder in Deutschland führen diese Regelung ein. Was sagen Sie dazu? Welche Argumente haben Sie? Diskutieren Sie doch gerne mit weiter auf der Facebook-Seite von Radio 8.

0: Wer regelmäßig durch Stopfenheim fährt, muss sich ab heute umstellen. Eine Brücke über den Störzelbach muss abgerissen und neu gebaut werden. Mehr dazu gleich in Franken um halb, Radio 8 Regional mit Dirk Walke.
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0: Und gleich wird sie richtig melancholisch mit so richtig viel Herzschmerz. Sie werden es erkannt haben, das ist aber mit One of Us gleich der besondere Song hier auf Radio 8.
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0: Und mir gegenüber steht Dirk Walke. Grüß dich, Dirk.
2: Hallo, servus, Kerl.
0: Ja, also das ist ja wohl mal ziemlich eskaliert.
2: Samstagnacht gegen 2.30 Uhr wird die Polizei in Nürnberg-Schafhof zu einem Rettungswagen in der Klingenhofstraße gerufen. Laut Polizei haben Sanitäter einen 26-Jährigen wegen Alkohol- und Drogenkonsum von der Disco versorgt, als der im Rettungswagen plötzlich durchdrehte. Die Streife konnte den Mann schließlich überwältigen und festnehmen. Dabei biss er allerdings einem Beamten in den Oberschenkel. Der Polizist musste ins Krankenhaus. Für den 26-Jährigen ging es nach einer Blutentnahme weiter. Eine Fachklinik, gegen ihn laufen jetzt Verfahren wegen Körperverletzung, tätlichem Angriff und Sachbeschädigung. Am Samstagnachmittag fiel einem aufmerksamen Bürger in Allersberg auf, dass die Baucontainer an der Baustelle für den neuen Kreisverkehr offen stehen. Er ruft also die Polizei, die schnell merkt, da hat niemand was vergessen, sondern die Container wurden aufgebrochen. Ein Verantwortlicher kommt dazu und stellt fest, dass mehrere Werkzeuge fehlen. Der Wert der Werkzeuge liegt bei rund 10.000 Euro, der Schaden an den Containern bei etwa 9.000. Wer da was beobachtet hat, wird gebeten, sich bei der Polizei zu melden. Die Brücke über den Stürzelbach in Stopfenheim, die muss

0: noch möglich und das bei doch recht angenehmen 18 Grad. Nachts reißt es dann schon wieder auf mit Tiefstwerten um 5 Grad. Morgen wechseln Wolken und Sonne auch so bei um die 18 Grad. Am Mittwoch sind noch mal mehr Schauer dran mit auffrischendem Wind. Die Temperaturen ändern sich aber nur wenig. Und ab Donnerstag ins Pfingstwochenende wird es nicht nur insgesamt deutlich sonniger, sondern dann auch richtig warm. Zum Wochenende werden es teilweise an die 25 Grad.
1: Dankeschön, Radio 8 Wetterkönig Christian König. Dazu noch die aktuellen Temperaturen. 17 Grad haben wir da in Lanzendorf und Jenny hat sich bei uns gemeldet. 14 Grad sind in Elpersdorf. Vielen Dank dafür. 17 Uhr und gleich 33 Minuten. Hier ist Radio 8 mit dem schnellsten Verkehrsservice und da hat sich der Thomas bei uns gemeldet.
2: Servus, zwischen Schmalenbach und Abzweig Wasserzell gab es einen Verkehrsunfall, da hat ein Pkw einen Reifen verloren. Die Polizei hat eine Spur gesperrt in Fahrtrichtung Ansbach. Es kommt zu Behinderungen in beide Richtungen. Bisschen aufpassen. Ciao.
1: Ciao, danke dir Thomas fürs Melden und weiterhin eine gute Fahrt. Und dieser Unfall wurde uns inzwischen auch schon bestätigt von Matthias und Sarah. Ja, und einen Blitzer hätte ich noch und zwar steht er in Wattenbach hier in der Senke Richtung Wolframs-Eschenbach. Vielen Dank Thomas fürs Melden. Ja, und falls Sie auch noch was gesehen haben, Staus, Verkehrsbehinderungen oder Blitzer, dann rufen Sie doch gerne kurz durch oder schreiben mir eine WhatsApp, entweder Text oder Sprachnachricht, so wie es Thomas gerade gemacht hat, unter der 0981 63 00. Ich sag schon mal vielen Dank und wünsche weiterhin eine gute und vor allem sichere Fahrt.
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1: Die Tage sind gezählt, bis der Frühling sich verabschiedet und wir den Sommer willkommen heißen dürfen, zumindest dem meteorologischen. In 2 Wochen ist es dann nämlich schon soweit und beim Thema Sommer. Ja, da gibt's ja so eine Sache, die mich Jahr für Jahr immer wieder beschäftigt. Der richtige Sonnenschutz. Und da gibt's so einiges zu beachten. Was das ist, das klären wir gleich hier auf Radio 8. Ich bin Chiara Bischoff und vorher habe ich noch den besonderen Song der Stunde für Sie. Ein wirklich wunderschönes Lied von aber hier jetzt mit One of Us.

0: zwei Wochen ist es endlich soweit. Dann ist meteorologischer Sommeranfang. Und was freue ich mich da drauf? Schönes Wetter, lange Sommerabende. Ja, also okay, zugegeben, von dem schönen Wetter ist bisher noch nicht so viel zu sehen, geschweige denn von so richtig viel Sonne. Aber am Wochenende, da soll die Sonne ja wirklich so richtig aufdrehen. Also ich finde, es wird höchste Zeit, sich mal wieder mit der geliebten Sonnencreme zu befassen. Mein Radio 8-Kollege Tim Schmermbeck ist bei mir im Studio. Also auf der Sonnencreme, da steht ja immer der Lichtschutzfaktor, also 10, 30, 50. Aber was bedeuten die Zahlen eigentlich?
1: Der Lichtschutzfaktor gibt grob gesagt an, wie viel länger ich mit Sonnencreme in der Sonne bleiben kann als ohne. Wenn meine Haut zum Beispiel ohne Schutz nach etwa 10 Minuten rot wird und ich benutze Lichtschutzfaktor 30, dann wäre ich theoretisch 30 mal länger, also 300 Minuten geschützt. Aber das ist sehr individuell. Helle Hauttypen verbrennen deutlich schneller als dunklere zum Beispiel. Und in der Praxis ist dieser Zeitraum oft auch kürzer als auf der Packung angegeben, weil man den Schutz abspitzt zum Beispiel.
0: Und was sind denn sonst noch so die klassischen Fehler mit Sonnencreme?
1: Viele cremen sich zu spät ein, also erst dann, wenn sie schon in der Sonne sind. Dabei braucht die Sonnencreme etwa 20 bis 30 Minuten, um richtig zu wirken. Außerdem wird oft zu wenig Creme verwendet und vergessen, sich nachzucremen. Vor allem, wenn man schwitzt oder im Wasser war, ist Nachcreme extrem wichtig, weil der Schutz sonst schnell nachlässt, selbst bei wasserfesten Produkten. Und man sollte sich auf jeden Fall nicht nur auf die Sonnencreme allein als Sonnenschutz verlassen.
0: Was sollte man denn noch machen, um sich besser vor der Sonne zu schützen?
1: Luftige Kleidung hilft zum Beispiel, weil sie einen Teil der UV-Strahlung von der Haut fernhält und die Haut nicht so stark aufheizt. Dazu natürlich eine Kopfbedeckung, Käppi oder Hut zum Beispiel und eine Sonnenbrille, um die Augen zu schützen. Und vor allem ist wichtig, generell nicht so lange in der Sonne zu bleiben. Dieses klassische Sonnenbaden, also lange in der Sonne liegen, um braun zu werden, kann die Haut stark belasten. Auch im Schatten wird man braun, denn die UV-Strahlung kommt auch dahin. Deshalb sollte man sich auch eincremen, wenn man unter Bäumen oder dem Sonnenschirm liegt.
0: In zwei Wochen ist also meteorologischer Sommeranfang. Also höchste Zeit, sich mal wieder eine Sonnencreme zuzulegen. Ja, und die kommt dann zu meiner restlichen Sammlung.

0: Einen Tag nach den Männern haben jetzt auch die Fußballerinnen des FC Bayern auf dem Münchner Marienplatz mit den Fans gefeiert. Mehr dazu erfahren Sie gleich in den Nachrichten um 18 Uhr hier auf Radio 8 mit Moritz Einzel.
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2: Einen schönen Wochenstart wünsche ich. Die Eisheiligen, die haben wir nun endgültig in den Urlaub geschickt und Mittelfranken steht zu Pfingsten vor einem krassen Wetterwechsel. 25 Grad und mehr sind am Wochenende drin. Also nutzen wir die Zeit diese Woche, um noch über das wechselhafte Wetter zu schimpfen, bevor wir dann über die unerträgliche Hitze jammern. Also eine schöne Woche und bis morgen früh.
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1: Ich bin Moritz Einzel. Bundesinnenminister Dobrindt will bis 2029 10 Milliarden Euro für den Zivilschutz zur Verfügung stellen. Unter anderem sollen 1000 Spezialfahrzeuge angeschafft werden. Das Geld solle auch für Gebäude des Technischen Hilfswerks sowie für Technik und Personal verwendet werden. Militärische und zivile Verteidigung würden stärker vernetzt, sagte Dobrindt der Bild-Zeitung. Der Expertenrat für Klimafragen hält die Klimaschutzpolitik der Bundesregierung für unzureichend. In einem Gutachten warnen die Regierungsberater, selbst mit dem geplanten Klimaschutzprogramm würden die Ziele für 2040 verfehlt. Der Rat geht zudem davon aus, dass Deutschland sein Emissionsbudget bis 2030 um bis zu 100 Millionen Tonnen CO2 überschreiten könnte. Gordon Schnieder ist neuer Ministerpräsident von Rheinland-Pfalz. Er wurde am Mittag im Landtag in Mainz gewählt und vereidigt. Mit Schnieder regiert erstmals seit 35 Jahren wieder ein CDU-Politiker in Rheinland-Pfalz. Er führt eine schwarz-rote Koalition an. Der tote Buckelwal, der vor der dänischen Insel Anholt angespült wurde, soll dort liegen bleiben. Laut dem Umweltministerium von Mecklenburg-Vorpommern ist das Tier wohl schon mindestens eine Woche tot. Der Verwesungszustand sei zu weit fortgeschritten für einen Abtransport. Der Wal war von einer privaten Initiative aus der Wismarer Bucht in die Nordsee transportiert worden. Einen Tag nach den Männern haben auch die Fußballerinnen des FC Bayern auf dem Münchner Marienplatz mit den Fans gefeiert. Die Doublesiegerinnen wurden im Rathaus empfangen. Nicole Enders war dabei.
2: Viele Fans der Frauen waren auf den Marienplatz gekommen, um eine außergewöhnliche Saison zu feiern. Oder um es mit den Worten von Oberbürgermeister Dominik Krause zu sagen, dieser Zug hat keine Bremse. Bis zum letzten Spieltag blieben die Bayern-Frauen in der Bundesliga ungeschlagen. 24 Siege, nur zweimal haben sie unentschieden gespielt, so die Bilanz. 16 Punkte Vorsprung waren es am Schluss zu den Dauerrivalinnen aus Wolfsburg, die dann auch noch im Pokalfinale von den Münchnerinnen mit 4:0 vom Platz gefegt wurden.
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3: Ich bin Dirk Wacke. Samstagnacht gegen 2.30 Uhr wird die Polizei in Nürnberg-Schafhof zu einem Rettungswagen in der Klingenhofstraße gerufen. Laut Polizei haben Sanitäter einen 26-Jährigen wegen Alkohol- und Drogenkonsum vor einer Disco versorgt, dass der im Rettungswagen plötzlich durchdrehte. Die Streife konnte den Mann schließlich überwältigen und festnehmen. Dabei biss er allerdings einem Beamten in den Oberschenkel. Der Polizist musste ins Krankenhaus. Für den 26-Jährigen ging es nach einer Blutentnahme weiter in eine Fachklinik. Gegen ihn laufen jetzt Verfahren wegen Körperverletzung, tätlichem Angriff und Sachbeschädigung.
4: Danke dir, Dirk. Und mehr Nachrichten aus Mittelfranken gibt's dann in einer knappen halben Stunde in Franken um halb. Wir schauen aufs Wetter bei uns in Mittelfranken. 16 Grad sind es aktuell in Bettelsheim und Leopold meldet 14 Grad in Ulzenheim. Vielen Dank dafür. Ja, bis in den späten Abend gibt's dann doch viele Wolken, zwischendurch sogar auch etwas Regen. Dazu frischen Wind. In der Nacht klart's dann aber auf bei Frühwerten so um 5 Grad. Morgen wird's dann aber doch wieder durchwachsen, Wolken und teils Sonne im Wechsel bei ebenfalls so um die 18 Grad. 18.03 Uhr, hier ist Radio 8 mit dem Verkehrsservice und damit ein Hallo in alle Autos und LKW da draußen. Bitte Vorsicht, Thomas, Matthias, Anna und Sarah haben sich bei uns gemeldet. Und zwar gab es einen kleinen Unfall zwischen Schmalenbach und dem Abzweig Wasserzell. Hier ist dann auch eine Spur Richtung Ansbach gesperrt. Es gibt Verkehrsbehinderungen hier in beide Richtungen. Die Polizei regelt aber vor Ort den Verkehr. Blitzer habe ich noch einen. Und zwar steht er in Wattenbach hier in der Senke Richtung Wolframs-Eschenbach. Auch den hat uns ein Thomas gemeldet. Vielen Dank dafür. Ja, und sollten Sie auch noch was gesehen haben, Staus, Verkehrsbehinderungen oder eben auch Blitzer, dann rufen Sie doch gerne noch kurz durch oder schreiben uns eine WhatsApp. Beides geht unter der 0981 63 00. Ich sag vielen Dank und wünsche weiterhin eine gute und vor allem sichere Fahrt.

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0: Jennifer Page mit Crush, das ist einfach gute Musik hier auf Radio 8. Ja, und jetzt ist es soweit. 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
1: Hallo
2: Heribert, hier ist Chiara von Radio 8, hallo.
1: Hallo.
2: Ich habe Sie jetzt gerade beim Einpflanzen erwischt, habe ich schon gehört.
1: Ja, ich bin gerade im Garten draußen unterwegs, ja.
2: Ja, also wenn man so ein schönes Zuhause hat, will man da eigentlich weg oder verreisen?
1: Ja, unter Umständen ja. Also man hat ganz gerne auch eine Abwechslung und verreist mal ganz gerne zwischendurch, ja.
2: Ja, umso schöner, dass Sie heute beim Frühlingsgewinnspiel bei uns gewonnen haben.
1: Ja, das
2: herzlichen
1: ist ja super. Da freue ich mich sehr.
2: Es ist der Reisegutschein im Wert von 100 Euro von Best Reisenböhm in Gunzenhausen. Wissen Sie denn, wo vielleicht der nächste Urlaub schon hingehen soll?
1: Also wir planen demnächst mal nach Norditalien an der oberitalienischen Seen zu fahren, aber konkret wissen wir da jetzt noch gar nichts.
2: Mensch, aber das klingt doch schon mal nach einer schönen Location.
1: Ja, genau. Prima, da freue ich mich sehr. Vielen Dank.
2: Sehr gerne. Lassen Sie sich's gut gehen.
1: Dankeschön.
2: Ciao.
1: Tschüss, schönen Abend.
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1: Ich bin Dirk Warke. Guten Abend. Auf der A6 ist es jetzt zu einem Unfall gekommen, weil eine 31-Jährige ein Stauende übersehen hat. Zwischen Schwabach-West und Neuendettelsau kam es laut Polizei immer wieder zu stockendem Verkehr. Die 31-Jährige war auf der Mittelspur unterwegs und bemerkte zu spät, dass es sich staute. Sie bremste und wich nach rechts aus, wobei sie mit dem Auto neben ihr kollidierte. Dieses Auto schleuderte daraufhin nach links über alle Fahrspuren und streifte die Betonschutzwand. Die 31-Jährige wurde leicht verletzt und kam ins Krankenhaus. Der Sachschaden liegt bei rund 24.000 Euro. Samstagnacht gegen 2.30 Uhr wird die Polizei in Nürnberg-Schafhof zu einem Rettungswagen in der Klingenhofstraße gerufen. Laut Polizei haben Sanitäter einen 26-Jährigen wegen Alkohol- und Drogenkonsum vor einer Disco versorgt, als der im Rettungswagen plötzlich durchdrehte. Die Streife konnte den Mann schließlich überwältigen und festnehmen. Dabei biss er allerdings einem Beamten in den Oberschenkel. Der Polizist musste ins Krankenhaus. Für den 26-Jährigen ging es nach einer Blutentnahme weiter in eine Fachklinik. Gegen ihn laufen jetzt Verfahren wegen Körperverletzung, tätlichem Angriff und Sachbeschädigung. Auf Höhe des Autobahnkreuzes in Nürnberg haben mehrere Verkehrsteilnehmer jetzt den Notruf gewählt. Grund dafür ein Auto, das in Schlangenlinie unterwegs war. Laut Polizei gelang es schließlich Beamten der Verkehrspolizei feucht, das Auto aufzuhalten. Bei der anschließenden Kontrolle des Fahrers aus Kroatien stellen sie dann Alkoholgeruch fest. Ein Test ergab sage und schreibe 2,4 Promille. Für ihn ging es weiter zur Blutentnahme. Ihn erwartet eine Anzeige wegen Trunkenheit und ja, ein Fahrzeug darf er in Deutschland auch nicht mehr fahren. Das war Franken um halb. 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Morgen ein Mix aus Sonne und Wolken. Am Mittwoch zusätzlich ein paar Schauer und mehr Wind. Dazu 17 bis 19 Grad.
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1: Der Blick auf die Straßen, ich habe keine Meldungen mehr über größere Staus oder Verkehrsbehinderungen. Blitzer aufgebaut, Reuchtingen in Richtung Gunzenhausen am Abzweig Marktberg.

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0: Monkees mit Paying the Price of Love hier auf Radio 8. Das ist einfach gute Musik für Ihren Montagabend. Mir ist bei einem Spaziergang gestern mal wieder aufgefallen, unsere Natur, die ist so richtig schön bunt aktuell. Die ganzen Blumen, der blaue Himmel und vor allem ganz viele saftig grüne Blätter und Wiesen. Aber warum ist das Gras eigentlich grün? Die Erklärung kommt jetzt von meinem Radio 8-Kollegen Sebastian Will.
1: Schon gewusst?
2: Warum ist Gras grün?
3: Fast alle Pflanzen sind grün. Aus gutem Grund. Sie bestehen aus winzigen grünen Körnchen, die man Chlorophyll nennt. Und die haben eine wichtige Aufgabe. Chlorophyll nimmt Sonnenlicht auf und wandelt die Energie in lebenswichtigen Zucker um. Auch aus Wasser und Kohlendioxid aus der Luft macht die Pflanze Energie zum Wachsen. Dieser Vorgang der Energieumwandlung heißt Photosynthese. Und so entstehen aus dem kleinen Grün mit Hilfe von Licht, Wasser und Luft neue Blätter, Zweige, Blüten und Samen.
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1: Ich bin Moritz Einzel. Zwei Drittel der Menschen in Deutschland sind dafür, soziale Medien für unter 14-Jährige zu verbieten. Das ist das Ergebnis einer repräsentativen Umfrage. Sie wurde vom Bayerischen Forschungsinstitut für digitale Transformation durchgeführt und auf der Medienkonferenz Republika in Berlin vorgestellt. Immer mehr europäische Länder haben zuletzt ein Social-Media-Verbot für junge Menschen eingeführt mit unterschiedlichen Altersgrenzen. Mehrere deutschsprachige Staaten wollen ihre Zusammenarbeit im All verstärken. Weltraumfähigkeiten hätten eine immer größere Bedeutung für jede Form von militärischer Auseinandersetzung. Das hat Bundesverteidigungsminister Pistorius nach einem Treffen mit seinen Amtskollegen aus Österreich, der Schweiz und Luxemburg gesagt. Er verwies auf die Erfolge der Ukraine dank des Satellitennetzwerks Starlink. Rheinland-Pfalz hat einen neuen Ministerpräsidenten. Der CDU-Politiker Gordon Schnieder ist im Landtag in Mainz gewählt und vereidigt worden. Er wandte sich an die Bevölkerung.
2: Ich danke Ihnen für Ihr Vertrauen. Ich nehme dieses Amt mit großer Dankbarkeit an, vor allem aber mit Demut.
1: Schnieder ist der erste CDU-Regierungschef in Rheinland-Pfalz seit 35 Jahren. Er führt eine schwarz-rote Koalition an. Die verurteilte Rechtsextremistin Marla Svenja Liebig bleibt vorerst in Haft in Tschechien. Das Landgericht in Pilsen vertagte eine Entscheidung über eine mögliche Auslieferung nach Deutschland auf den 1. Juni, ohne Angabe von Gründen. Liebig hatte vor Gericht unter anderem ausgesagt, sie befürchte, in einem deutschen Gefängnis ums Leben zu kommen. Die Fußballerinnen des FC Bayern haben das Double gefeiert. Im Münchner Rathaus wurden sie von Oberbürgermeister Krause empfangen. Caroline Simon, die den FC Bayern Richtung Leverkusen verlässt, sagte:
3: Es ist ein bisschen Gefühlschaos, aber vor allem überwiegt Dankbarkeit und Glück. Und es ist Wahnsinn, wie viele Leute gekommen sind und wie sie uns gefeiert haben. Ich hoffe, wir konnten ein bisschen was zurückgeben, weil die haben uns die ganze Saison mitgetragen. Und es ist einfach schön, Teil davon gewesen zu sein.
1: Auf dem Marienplatz kamen rund 5000 Fans zusammen, um die Bayern-Frauen zu bejubeln. Sie hatten sowohl die deutsche Meisterschaft als auch den DFB-Pokal gewonnen.
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4: Ich bin Dirk Wark. Auf der A6 ist jetzt zu einem Unfall gekommen, weil eine 31-Jährige ein Stauende übersehen hatte. Zwischen Schwabach-West und Neuendettelsau kam es laut Polizei immer wieder zu stockendem Verkehr. Die 31-Jährige war auf der Mittelspur unterwegs und bemerkte zu spät, dass es sich staute. Sie bremste, wich nach rechts aus, wobei sie mit dem Auto neben ihr kollidierte. Dieses schleuderte daraufhin nach links über alle Fahrspuren und streifte die Betonschutzwand. Die Unfallverursacherin wurde leicht verletzt und kam ins Krankenhaus. Der Sachschaden liegt bei rund 24.000 Euro. Das Wetter in Mittelfranken heute in der Nacht sowas um 6 morgen, dann Sonne, Wolken. Am Mittwoch gibt es auch ein paar Schauer und mehr Wind, dazu 17 bis 19 Grad. Der Blick auf die Straßen, ich habe keine Meldungen mehr über größere Staus oder Verkehrsbehinderungen. Blitzer aufgebaut, Treuchtingen in Richtung Gunzenhausen am Abzweig Markt Berolzheim.

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1: Einen schönen Wochenstart wünsche ich. Die Eisheiligen, die haben wir nun endgültig in den Urlaub geschickt und Mittelfranken steht zu Pfingsten vor einem krassen Wetterwechsel. 25 Grad und mehr sind am Wochenende drin. Also nutzen wir die Zeit diese Woche, um noch über das wechselhafte Wetter zu schimpfen, bevor wir dann über die unerträgliche Hitze jammern. Also eine schöne Woche und bis morgen früh.
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1: Ich bin Dirk Warke. Guten Abend. Auf der A6 ist es jetzt zu einem Unfall gekommen, weil eine 31-jährige einen Stauende übersehen hat. Zwischen Schwabach-West und Neuendettelsau kam es laut Polizei immer wieder zu stockendem Verkehr. Die 31-Jährige war auf der Mittelspur unterwegs und bemerkte zu spät, dass es sich staute. Sie bremste und wich nach rechts aus, wobei sie mit dem Auto neben ihr kollidierte. Dieses Auto schleuderte daraufhin nach links über alle Fahrspuren und streifte die Betonschutzwand. Die 31-Jährige wurde leicht verletzt und kam ins Krankenhaus. Der Sachschaden liegt bei rund 24.000 Euro. Am Samstagnachmittag fällt einem aufmerksamen Bürger in Allersberg auf, dass die Baucontainer an der Baustelle für den neuen Kreisverkehr offen stehen. Er ruft also die Polizei und die merkt schnell, dass hier nicht einfach nur jemand vergessen hat, abzuschließen. Die Container wurden aufgebrochen. Ein Verantwortlicher kommt dazu und stellt fest, dass mehrere Werkzeuge fehlen. Der Wert hier liegt bei rund 10.000 Euro, der Schaden an den Containern bei etwa 9.000. Mögliche Zeugen werden gebeten, sich bei der Polizei zu melden. Die Vorfreude auf das Saisonfinale endete für einen Fußballfan aus der Region ziemlich bitter. Er stößt bei Instagram auf ein Angebot für ein Ticket fürs Heimspiel in München, schreibt den Verkäufer an und einigt sich auf den Kauf. 44 Euro überweist er, wie vereinbart, auf ein Konto. Danach kommt die Ansage, die Karte werde gleich per E-Mail von der Ehefrau geschickt. Doch kaum ist das Geld da, bricht der Kontakt komplett ab. Kein Ticket, keine Antwort. Der Fan erstattet Anzeige bei der Polizei, die nun wegen Betrugs ermittelt. Das war Franken um halb. 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Morgen Sonne und Wolken im Wechsel, am Mittwoch ähnlich. Da gibt es aber noch ein paar Schauer und mehr Wind. Das alles bei Werten von 17 bis 19 Grad. Der Blick auf die Straßen. Ich habe keine Meldungen mehr über größere Staus oder Verkehrsbehinderungen. Blitzer aufgebaut, Treuchting in Richtung Gunzenhausen am Abzweig Markt Berolzheim.
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3: I got shoes. Bei der Konfirmation sang der Gospelchor vor der Predigt dieses alte Spiritual. Da wird die Sehnsucht nach dem Himmel ausgebreitet. Schuhe, um in die Ewigkeit einzugehen. Danach kommen noch Flügel dazu, wie bei einem Engel. Neue Schuhe hatten sie natürlich alle an, die Jugendlichen. Interessant, dass es bei den Mädchen ganz verschiedene waren, mit höheren und ohne Absätze, in unterschiedlichen Farben. Bei den Jungs aber ausnahmslos weiße Sneaker. Die einen werden sie wohl erst bei ähnlich großen Festen wieder anziehen, wenn auch die Füße glänzen sollen. Die anderen sicher auch im Alltag, in Schule und Freizeit. Die jungen Leute gehen ihren Weg ins Leben, einzeln und in ihren Gruppen und Klassen. I got shoes. Möge das mit den neuen Schuhen ein Stück Wegs in den Himmel sein. Gott gehe mit, auch wenn einen der Schuh dann mal drückt.

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1: Ich bin Dirk Warke. Am Abend ist es auf der A6 Richtung Nürnberg zu einem tödlichen Verkehrsunfall gekommen. Ein Motorradfahrer kam ums Leben. In Lehrberg haben Unbekannte einen Baucontainer in der Bauhofstraße aufgebrochen und richtig Beute gemacht. Der Wert 25.000 Euro. Ein Kleinbus voller Kinder ist auf der A6 jetzt mit einem liegen gebliebenen Auto kollidiert. Die Fahrerin dieses Autos wurde schwer verletzt, zwei Kinder leicht. Und ein Randalierer hat jetzt in Nürnberg einen Polizisten ins Bein gebissen.
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1: Ich bin Moritz Einzel. Die Grünen sind alarmiert wegen des jüngsten Klimagutachtens. Parteichefin Brandner hat von einer Klatsche für die Bundesregierung gesprochen.
2: Der Bericht zeigt nochmal deutlich, dass diese Bundesregierung offensichtlich jegliche Ambition beim Klimaschutz auch aufgegeben hat. Ja, vielleicht ihn sogar abschafft, wenn man sich anschaut, was Frau Reiche vorhat. Damit verstößt die Koalition übrigens gegen ihren eigenen Koalitionsvertrag.
1: Der Expertenrat für Klimafragen hatte heute seinen jährlichen Prüfbericht vorgelegt. Demnach wird Deutschland seine CO2-Ziele für 2030 und das folgende Jahrzehnt wohl klar verfehlen. Innenminister Dobrindt will die Gesellschaft besser für den Fall eines Anschlags oder Krieges vorbereiten. Ein Sprecher hat bekannt gegeben, dass Zivil- und Katastrophenschutz bis 2029 mit 10 Milliarden Euro gefördert werden. Unter anderem sollen 1000 Spezialfahrzeuge angeschafft werden. Der Tankrabatt läuft Ende Juni aus. Wie geht's danach weiter? SPD-Fraktionschef Mirsch hat gegenüber dem Sender Welt bekräftigt, dass er skeptisch ist, was eine Verlängerung angeht. Aber
3: alle haben dann gesagt, als wir den Tankrabatt auf den Weg gebracht haben, klappt nicht und wird nicht weitergegeben. Jetzt sehen wir, es wird weitergegeben. Aber ich höre ehrlicherweise in den Medien nirgendwo, dass das tatsächlich passiert. Das ist jedenfalls ein erster Schritt. Nur diese Gießkanne kann man jetzt nicht Monate, Jahre lang machen.
1: CSU-Chef Söder hatte gestern gesagt, er könne sich eine Verlängerung des Tankrabatts vorstellen. Es begann mit einer Jugendliebe und endet jetzt wohl im Gefängnis. Eine gebürtige Oberfränkin ist 2014 mit ihren drei Kindern nach Syrien gegangen, um ihrem Mann zu folgen. Der kämpfte für die Terrormiliz Islamischer Staat. Jetzt hat das Oberlandesgericht München die heute 38-Jährige wegen ihrer IS-Mitgliedschaft zu 4 Jahren Haft verurteilt. Sie habe zudem die Fürsorge- und Erziehungspflicht für ihre Kinder verletzt. Rechtskräftig ist das Urteil noch nicht. In einer Unterwasserhöhle auf den Malediven haben Rettungskräfte in rund 50 Metern Tiefe 4 Leichen entdeckt. Dabei handelt es sich um Italiener, die vermisst worden waren. Die Suchaktion war kompliziert. Am Wochenende kam ein Rettungstaucher dabei ums Leben. Es ist jetzt 8:15. In der Nacht fällt südlich der Donau zeitweise Regen, im Norden lockern die Wolken auf, örtlich breitet sich Nebel aus. Die Temperaturen sinken auf 9 bis 4 Grad. Morgen gibt es neben einigen Quellwolken, besonders im Süden, sonnige Phasen. Einzelne Schauer bilden sich besonders in Franken und in der Oberpfalz. Die Höchstwerte erreichen 16 bis 21 Grad. Eine Meldung von der A6 Nürnberg Richtung Heilbronn zwischen Schwabach Süd und Schwabach West. Da ist die rechte Fahrspur gesperrt, Behinderungen durch eine Ölspur. Die A7 Würzburg Richtung Fulda zwischen Hammelburg und Bad Kissingen Obertulba, da ist die linke Spur nach einem Unfall gesperrt. Und A9 Nürnberg Richtung Berlin zwischen Bad Berneck-Himmelkron und Markt Schorgast 4 Kilometer Stau, 34 Minuten dauert's länger.
4: In der letzten Woche gab es ja einiges an Regen und der hat zum Teil auch so ein bisschen die Pollen aus der Luft gewaschen, sodass die Allergiker dann doch wieder etwas besser durchatmen konnten. Allerdings haben viele momentan auch einige Schlieren an den Fenstern und die sollten natürlich schon weg, wenn dann gerade Richtung Wochenende die Sonne wieder mehr scheint und das Wetter besser und vor allen Dingen auch wärmer wird. Streifenfreies Fensterputzen ist gleich angesagt hier bei uns. Ich bin Ralf Hohn. Schönen guten Abend. Wow.

0: Aus den 90ern war das also Orchestra Maneuvers in the Dark, OMD und Pandora's Box am Montagabend. Es gibt so ein paar Dinge, die macht, glaube ich, niemand wirklich gerne. Das ist zum einen die Steuererklärung und zum anderen Fensterputzen. Aber klar, muss natürlich irgendwann auch mal gemacht werden nach dem Winter. Ich muss zugeben, ich habe es auch noch nicht geschafft in diesem Jahr. Deswegen wäre das vielleicht für mich jetzt auch Ansporn. Meine Kollegin Julia Wasselkopf ist bei mir. Was ist denn beim Fensterputzen gerade jetzt im Frühling zu beachten?
1: Ja, gerade jetzt sitzen oft viele Pollen und feiner Staub auf den Scheiben. Am besten zuerst den groben Schmutz entfernen, bevor gewischt wird. Sonst entstehen eben schnell Schlieren. Zum Fensterputzen reicht kaltes Wasser mit einem Spritzerspüli völlig aus. Zu viel Reiniger sorgt oft sogar für mehr Streifen. Ja, und warum kaltes Wasser? Warmes Wasser trocknet zu schnell auf der Scheibe. Ja, und das gibt auch Schlieren.
0: Wann ist denn eigentlich der richtige Zeitpunkt, um Fenster zu putzen?
1: Ja, direkte Sonne ist eher ungünstig. Wenn die Scheiben zu warm werden, trocknet das Wasser zu schnell und Streifen bleiben leichter sichtbar. Perfekt zum Fensterputzen ist ein bewölkter, milder Tag. Nach Regentagen lohnt sich das Fensterputzen besonders, denn da werden Pollen und Schmutz dann oft erst richtig sichtbar.
0: Und was ist dein Geheimtipp für streifenfreies Fensterputzen?
1: Ja, was ein richtiger Gamechanger beim Fensterputzen ist, das ist ein Abzieher oder sogar ein Fenstersauger. Ja, und da würde ich nicht den billigsten nehmen. Für so 60 Euro gibt es gute Fenstersauger im Baumarkt. Ja, und dann noch ein Mikrofasertuch, wenn nachgewischt werden muss, und lieber keine Küchenrolle, die fusselt nämlich.
0: Ja, das sind doch schon mal gute Tipps und vielleicht den Ansporn für den einen oder anderen, jetzt bald die Fenster zu putzen, damit dann auch die Sonne, wenn sie demnächst wieder häufiger scheint, besser auch ins Wohnzimmer kommt. Julia, vielen Dank.

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1: Ich bin Moritz Einzel. Die Grünen sind alarmiert wegen des jüngsten Klimagutachtens. Parteichefin Brandner hat von einer Klatsche für die Bundesregierung gesprochen.
2: Der Bericht zeigt nochmal deutlich, dass diese Bundesregierung offensichtlich jegliche Ambition beim Klimaschutz auch aufgegeben hat. Ja, vielleicht ihn sogar abschafft, wenn man sich anschaut, was Frau Reiche vorhat. Damit verstößt die Koalition übrigens gegen ihren eigenen Koalitionsvertrag.
1: Der Expertenrat für Klimafragen hatte heute seinen jährlichen Prüfbericht vorgelegt. Demnach wird Deutschland seine CO2-Ziele für 2030 und das folgende Jahrzehnt wohl klar verfehlen. Innenminister Dobrindt will die Gesellschaft besser für den Fall eines Anschlags oder Krieges vorbereiten. Ein Sprecher hat bekannt gegeben, dass Zivil- und Katastrophenschutz bis 2029 mit 10 Milliarden Euro gefördert werden. Unter anderem sollen 1000 Spezialfahrzeuge angeschafft werden. Das waren die Nachrichten um 9:30. In der Nacht fällt südlich der Donau zeitweise Regen, im Norden lockern die Wolken auf, örtlich breitet sich Nebel aus. Die Temperaturen sinken auf 9 bis 4 Grad. Morgen gibt es neben einigen Quellwolken, besonders im Süden, sonnige Phasen. Einzelne Schauer bilden sich besonders in Franken und in der Oberpfalz. Die Höchstwerte erreichen 16 bis 21 Grad.
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3: Schauen wir mal kurz auf unsere Playlist. Razorlight ist gleich dabei.
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3: Mit Wire to Wire hören wir sie. Außerdem ist Afro David dabei aus den 80ern. Und die Nummer hier kommt auch aus den 80ern von Chris Rea. Hier ist er mit I Can Hear Your Heartbeat um kurz nach 8:30. Und wir bleiben insofern auch in den 80ern, dass wir nachher mal reinhören in die Hitparade der deutschen Singlecharts. Was war denn heute vor 45 Jahren Platz 1 bei uns in Deutschland? Und das ist auch ein absoluter 80er-Kultsong. Mehr dazu gleich.

0: Wir kamen mal wieder ein wenig in der Hitparadengeschichte an diesem Montagabend, sind in den 80ern unterwegs und jetzt steht es fest, Phil Collins wird im Herbst diesen Jahres auch als Solokünstler in die Rock'n'Roll Hall of Fame aufgenommen werden. Das ist eine tolle Ehre für ihn und das ist immer sowas wie so ein musikalischer Ritterschlag. Mit der Band Genesis ist er ja schon seit 2010 in der Rock'n'Roll Hall of Fame vertreten und als der Laudator damals die Rede gehalten hat, hat Phil Collins gesagt, das ist der Beweis dafür, dass Genesis es auch wirklich verdient haben.
1: Thank you, Trey. I mean, that was a really convincing argument.
0: Aber auch er als Solokünstler hat es natürlich logischerweise verdient mit zahlreichen Hits, die er hatte, auch ohne seine Kollegen von Genesis. Und das hier war sein erster Solo-Erfolg und der war heute vor 45 Jahren auf Platz 1 der deutschen Singlecharts. Hier ist Phil Collins und In the Air Tonight.

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3: Ich bin Moritz Einzel. Beim Klimaschutz ist Deutschland nicht auf Kurs. Das zeigt der jüngste Bericht des Expertenrats für Klimafragen. Grünen-Chefin Brandner hat sich dazu geäußert.
4: Man kann es nicht anders definieren als eindeutige Klatsche für die Bundesregierung. Die Merz-Regierung verfehlt mit ihren geplanten Gesetzesentwürfen das Klimaziel 2030 deutlich.
3: Auch für das Jahrzehnt danach würden die CO2-Ziele verfehlt, warnen die Regierungsberater in ihrem Bericht, selbst wenn das geplante Klimaschutzprogramm umgesetzt wird. Beim Thema künstliche Intelligenz denken viele zuerst an ChatGPT. Jetzt ist der US-Tech-Milliardär Elon Musk mit einer Klage gegen die Führung des ChatGPT-Entwicklers OpenAI gescheitert. Musk, früher Geldgeber von OpenAI, wirft dem Startup unter anderem vor, die Sicherheit der KI-Technologie zu vernachlässigen. Geschworene in Kalifornien kamen zu dem Schluss, dass Musk erst nach Ablauf der Verjährungsfrist vor Gericht gezogen war. Gordon Schnieder ist neuer Ministerpräsident von Rheinland-Pfalz. Im Landtag in Mainz ist der CDU-Politiker am Mittag gewählt und vereidigt worden. Auch die Minister der schwarz-roten Koalition wurden ins Amt eingeführt, darunter auch die bisherige bayerische CSU-Landtagsabgeordnete Eiling Hütig als Bildungsministerin. In Viechtach im Landkreis Regen ist ein neuer Borna-Virus-Fall festgestellt worden. Ein 79-jähriger Mensch sei infiziert, teilte das Landratsamt mit. Das von Feldspitzmäusen übertragene Borna-Virus ist selten, eine Erkrankung verläuft aber meistens tödlich. Doublefeier auf dem Münchner Marienplatz. Nach den männlichen Meistern gestern sind heute die Fußballerinnen des FC Bayern gefeiert worden. Julia Gwin sagte beim Empfang im Rathaus:
5: Jede Saison schreibt so ein bisschen die eigene Geschichte, dass wir es dieses Jahr geschafft haben, das Double zu verteidigen. Gab es so in der Historie von der Frauenmannschaft im FC Bayern noch nie. Von daher sind wir sehr, sehr stolz, Teil davon zu sein. Und ich glaube, es ist jedes Mal wieder besonders, hierher zu kommen, empfangen zu werden, uns ins Buch eintragen zu dürfen. Das ist eine große Wertschätzung.
3: Die Bayern-Frauen präsentierten Meisterschale und DFB-Pokal auf dem Münchner Rathausbalkon. Etwa 5000 Fans bejubelten das Team. Es ist jetzt kurz nach 9. Südlich der Donau fällt in der Nacht zeitweise Regen. Im Norden lockern die Wolken auf. Örtlich breitet sich Nebel aus. Die Temperaturen sinken auf 9 bis 4 Grad. Morgen gibt es neben einigen Quellwolken besonders im Süden sonnige Phasen. Einzelne Schauer bilden sich besonders in Franken und in der Oberpfalz. Die Höchstwerte erreichen 16 bis 21 Grad. Ziemlich viel Öl auf den Straßen. Aktuell A3 Passau Richtung Nürnberg zwischen dem Kreuz Deggendorf und Metten. Da wird gerade eine Ölspur beseitigt. A6 Nürnberg Richtung Heilbronn zwischen Schwabach Süd und Schwabach West. Auch hier Gefahr durch eine Ölspur. Und auch auf der A9 Nürnberg Richtung Berlin zwischen Bad Berneck, Himmelkron und Markt Schorgast eine Ölspur. Und A7 Füssenreute Richtung Ulm zwischen dem Dreieck Hittistetten und Nersingen. Behinderungen nach einem schweren Unfall.

Ich weiß nicht, wie es euch geht, jetzt nachdem die Fußball-Bundesliga vorbei ist. Seid ihr schon so ein bisschen in WM-Stimmung oder braucht ihr dafür noch ein bisschen? Die neue Single von Shakira ist nämlich der offizielle WM-Hit. Hören wir gleich mal rein in ein paar Minuten. Vielleicht versetzt der uns ja schon so ein bisschen in Fußball-WM-Vorfreude hier am Montagabend. Ich bin Ralf Hohn, hallo.

0: Die Fußball-Bundesliga macht Pause. Circa 3,5 Wochen dauert es noch bis zum Start der Fußball-Weltmeisterschaft in Amerika, Kanada und Mexiko. Und natürlich brauchen wir in diesem Jahr auch wieder einen WM-Song. Shakira ist, was das angeht, ja schon ziemlich erprobt. Und sie hat uns mal erzählt, was einer ihrer beliebtesten Songs ist, die die Leute ihr zurufen, wenn sie irgendwo mal treffen.
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0: Ja, Hips Don't Lie war natürlich auch ein großer Hit, aber es gibt auch einen WM-Song von Shakira in diesem Jahr. Die Die heißt er.

Ja, könnte durchaus auch die Stimmung so ein bisschen anheizen. Und das hat sie ja auch schon vor 16 Jahren getan, im Jahr 2010, zusammen mit Freshly Ground. Und dieser Titel war damals bei uns auch ein Nummer-1-Hit in den deutschen Single-Charts. Wir erinnern uns nochmal an die Fußball-WM vor 16 Jahren in Südafrika. Hier ist Shakira mit Waka Waka.

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1: Ich bin Moritz Einzel. Beim Klimaschutz ist Deutschland nicht auf Kurs. Das zeigt der jüngste Bericht des Expertenrats für Klimafragen. Grünen-Chefin Brandner hat sich dazu geäußert.
2: Man kann es nicht anders definieren als eindeutige Klatsche für die Bundesregierung. Die Merz-Regierung verfehlt mit ihren geplanten Gesetzesentwürfen das Klimaziel 2030 deutlich.
1: Auch für das Jahrzehnt danach würden die CO2-Ziele verfehlt, warnen die Regierungsberater in ihrem Bericht, selbst wenn das geplante Klimaschutzprogramm umgesetzt wird. Beim Thema künstliche Intelligenz denken viele zuerst an ChatGPT. Jetzt ist der US-Tech-Milliardär Elon Musk mit einer Klage gegen die Führung des ChatGPT-Entwicklers OpenAI gescheitert. Musk, früher Geldgeber von OpenAI, wirft dem Startup unter anderem vor, die Sicherheit der KI-Technologie zu vernachlässigen. Geschworene in Kalifornien kamen zu dem Schluss, dass Musk erst nach Ablauf der Verjährungsfrist vor Gericht gezogen war. Das waren die Nachrichten um halb. Südlich der Donau fällt in der Nacht zeitweise Regen, im Norden lockern die Wolken auf, örtlich breitet sich Nebel aus. Die Temperaturen sinken auf 9 bis 4 Grad. Morgen gibt es neben einigen Quellwolken besonders im Süden sonnige Phasen. Einzelne Schauer bilden sich besonders in Franken und in der Oberpfalz. Die Höchstwerte erreichen 16 bis 21 Grad.
3: So langsam aber sicher kommen wir in die Zeit, dass wir nicht nur mit T-Shirt und Übergangsjacke rausgehen können, sondern vielleicht spätestens Richtung Pfingstwochenende, wo dann die Temperaturen noch über 20 Grad steigen, man vielleicht auch auf kurze Hose umstellen kann. Natürlich, das sollte man eigentlich nicht tun wegen den Zecken. Gerade momentan sind ja viele Zecken unterwegs und normalerweise sollte man ja dann, wenn man in Wald und Flur unterwegs ist, die Hose in den Strümpfen tragen oder wie auch immer, damit die Zecken nicht an einen rankommen. Aber man kann es ja auch mal mit der Chemiekeule probieren, denn die Stiftung Warentest hat sogenannte Anti-Zecken Sprays getestet. Was sie wirklich können, darüber sprechen wir gleich. Ich bin Ralf Hohn. Hi!

0: Momentan sind wir noch im Frühling, aber die Temperaturen und das Wetter soll in den nächsten Tagen spätestens zum Pfingstwochenende schon recht sommerlich werden. Viele würden dann wahrscheinlich gerne in kurzer Hose unterwegs sein, aber gerade wenn man draußen ist und man mit Zecken zu tun hat, die momentan ziemlich aktiv sind, dann ist das natürlich schwierig. Die Alternative zur langen Kleidung wären vielleicht sogenannte Anti-Zecken-Sprays. Die Stiftung Warentest hat welche getestet. Cecilia Meusel, welche Mittel vertreiben die Zecken denn am besten?
1: Als sehr effektiv gilt DEET. Bekanntes Mittel, das DEET enthält, ist zum Beispiel Antibrumm oder No-Bite. Dann 6 Mittel in unserem Test verwendeten Icaridin. Auch das ist sehr etabliert. Bekanntes Mittel ist zum Beispiel Autan, das diesen Wirkstoff enthält. Und dann werben manche Anbieter auch mit Zitronen-Eukalyptusöl. Das ist kurz zusammengefasst der Wirkstoff PMD. Der gilt als etwas weniger zuverlässig als DEET bzw. Icaridin.
0: Kein Mittel hat jetzt wirklich schlecht abgeschnitten. Es gibt auch spezielle Antizeckenmittel, die für Kinder geeignet sind. Da muss man also genau schauen. Wenn man also in der Heimat unterwegs ist, dann reichen auch eventuell schwächere Mittel. Aber
1: prinzipiell muss man sagen, Mittel gegen Mücken und Zecken sind nichts für eine dauerhafte Anwendung, weil die Wirkstoffe können eben auch die Augen mehr oder weniger stark reizen, können teils auch allergische Reaktionen auslösen. Manche Mittel haben auch zugesetzte Duftstoffe, die für Allergiker problematisch sind. Deswegen sollte man unbedingt die Warnhinweise und Dosierangaben der Anbieter beachten, die auf den Etiketten stehen.
0: Also man kann sie verwenden, diese Antizeckenmittel, die halten ungefähr 4 bis 6 Stunden, aber man sollte sie auf jeden Fall mit Vorsicht genießen. Lange Kleidung in der Natur ist auf jeden Fall immer noch das bessere Mittel gegen Zecken. Und wenn ihr diese Antizeckenmittel verwendet habt, dann bitte nach dem Ausflug die Haut gründlich nach Zecken absuchen.

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1: Ich bin Florian Klaus. Bundesinnenminister Dobrindt will den Zivilschutz in Deutschland ausbauen und dafür insgesamt 10 Milliarden Euro investieren, bis zum Jahr 2029. Über diese Pläne in einem Eckpunktepapier soll die Bundesregierung übermorgen in ihrer Kabinettssitzung beraten. Ronny Thorau berichtet.
2: Nach dem Ende des Kalten Krieges wurde vieles für überflüssig gehalten, Schutzbunker zum Beispiel. Doch wegen der Bedrohung durch Russland hat die Regierung vor gut einem Jahr Ausnahmen von der Schuldenbremse beschlossen, auch für den Zivilschutz. Mit den 10 Milliarden Investitionen sollen zum Beispiel jetzt 1.000 Spezialfahrzeuge angeschafft werden und über 100.000 stapelbare Feldbetten. Außerdem soll die Warn-App Nina so weiterentwickelt werden, dass sie den Weg zum nächsten Schutzraum anzeigen kann.
1: Es begann mit einer Jugendliebe und endet jetzt wohl im Gefängnis. Eine gebürtige Oberfränkin ist 2014 mit ihren drei Kindern nach Syrien gegangen, um ihrem Mann zu folgen. Der kämpfte für die Terrormiliz Islamischer Staat. Jetzt hat das Oberlandesgericht München die heute 38-Jährige wegen ihrer IS-Mitgliedschaft zu 4 Jahren Haft verurteilt. Die Rückkehrerin habe die Fürsorge- und Erziehungspflicht für ihre Kinder verletzt. 2 Drittel der Menschen in Deutschland sind dafür, soziale Medien für unter 14-Jährige zu verbieten. Das ist das Ergebnis einer repräsentativen Umfrage. Sie wurde vom Bayerischen Forschungsinstitut für digitale Transformation durchgeführt und auf der Medienkonferenz Republika in Berlin vorgestellt. Immer mehr europäische Länder haben zuletzt ein Social-Media-Verbot für junge Menschen eingeführt mit unterschiedlichen Altersgrenzen. Gordon Schnieder ist neuer Ministerpräsident von Rheinland-Pfalz. Er wurde am Mittag im Landtag in Mainz gewählt und vereidigt. Mit Schnieder regiert erstmals seit 35 Jahren wieder ein CDU-Politiker in Rheinland-Pfalz. Er führt eine schwarz-rote Koalition an. Beim Eurovision Song Contest in Wien hat es rund 500 Cyberangriffe gegen das Musikevent gegeben. Die Sabotageversuche seien aber dank umfassender Sicherheitsmaßnahmen gescheitert, hieß es von der österreichischen Polizei. Die Angreifer hätten versucht, die ESC-Website und das System der Zutrittsbereiche zu stören. Die bulgarische Sängerin Dara hatte den Song Contest mit dem Lied Bangaranga gewonnen. Es ist jetzt 9:50. Südlich der Donau fällt zeitweise Regen. Im Norden lockern die Wolken auf, örtlich breitet sich Nebel aus. Die Temperaturen sinken auf 9 bis 4 Grad. Morgen gibt es neben einigen Quellwolken besonders im Süden sonnige Phasen. Einzelne Schauer bilden sich besonders in Franken und in der Oberpfalz. Die Höchstwerte erreichen 16 bis 21 Grad. Der A3 Passau Richtung Nürnberg. Zwischen dem Kreuz Deggendorf und Metten bitte aufpassen, da ist eine Ölspur auf dem rechten Fahrstreifen. Auf der A6 Nürnberg Richtung Heilbronn. Zwischen Schwabach Süd und Schwabach West gilt das Gleiche. Auch hier gibt es eine Ölspur und der rechte Fahrstreifen ist gesperrt. Auf der A9 München Richtung Nürnberg. Zwischen Ingolstadt Süd und Ingolstadt Nord hat es einen Unfall gegeben. Die Richtungsfahrbahn ist hier gesperrt. Zwischen Neuburg an der Donau und Ingolstadt Ost staut es sich auf 3 Kilometern. Dadurch dauert es etwa 20 Minuten länger. Und zuletzt auf der A93 Hof Richtung Weiden. Zwischen Schönwald und Selben Nord nochmal aufpassen. Hier hat es einen Unfall gegeben. Der rechte Fahrstreifen ist gesperrt. Allen unterwegs eine gute Fahrt.
3: Wir haben heute Abend schon mal ganz kurz in den offiziellen WM-Song reingehört von Shakira, denn so langsam aber sicher steigt ja auch das WM-Fieber. Wie sieht's denn aus mit euren Utensilien? Habt ihr da schon Sachen zusammen für die Fußball-WM oder braucht ihr vielleicht noch das passende Trikot? Da sollte man auf jeden Fall beim Online-Kauf besonders aufpassen. Tipps dazu gibt's in ein paar Minuten. Das hier ist erstmal Musik von Madness und Our House. Ich bin Ralf Hohn. Guten Abend am Montag.

0: Musik von Curtis Tigers unter Wonderwhy am Montagabend. Circa 3,5 Wochen dauert es noch, dann beginnt sie, die Fußball-Weltmeisterschaft in den USA, in Kanada und auch in Mexiko. Und der eine oder andere möchte sich vielleicht noch so ein bisschen einkleiden, vielleicht ein Trikot einer Nationalmannschaft oder eines Spielers besorgen. Aber Vorsicht im Internet, die Verbraucherzentrale warnt vor Abzocke. Ronny Thorau, was kann passieren?
1: Ja, besonders übel als Extremfall ist natürlich, wenn ich ein Trikot bestelle, bezahle und dann aber gar nichts geliefert bekomme. Manchmal kriege ich aber auch zwar etwas geliefert, aber es ist von schlechter Qualität oder vielleicht stark mit Schadstoffen belastet. Das merkt man dann manchmal erst später beim Tragen. Außerdem kann ich bei manchen Anbietern, vor allem aus dem Nicht-EU-Ausland, Probleme mit dem Zoll bekommen. Und hinterher kann es auch noch Probleme geben, wenn ich plötzlich auf eine Garantie poche oder Ware zurückgeben und erstattet bekommen möchte. Das ist bei unseriösen Anbietern dann kaum oder gar nicht durchzusetzen.
0: Okay, welche Tipps hast du? Wie kann man sich schützen?
1: Ja, am besten nur auf bekannt seriösen Shop-Seiten einkaufen oder mir nicht bekannte Shops einmal beim KI-unterstützten Fake-Shop-Finder der Verbraucherzentralen eingeben. Da bekommt man zum Beispiel ein rotes Licht, wenn eine Webseite ziemlich sicher ein Fake-Shop ist, wo ich dann vielleicht gar nichts geliefert bekomme. Selber checken kann man zum Beispiel auch das Impressum, ob da etwa ein Ansprechpartner in der EU angegeben ist. Aber oft sind Fake-Shops heutzutage auch sehr professionell aufgemacht. Ansonsten kann man seine leuchtenden Augen bei sehr günstigen Preisen noch als Alarmzeichen nehmen, denn super günstige WM-Trikots sind meist auch einfach zu schön, um seriös zu sein.
0: Alles klar. Also genau hinschauen, wenn man sich dann doch noch ein WM-Trikot sichern möchte im Internet, ist dann teilweise bei manchen Shops wirklich Vorsicht geboten.

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1: Ich bin Florian Klaus. Bundesinnenminister Dobrindt will den Zivilschutz in Deutschland ausbauen und dafür insgesamt 10 Milliarden Euro investieren, bis zum Jahr 2029. Über diese Pläne in einem Eckpunktepapier soll die Bundesregierung übermorgen in ihrer Kabinettssitzung beraten. Ronny Thorau berichtet.
2: Nach dem Ende des Kalten Krieges wurde vieles für überflüssig gehalten, Schutzbunker zum Beispiel. Doch wegen der Bedrohung durch Russland hat die Regierung vor gut einem Jahr Ausnahmen von der Schuldenbremse beschlossen, auch für den Zivilschutz. Mit den 10 Milliarden Investitionen sollen zum Beispiel jetzt 1.000 Spezialfahrzeuge angeschafft werden und über 100.000 stapelbare Feldbetten. Außerdem soll die Warn-App Nina so weiterentwickelt werden, dass sie den Weg zum nächsten Schutzraum anzeigen kann.
1: 2/3 der Menschen in Deutschland sind dafür, soziale Medien für unter 14-Jährige zu verbieten. Das ist das Ergebnis einer repräsentativen Umfrage. Sie wurde vom Bayerischen Forschungsinstitut für digitale Transformation durchgeführt und auf der Medienkonferenz Republika in Berlin vorgestellt. Immer mehr europäische Länder haben zuletzt ein Social-Media-Verbot für junge Menschen eingeführt mit unterschiedlichen Altersgrenzen. Das waren die Nachrichten um 5:30. Südlich der Donau fällt zeitweise Regen. Im Norden lockern die Wolken auf, örtlich breitet sich Nebel aus. Die Temperaturen sinken auf 9 bis 4 Grad. Morgen gibt es neben einigen Quellwolken besonders im Süden sonnige Phasen. Einzelne Schauer bilden sich besonders in Franken und in der Oberpfalz. Die Höchstwerte erreichen 16 bis 21 Grad.
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3: Am vergangenen Mittwoch wäre diese Sängerin hier 59 geworden. Die Rede ist von Melanie Thornton. In den 90ern hat sie für La Bouche gesungen, Anfang der 2000er ihre Solokarriere angestrebt. Und gerade als sie den Mega-Weihnachtssong für Coca-Cola, Wonderful Dream, aufgenommen hat, kurz danach, am 24. November 2001, kam sie bei einem Flugzeugabsturz ums Leben und ist leider viel zu früh von uns gegangen. Melanie Thornton hören wir gleich mit Love, How You Love Me nach Aha und The Sun Always Shines on TV.

0: Die beste Musik für euren Montagabend. Ja, so langsam aber sicher freuen wir uns dann doch auf wärmere Temperaturen und hoffen, dass es dann auch mal wieder ein bisschen beständiger wird. Am kommenden Wochenende Richtung Pfingsten, da soll es auf jeden Fall deutlich milder werden, spätestens. Und dann freut man sich natürlich auch wieder über gekühlte Getränke. Und die kühlt man ja sehr häufig mit Eiswürfeln. Aber vielleicht habt ihr euch auch schon mal diese Frage gestellt.
1: Schon gewusst?
2: Warum schwimmen Eiswürfel oben?
3: Weil Eis leichter ist als Wasser. Wenn Wasser gefriert, verändert es seine Struktur. Die Moleküle rücken nicht enger zusammen, sondern bilden ein lockeres Gitter mit kleinen Zwischenräumen. Dadurch wird Eis weniger dicht als flüssiges Wasser und alles, was weniger dicht ist, schwimmt oben. Das ist übrigens ziemlich besonders. Die meisten Stoffe werden fest, nämlich schwerer und sinken. Beim Wasser ist es genau andersrum und genau deshalb frieren Seen im Winter auch von oben zu und nicht von unten.

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1: Ich bin Florian Klaus. Umweltverbände sehen sich vom neuen Klimagutachten eines Expertenrats bestätigt. Wenn die Bundesregierung so weitermacht wie bisher, wird es demnach nichts mit den deutschen Klimazielen. Das sei eine Ohrfeige für die bisherige Klimapolitik der Regierung, sagt Greenpeace. Der BUND kritisiert, dass sie das Problem mit dem geplanten neuen Heizungsgesetz oder der Aufweichung vom Verbrenner aus noch verschärfe. Mit einer Klage wollte Tech-Milliardär Elon Musk die Führung des ChatGPT-Entwicklers OpenAI entmachten, ist damit jetzt aber gescheitert. Die Verjährungsfrist war schon abgelaufen, hat ein Gericht geurteilt. Musk war ein früher Geldgeber von OpenAI, hat seine Unterstützung aber schon 2020 eingestellt. Er warf dem Unternehmenschef Altman und Topmanager Brockman vor, frühere Ideale verraten zu haben und nicht gemeinnützig zu arbeiten. Ein großes Reformpaket hat sich die Bundesregierung bis zur Sommerpause vorgenommen. Vor dem Hintergrund will Kanzler Merz jetzt morgen die SPD-Fraktion im Bundestag besuchen. Jan-Henner Reitze berichtet aus Berlin.
2: Es ist schon länger geplant, dass Merz bei den SPD-Abgeordneten vorbeischaut, aber gerade die Streitthemen der vergangenen Wochen, wie Entlastungen wegen gestiegener Spritpreise oder die Frage, wie noch klaffende Löcher im Haushalt gestopft werden sollen, zeigen, wie groß die Gräben zwischen Union und SPD geworden sind. Merz will sie überwinden und bei der SPD für Kompromisse werben, denn es muss am Ende mehr rauskommen als der kleinste gemeinsame Nenner, um, wie von der Regierung versprochen, zu beweisen, dass Politik noch handlungsfähig ist.
1: Die verurteilte Rechtsextremistin Mala Svenja Liebig bleibt vorerst in Haft in Tschechien. Das Landgericht in Pilsen vertagte eine Entscheidung über eine mögliche Auslieferung nach Deutschland auf den 1. Juni, ohne Angabe von Gründen. Liebig hatte vor Gericht unter anderem ausgesagt, sie befürchte, in einem deutschen Gefängnis ums Leben zu kommen. Im Landkreis Mühldorf am Inn hat es wieder einen Ausbruch der für Vögel hochansteckenden Newcastle-Krankheit gegeben. Ein Masthähnchenbetrieb in Buchbach musste darum 77.000 Vögel töten. Der Betrieb ist nach tierseuchenrechtlichen Vorschriften gesperrt worden, hieß es vom Landkreis. In der Region ist es in der letzten Zeit mehrfach zu solchen Ausbrüchen gekommen. Es ist jetzt kurz nach 11. Südlich der Donau fällt zeitweise Regen. Im Norden lockern die Wolken auf, örtlich breitet sich Nebel aus. Die Temperaturen sinken auf 9 bis 4 Grad. Morgen gibt es neben einigen Quellwolken besonders im Süden sonnige Phasen. Einzelne Schauer bilden sich besonders in Franken und in der Oberpfalz. Die Höchstwerte erreichen 16 bis 21 Grad. Der A7 Würzburg Richtung Ulm. Zwischen Würzburg-Estenfeld und dem Kreuz Bibelried bitte aufpassen, da hat es einen Unfall gegeben. Und auf der A9 München Richtung Nürnberg, zwischen Ingolstadt Süd und Ingolstadt Nord ist die Richtungsfahrbahn gesperrt. Hier hat es einen Unfall mit einem LKW gegeben. Allen unterwegs eine gute Fahrt.
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3: Rein geht's in die letzte Stunde des Tages an diesem Montag. Ed Sheeran hören wir gleich mit Camera. Und das hier ist ein Titel, der vor genau 40 Jahren im Sommer 1986 für einige Wochen lang auf Platz 1 der deutschen Singlecharts war. Einer der größten Hits für die Formation Level 42 aus Großbritannien. Hier sind sie mit Lessons in Love. Ich bin Ralf Hohen. Guten Abend nochmal.

0: Schönen Montagabend wünsche ich mit der besten Musik hier bei uns. Wir sind in eine neue Woche gestartet und steuern aber mit großen Schritten wieder auf ein langes Wochenende zu mit dem Pfingstmontag und dann auch direkt angehängt die Pfingstferien. Und da schauen wir doch schon mal so ein bisschen auf die Wetterprognose der nächsten Tage. Kai Zorn aus unserer Wetterredaktion. Wie sieht's denn die nächsten Tage aus wettermäßig?
1: Es wird noch eine wechselhafte Woche werden mit mäßigen Temperaturen und Richtung Wochenende wird es sonniger und wärmer. Am Dienstag zieht der letzte Regen aus der Nacht nach Osten ab, dann kommt vorübergehend die Sonne heraus, ehe dann von Westen neue Wolken aufziehen mit neuen Regenfällen. Am Mittwoch folgt Schauer- und Gewitterwetter, am Donnerstag sind noch ein paar Schauer und Gewitter unterwegs. Insgesamt kommt allerdings schon häufiger die Sonne zum Zuge und der Freitag wird nach derzeitigem Stand der Dinge recht sonnig mit nur wenigen Schauern und Gewittern. Die Temperaturen liegen zunächst so grob zwischen 15 und 20 Grad. Und dann nach Wochenmitte bei um und über 20 Grad.
0: Das klingt doch gut. Was kannst du zum Pfingstwochenende sagen? Wie wird das?
1: Es wird aller Voraussicht nach ein sonniges und warmes Pfingstwochenende werden. Was in den Wettermodellen immer mal wieder drin ist, sind ein paar Schauer und Gewitter, vor allen Dingen im Bergland. Aber nach derzeitigem Stand der Dinge gibt es so Höchstwerte von 20 bis 27 Grad und recht viel Sonne.
0: Wenn du jetzt mal in seine Glaskugel schaust, so eine Prognose ist ja eher ein bisschen vage, eine Woche im Voraus, aber was könnten denn die Pfingstferien bringen?
1: Leicht wechselhaft wieder. Zwar starten wir noch wohl mit frühsommerlichen Temperaturen, aber dann folgen wieder Einbrüche mit einer Abkühlung samt Schauern und Gewittern. Dann wird es wieder sonniger und wärmer und so zieht sich das voraussichtlich durch die zwei Pfingstferienwochen bis Anfang Juni. Da befinden wir uns übrigens dann meteorologisch schon im Sommer. Das geht jetzt ganz schnell.
0: Ja, das stimmt, da hast du recht. Kai, danke dir für die Aussichten in Sachen Wetter für die nächsten Tage.

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1: Ich bin Florian Klaus. Umweltverbände sehen sich vom neuen Klimagutachten eines Expertenrats bestätigt. Wenn die Bundesregierung so weitermacht wie bisher, wird es demnach nichts mit den deutschen Klimazielen. Das sei eine Ohrfeige für die bisherige Klimapolitik der Regierung, sagt Greenpeace. Der BUND kritisiert, dass sie das Problem mit dem geplanten neuen Heizungsgesetz oder der Aufweichung vom Verbrenner aus noch verschärfe. Mit einer Klage wollte Tech-Milliardär Elon Musk die Führung des ChatGPT-Entwicklers OpenAI entmachten, ist damit jetzt aber gescheitert. Die Verjährungsfrist war schon abgelaufen, hat ein Gericht geurteilt. Musk war ein früher Geldgeber von OpenAI, hat seine Unterstützung aber schon 2020 eingestellt. Er warf dem Unternehmenschef Altman und Topmanager Brockman vor, frühere Ideale verraten zu haben und nicht gemeinnützig zu arbeiten. Das waren die Nachrichten um 5:30. Südlich der Donau fällt zeitweise Regen. Im Norden lockern die Wolken auf, örtlich breitet sich Nebel aus. Die Temperaturen sinken auf 9 bis 4 Grad. Morgen gibt es neben einigen Quellwolken besonders im Süden sonnige Phasen. Einzelne Schauer bilden sich besonders in Franken und in der Oberpfalz. Die Höchstwerte erreichen 16 bis 21 Grad.
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3: Bruno Mars haben wir gleich mit When I Was Your Man und mit einem Kultsong aus den 80ern starten wir rein in diese halbe Stunde um kurz nach 11:30. 1985, hier sind Katrina and the Waves und Walking on Sunshine.

0: Die 80er mit Kool & The Gang und Fresh. Wenn wir aus dem Fenster gucken, vielleicht nicht jetzt um diese Uhrzeit, aber ansonsten tagsüber, dann haben wir ja richtig schöne, satte Farben in der Natur. Ne? Bunte Blätter, der Rasen ist grün. Das Einzige, was jetzt noch fehlt, sind jetzt noch die richtig schönen sommerlichen Temperaturen. Aber damit soll es ja auch im Laufe der Woche bergauf gehen. Aber warum ist der Rasen eigentlich grün? Woher kommt das? Sebastian Will weiß Bescheid.
1: Schon gewusst?
2: Warum ist Gras grün?
3: Fast alle Pflanzen sind grün. Aus gutem Grund. Sie bestehen aus winzigen grünen Körnchen, die man Chlorophyll nennt. Und die haben eine wichtige Aufgabe. Chlorophyll nimmt Sonnenlicht auf und wandelt die Energie in lebenswichtigen Zucker um. Auch aus Wasser und Kohlendioxid aus der Luft macht die Pflanze Energie zum Wachsen. Dieser Vorgang der Energieumwandlung heißt Photosynthese. Und so entstehen aus dem kleinen Grün mit Hilfe von Licht, Wasser und Luft neue Blätter, Zweige, Blüten und Samen.
0: Na, haben wir zu dieser späten Stunde noch was gelernt, oder? Steffi Enders macht gleich weiter, begleitet euch durch die Nacht rein in den Dienstag, den 19. Mai. Ich bin Ralf Hohn, sagt Tschüss bis morgen und das ist noch Musik von UB40 aus den 90ern. Ihre Version von Can't Help Falling in Love with You.

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1: Ich bin Florian Klaus. Mit einem eigenen Mietendeckel wollte Berlin den immer höheren Mietkosten mal Grenzen setzen, aber das Bundesverfassungsgericht hat Nein gesagt. Der Bund sei für solche Dinge zuständig. Die SPD will sich jetzt in der Bundesregierung dafür einsetzen, dass die Länder eigene Mietendeckel einführen können. Jan-Henner Reitze berichtet.
2: Dass die Bundes-SPD ausgerechnet jetzt wieder eine rechtliche Grundlage schaffen will, damit Bundesländer jeweils für sich Mietendeckel festlegen können, liegt an der bevorstehenden Abgeordnetenhauswahl in Berlin, wo die SPD aktuell in Umfragen hinten liegt. Die Union lehnt Mietendeckel allerdings ab und innerhalb der Bundesregierung gibt es sowieso schon zahlreiche Streitthemen.
1: Bei einem Angriff auf ein großes islamisches Zentrum in der US-Stadt San Diego sind 3 Menschen getötet worden. 2 mutmaßliche Täter im Alter von 17 und 19 Jahren fand die Polizei außerdem tot in einem Auto. Zu dem Zentrum gehören eine Moschee und eine Schule. Weil es sich um eine religiöse Einrichtung handelt, betrachtet die Polizei die Attacke als Hassverbrechen. Sie hatte mit einem massiven Einsatz auf Berichte über einen Schützen reagiert. In Fichtach im Landkreis Regen ist ein neuer Borna-Virus-Fall festgestellt worden. Ein 79-jähriger Mensch sei infiziert, teilte das Landratsamt mit. Das von Feldspitzmäusen übertragene Borna-Virus ist selten, eine Erkrankung verläuft meistens tödlich. Mehrere deutschsprachige Staaten wollen ihre Zusammenarbeit im All verstärken. Weltraumfähigkeiten hätten eine immer größere Bedeutung für jede Form von militärischer Auseinandersetzung. Das hat Bundesverteidigungsminister Pistorius nach einem Treffen mit seinen Amtskollegen aus Österreich, der Schweiz und Luxemburg gesagt. Er verwies auf die Erfolge der Ukraine dank des Satellitennetzwerks Starlink. Das deutsche Eishockeyteam bleibt bei der Weltmeisterschaft weiter chancenlos. Auch im dritten Spiel verlor die Mannschaft gegen Gastgeber Schweiz. Und zwar deutlich mit 1:6. Es war die höchste WM-Niederlage überhaupt gegen den Erzrivalen. Damit droht wie schon im Vorjahr das Vorrunden aus. Nächster Gegner ist am Mittwoch Weltmeister und Olympiasieger USA. Es ist jetzt 11:45. Südlich der Donau fällt zeitweise Regen, im Norden lockern die Wolken auf, örtlich breitet sich Nebel aus. Die Temperaturen liegen bei 9 bis 4 Grad. Tagsüber gibt es neben einigen Quellwolken besonders im Süden sonnige Phasen. Einzelne Schauer bilden sich besonders in Franken und in der Oberpfalz. Die Höchstwerte erreichen 16 bis 21 Grad. Auf der A7 Würzburg Richtung Ulm zwischen Würzburg-Estenfeld und dem Kreuz Bibel-Ried bitte aufpassen, da hat es einen Unfall gegeben. Und auf der A9 München Richtung Nürnberg zwischen Ingolstadt Süd und Ingolstadt Nord ist die Richtungsfahrbahn gesperrt. Auch hier gab es einen Unfall. Allen unterwegs eine gute Fahrt.
3: Seit ein paar Minuten sind wir im Dienstag angekommen, in der letzten Schulwoche vor den Pfingstferien. Und wenn es da für euch Richtung Süden und über den Brenner gehen soll, gibt es was ganz Wichtiges zu beachten. Und darum geht's gleich. Hier bei mir, Steffi Enders.

0: Gemeinsam starten wir rein in den Dienstag, ja, und in den Endspurt vor den Pfingstferien. Viele haben schon ihre Urlaubspläne gemacht. Und wenn es mit dem Auto Richtung Süden gehen soll, gar über den Brenner, oh, da kann es sein, dass vielleicht noch mal ein bisschen umgeplant werden muss. Denn es ist ja ohnehin so, dass jedes Jahr 15 Millionen Autos und Lkw über den Brenner donnern. Und viele halten Vorfreude auf ein paar schöne Urlaubstage. Aber die werden mitten in den Pfingstferien hart ausgebremst. Denn am Samstag, den 30. Mai, gibt es zwischen 11 und 19 Uhr auf der Brennerautobahn eine Demo und damit eine Vollsperrung. Ausweichrouten, Fehlanzeige. Den Reisetag auf jeden Fall verschieben, empfiehlt der ADAC. Angemeldet hat die Demo Karl Mühlsteiger, der Bürgermeister von Gries am Brenner in Tirol.
1: Wir wollen mit unserer Kundgebung ein Zeichen setzen gegenüber der hohen Bundespolitik und vor allem der hohen Politik in Brüssel, dass es so mit dem stetig steigenden Verkehr im Wipptal nicht mehr weitergehen kann und nicht mehr weitergehen darf.
0: Karl Mühlsteiger und seiner Gemeinde stinkt's gewaltig. Autodreck und Baustellenlärm, alle in Gries am Brenner seien am Belastungslimit. Sein Lösungsvorschlag für Österreich?
1: Die Mauttarife in Schönberg für die Schönbergmaut anpassen an das Mauttarif der Schweiz. Somit würden wir den Schwerverkehr massiv reduzieren und vor allem das Dieselprivileg in Tirol und Österreich abschaffen, denn somit hätte man auch keinen Tanktourismus mehr. Und somit würden allein durch diese zwei Maßnahmen der Verkehr massiv entschärft werden, was das Wipptal, aber auch ganz Tirol betreffen würde.
0: Harsche Kritik zur Aktion kommt von Bayerns Verkehrsminister Bernreiter. Er befürchtet gefährliche Stausituationen und sagt, so gehe man nicht mit den Nachbarn um. Ja, aber Karl Mühlsteiger kontert.
1: Ich kann nur dasselbe wieder retour geben, weil Österreich und Italien baut mittlerweile seit 15 Jahren am Brenner Basistunnel, am größten Infrastrukturprojekt Europas. Und leider hat es Bayern immer noch nicht geschafft, den Notzulauf zu bauen. Bitte gehen Sie so schnell wie möglich in die Umsetzungsphase, aber vor allem binden Sie Ihre heimische Bevölkerung von Rosenheim, München bzw. von ganz Bayern in dieses Projekt ganz, ganz dringend und wichtig mit ein.
0: Doch diese Verantwortung schiebt Verkehrsminister Bernreiter nach Berlin weiter. Und Karl Mühlsteiger kündigt an, wenn sich nichts tut, könnte es solche Aktionen künftig öfter geben. Ja, und das wollen die Autofahrer natürlich nicht. Da kann man nur hoffen, dass sich die Herren dann doch mal einigen.

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1: Ich bin Florian Klaus. Mit einem eigenen Mietendeckel wollte Berlin den immer höheren Mietkosten mal Grenzen setzen, aber das Bundesverfassungsgericht hat Nein gesagt. Der Bund sei für solche Dinge zuständig. Die SPD will sich jetzt in der Bundesregierung dafür einsetzen, dass die Länder eigene Mietendeckel einführen können. Jan-Henner Reitze berichtet.
2: Dass die Bundes-SPD ausgerechnet jetzt wieder eine rechtliche Grundlage schaffen will, damit Bundesländer jeweils für sich Mietendeckel festlegen können, liegt an der bevorstehenden Abgeordnetenhauswahl in Berlin, wo die SPD aktuell in Umfragen hinten liegt. Die Union lehnt Mietendeckel allerdings ab und innerhalb der Bundesregierung gibt es sowieso schon zahlreiche Streitthemen.
1: Bei einem Angriff auf ein großes islamisches Zentrum in der US-Stadt San Diego sind 3 Menschen getötet worden. 2 mutmaßliche Täter im Alter von 17 und 19 Jahren fand die Polizei außerdem tot in einem Auto. Zu dem Zentrum gehören eine Moschee und eine Schule. Weil es sich um eine religiöse Einrichtung handelt, betrachtet die Polizei die Attacke als Hassverbrechen. Sie hatte mit einem massiven Einsatz auf Berichte über einen Schützen reagiert. Das waren die Nachrichten um 12:30. Der Donau fällt zeitweise Regen, im Norden lockern die Wolken auf, örtlich breitet sich Nebel aus. Die Temperaturen liegen bei 9 bis 4 Grad. Tagsüber gibt es neben einigen Quellwolken besonders im Süden sonnige Phasen. Einzelne Schauer bilden sich besonders in Franken und in der Oberpfalz. Die Höchstwerte erreichen 16 bis 21 Grad.
3: Ich bin Steffi Enders und habe jetzt wieder einen sehr schönen Dreierpack für euch mit Kamerad. Mein absoluter Ohrwurm. Außerdem Musik von Bewitched. Und ich muss sagen, mein Lieblingssong der Bee Gees zu finden ist nicht so einfach, aber der hier gehört definitiv dazu. Hier ist You Win Again.

0: Noch vor ein paar Monaten war meine For You-Page in sozialen Netzwerken ja voll mit Videos von Kamrat, ja, wo er eben in verschiedenen Versionen diesen Song gesungen hat, den wir gerade gehört haben. Be Mine. Das war der Sound von heute. Gleich gibt's wieder absolute Kultmusik auf die Ohren, aber vorher hören wir die Hintergrundgeschichte.
1: Mein Name ist Markus Ullmann und heute erzähle ich Ihnen von ausgesprochen erfolgreichen Musikerfamilien. 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Die Geschichten hinter den Hits. Dass Geschwister gemeinsam Musik machen und mit dieser Musik gemeinsam die Charts erobern, das kommt quasi ständig vor. Die Jackson 5, alles Brüder, waren oft auf Platz 1. Oder denken Sie an die Coors, bestehend aus drei Schwestern und ihrem Bruder Jim. Oder die Gallagher-Brüder als Oasis, die Jonas Brothers, die Bee Gees, Hanson, die Pointer Sisters. Aber lassen Sie uns jetzt mal generationenübergreifend nach Nummer 1 Platzierungen schauen. Vater und Sohn auf Platz 1. Nicht zeitgleich, sondern mit einem Abstand von 24 Jahren. Das hat die Familie Hawks geschafft. Der Papa, Chip Hawks, war mit den Tremolos 1967 auf Platz 1. Und als der Sohn 1991 mit seinem Song die Spitze der Charts erreicht hat, war das erste Mal in der Geschichte der Popmusik, dass Vater und Sohn den Chartthron erklommen haben. Der Sohn von Chip heißt Chesney Hawks und das ist seine Nummer 1, The One and Only.
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1: Ich bin Florian Klaus. Union und SPD sind sich einig. Die automatische Diätenerhöhung für Bundestagsabgeordnete soll in diesem Jahr ausgesetzt werden. Er sei dafür, diese Idee aus der Union schnellstmöglich umzusetzen, sagte SPD-Generalsekretär Klüssendorf. Ronny Thorau berichtet aus Berlin.
2: Man könne nicht bei Krankenversicherung, Rente und Pflege über Einsparungen diskutieren und sich gleichzeitig eine Diätenerhöhung von 500 Euro pro Monat genehmigen, so SPD-Generalsekretär Klüssendorf. Auch Unionsfraktionschef Spahn hatte sich offen gezeigt für einen Verzicht auf die anstehende automatische Diätenerhöhung zum 1. Juli. Er verstehe, dass Bürger, wenn sie verzichten müssten, das auch von Abgeordneten erwarteten, so Spahn.
1: Eine IS-Rückkehrerin aus Oberfranken ist vom Oberlandesgericht München zu 4 Jahren Haft verurteilt worden. Die heute 38-Jährige war 2014 mit ihren Kindern nach Syrien gereist, um ihrem Mann zu folgen. Der kämpfte dort für die Terrormiliz Islamischer Staat. Das Gericht urteilte, dass die Frau auch ihre Fürsorgepflicht für ihre Kinder verletzt hat. Sie soll sie im Sinne des IS erzogen haben, dessen Ideologie sie leidenschaftlich geteilt habe. Bei der geplanten Pflegereform fordert der Chef der Krankenkasse DAK Storm, von der Bundesregierung nochmal von vorne anzufangen. Alle bisher bekannten Vorschläge würden zu einem irreparablen Schaden in der Pflegeversicherung führen, sagte er dem Redaktionsnetzwerk Deutschland. Gesundheitsministerin Wacken wollte nach eigenen Worten bis Mitte Mai, also ungefähr jetzt, Pläne für die Pflege vorstellen. Nach Schüssen an einem islamischen Zentrum in der US-Stadt San Diego mit 3 Toten sind auch die mutmaßlichen Täter tot. Die Polizei fand die Verdächtigen im Alter von 17 und 19 Jahren in einem Auto auf dem Parkplatz. Die Polizei geht vorerst von einem Hassverbrechen aus. Zu dem Zentrum gehören eine Moschee und eine Schule. Die Zeit von Star-Fußballtrainer Pep Guardiola beim Premier League-Club Manchester City neigt sich Medienberichten zufolge dem Ende zu. Eigentlich hat er noch einen Vertrag bis 2027. Zum Saisonende soll jetzt aber Schluss sein, heißt es. Es wäre das Ende einer erfolgreichen Ära. Auch in dieser Saison ist die Meisterschaft noch möglich, dafür müsste Konkurrent Arsenal aber patzen. Es ist jetzt 1:15. Der Donau fällt zeitweise Regen, im Norden lockern die Wolken auf, örtlich breitet sich Nebel aus. Die Temperaturen liegen bei 9 bis 4 Grad. Tagsüber gibt es neben einigen Quellwolken besonders im Süden sonnige Phasen. Einzelne Schauer bilden sich besonders in Franken und in der Oberpfalz. Die Höchstwerte erreichen 16 bis 21 Grad. Der A9 München Richtung Nürnberg. Zwischen Ingolstadt Süd und Ingolstadt Nord ist die Richtungsfahrbahn gesperrt. Es hat hier einen Unfall gegeben. Und auf der A3 Passau Richtung Nürnberg. Zwischen Neumarkt in der Oberpfalz und Oberösbach liegen Gegenstände auf der Fahrbahn. Hier bitte vorsichtig fahren. Allen unterwegs eine gute Fahrt.

Ich bin Steffi Enders und darf euch jetzt durch die Nacht rein in den Dienstag begleiten. Ja, es ist jetzt nicht mal mehr eine Woche hin bis zu den Pfingstferien. Vielleicht geht's ja auch für euch los. Und wir haben gleich nochmal so eine kleine Checkliste, ja, an was wir vorher denken müssen. Zum Beispiel in Sachen Versicherungen.

0: Der Dienstag ist angebrochen und das bedeutet, genau heute in einer Woche beginnen die Pfingstferien. Ja, aber eigentlich geht's ja schon am Wochenende los und in aller Vorfreude, ja, packen viele gerade schon Koffer, ja, und gucken, dass alles drin ist, was man braucht und so. Aber man braucht ja auch noch andere Sachen außer Klamotten und so. Zum Beispiel eine Reiseversicherung. Ja, das klingt jetzt nicht so nach Urlaubsfeeling, wenn man sich da erstmal durchwühlen muss. Ich weiß, aber im Ernstfall kann es halt schon wichtig werden und sein. Aber was genau brauchen wir wirklich? Meine Kollegin Nicole Enders, die weiß es. Also zum Beispiel die Reiserücktrittskostenversicherung. Nicole ist ja am bekanntesten. Wer sollte sie dann auf jeden Fall buchen und wo hilft sie?
1: Ja, die lohnt sich vor allem bei teuren Reisen, wenn schon früh gebucht wurde und natürlich für Familien. Denn mit Kindern, da kann ja so einiges dazwischen kommen. Sie greift zum Beispiel bei Krankheit, Unfall oder wenn jemand im nahen Umfeld stirbt. Bei Unruhen oder politischer Unsicherheit im Urlaubsland ist es ein bisschen komplizierter. Das ist oft nur dann abgedeckt, wenn es eine offizielle Reisewarnung gibt. Und selbst dann hängt viel vom konkreten Tarif ab. Im Schnitt kostet diese Versicherung etwa 3-5% des Reisepreises. Also bei einer Reise für 1.000 Euro sind es etwa 30-50 €.
0: Und welche weiteren Versicherungen sind noch sinnvoll?
1: Unverzichtbar ist auf jeden Fall die Auslandskrankenversicherung, denn die gesetzliche Krankenkasse, die zahlt im Ausland oft nur eingeschränkt. Und so ein Rücktransport, der kann schnell sehr teuer werden. Auch eine private Haftpflichtversicherung mit Auslandsdeckung ist sinnvoll, falls es im Urlaub mal einen Schaden gibt, im Hotelzimmer geht etwas kaputt oder so. Und wer einen Mietwagen bucht, sollte außerdem darauf achten, dass eine gute Vollkasko ohne hohe Selbstbeteiligung dabei ist. Auch eine Reiseabbruchversicherung kann sinnvoll sein.
0: Okay, und jetzt denken wir mal andersrum. Welche Versicherungen sind unnötig? Wo kann ich da sparen?
1: Eher überflüssig sind oft Gepäckversicherungen. Die zahlen nur unter strengen Bedingungen. Also darüber würde ich nur nachdenken, wenn im Gepäck wirklich wertvolle Sachen sind. Auch Flugverspätungs- oder Reiseunfallversicherungen sind häufig nicht nötig, weil viele Leistungen bereits über andere Versicherungen oder sogar Kreditkarten abgedeckt sind. Lieber wenige wirklich sinnvolle Versicherungen abschließen, als ein Rundum-Sorglos-Paket, das am Ende kaum etwas bringt.
0: Dankeschön für die Tipps, Nicole. Also, da könnt ihr mal schauen, was für euch wirklich am sinnvollsten ist. Ja, und es reicht halt nicht, immer nur den Koffer zu packen. Manchmal müssen wir halt auch wohl oder übel nochmal ins Kleingedruckte schauen.

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1: Ich bin Florian Klaus. Union und SPD sind sich einig. Die automatische Diätenerhöhung für Bundestagsabgeordnete soll in diesem Jahr ausgesetzt werden. Er sei dafür, diese Idee aus der Union schnellstmöglich umzusetzen, sagte SPD-Generalsekretär Klüssendorf. Ronny Thorau berichtet aus Berlin.
2: Man könne nicht bei Krankenversicherung, Rente und Pflege über Einsparungen diskutieren und sich gleichzeitig eine Diätenerhöhung von 500 Euro pro Monat genehmigen, so SPD-Generalsekretär Klüssendorf. Auch Unionsfraktionschef Spahn hatte sich offen gezeigt für einen Verzicht auf die anstehende automatische Diätenerhöhung zum 1. Juli. Er verstehe, dass Bürger, wenn sie verzichten müssten, das auch von Abgeordneten erwarteten, so Spahn.
1: Bei der geplanten Pflegereform fordert der Chef der Krankenkasse DAK Storm, von der Bundesregierung nochmal von vorne anzufangen. Alle bisher bekannten Vorschläge würden zu einem irreparablen Schaden in der Pflegeversicherung führen, sagte er dem Redaktionsnetzwerk Deutschland. Gesundheitsministerin Wacken wollte nach eigenen Worten bis Mitte Mai, also ungefähr jetzt, Pläne für die Pflege vorstellen. Das waren die Nachrichten um 9:30. Der Donau fällt zeitweise Regen, im Norden lockern die Wolken auf, örtlich breitet sich Nebel aus. Die Temperaturen liegen bei 9 bis 4 Grad. Tagsüber gibt es neben einigen Quellwolken besonders im Süden sonnige Phasen. Einzelne Schauer bilden sich besonders in Franken und in der Oberpfalz. Die Höchstwerte erreichen 16 bis 21 Grad.
3: Ich bin Steffi Enders und begleite euch mit der besten Musik von früher und von heute rein in den Dienstag. Ja, und da gibt's gleich Shakira auf die Ohren und wir hören von einer Shakira-Welt, die gerade tatsächlich entsteht, und zwar in Madrid. Was da los ist, dazu gleich mehr bei mir.

0: Jetzt blättern wir wieder zum Start in den neuen Tag im Chartkalender zurück und hören gleich einen Nummer 1-Hit von Shakira. Sie feiert in diesem Herbst ein ganz besonderes Comeback. Vor 25 Jahren hat sie nämlich auf ihrem Album Laundry Service noch gesungen »Ich verlasse Madrid«, »Te dejo Madrid«. Ja, aber jetzt kehrt Shakira nach Madrid zurück. Im September plant sie 11 große Konzerte. Also ihr müsst euch das ungefähr so vorstellen wie damals die Konzertserie von Adele in München. Also so wie Adele damals eine eigene Adele-Welt rund um die Konzerte aufgebaut hat, wird es auch in Madrid eine richtige Shakira-Welt geben. Dass sie bei den Konzerten ausgerechnet »Ich verlasse Madrid« singen, kann ich mir jetzt nicht vorstellen. Aber Shakira wird garantiert das Lied spielen, das heute vor genau 20 Jahren die Nummer 1 in Deutschland war. Es ist nämlich einer ihrer größten Hits, den wir jetzt hören. Hier ist Hips Don't Lie.
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1: Ich bin Florian Klaus. Wer ein neues E-Auto kauft, kann ab heute die neue Förderprämie beantragen. Bundesumweltminister Schneider will das Online-Portal heute Vormittag freischalten. Die Förderung gibt es auch rückwirkend für Autos, die seit Jahresbeginn neu zugelassen worden sind. Je nach Fahrzeug, Einkommen und Familiengröße der Käufer gibt es zwischen 1.500 und 6.000 Euro. Mit 10 Milliarden Euro will Bundesinnenminister Dobrindt in den kommenden Jahren den Zivilschutz stärken. Unter anderem soll das Geld für Spezialfahrzeuge und für Gebäude des Technischen Hilfswerks verwendet werden. Der Städte- und Gemeindebund sieht das als wichtigen Schritt. Der reiche aber bei weitem nicht aus, sagte Geschäftsführer Berghegger dem Redaktionsnetzwerk Deutschland. Er fordert mehr Unterstützung für die Kommunen. Ein großes Reformpaket hat sich die Bundesregierung bis zur Sommerpause vorgenommen. Vor dem Hintergrund will Kanzler Merz jetzt morgen die SPD-Fraktion im Bundestag besuchen. Jan-Henner Reitze berichtet aus Berlin.
2: Es ist schon länger geplant, dass Merz bei den SPD-Abgeordneten vorbeischaut, aber gerade die Streitthemen der vergangenen Wochen wie Entlastungen wegen gestiegener Spritpreise oder die Frage, wie noch klaffende Löcher im Haushalt gestopft werden sollen, zeigen, wie groß die Gräben zwischen Union und SPD geworden sind. Merz will sie überwinden und bei der SPD für Kompromisse werben, denn es muss am Ende mehr rauskommen als der kleinste gemeinsame Nenner, um, wie von der Regierung versprochen, zu beweisen, dass Politik noch handlungsfähig ist.
1: Zu lange gewartet. Der Tech-Milliardär Elon Musk ist mit einer Klage gegen den ChatGPT-Entwickler OpenAI gescheitert, weil dem Gericht zufolge die Verjährungsfrist abgelaufen war. Musk, vor einigen Jahren noch ein Geldgeber von OpenAI, wollte unter anderem erreichen, dass der Unternehmenschef Altman und der Topmanager Brockman ihre Posten verlieren. Er warf ihnen vor, entgegen früherer Absprachen nicht für das Gemeinwohl zu arbeiten. Die deutschen Eishockeyspieler haben bei der Weltmeisterschaft auch nach Spiel 3 noch keine Punkte. Gegen Gast